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1: Um 7 Uhr mit Emily Seidel. Die USA haben erneut Angriffe auf den Iran geflogen. Teheran hat reagiert und Ziele in mehreren Ländern der Region unter Beschuss genommen. Angriffe wurden aus Bahrain, Kuwait und Jordanien gemeldet. Aus Kairo Moritz Behrendt.
2: In Bahrain ertönten mehrfach in der Nacht und am Morgen die Alarmsirenen. Der Iran beschoss dort das regionale Hauptquartier der US-Marine mit Drohnen. In Kuwait teilte das Militär mit, es habe iranische Angriffe abgewehrt. Der Luftraum über dem Staat wurde vorübergehend geschlossen. Nach eigenen Angaben hat der Iran auch wieder die Luftwaffenbasis Al-Azraq in Jordanien angegriffen. 12 ballistische Raketen seien auf dort stationierte US-Kampfflugzeuge und militärische Einrichtungen abgefeuert worden. Bislang wurden weder aus Bahrain und Kuwait noch aus Jordanien Schäden oder Verletzte gemeldet.
1: In Berlin haben die Spitzen der schwarz-roten Koalition mit Vertretern von Arbeitgebern und Gewerkschaften beraten. Man sei sich einig gewesen, dass die Sozialversicherungssysteme reformiert und die Attraktivität des Wirtschaftsstandorts Deutschland verbessert werden müssten, hieß es. Weitere Gespräche sollen folgen. Aus Berlin Christina Nagel.
3: Konstruktiv sei die Atmosphäre gewesen, teilte Regierungssprecher Cornelius in der Nacht mit. Zumindest in der Problemanalyse scheinen sich alle einig zu sein. Es ist klar, dass Reformen kommen müssen. Ob sich die Teilnehmer allerdings bei der Frage, wie diese aussehen sollten, angenähert haben, blieb offen. Die oberste Priorität sei es, Deutschland wieder auf Wachstumskurs zu bringen, hatte Kanzler Merz in den sozialen Medien geschrieben. Ähnlich formulierte es SPD-Fraktionschef Mirsch in einem Schreiben an SPD-Abgeordnete. IG Metall-Chefin Benner zeigte sich nach dem Treffen gut gelaunt. Ins Detail gehen wollte allerdings auch sie nicht.
1: Der sogenannte Tankrabatt soll wie geplant Ende des Monats auslaufen. Das haben die Fraktionen von Union und SPD entschieden, wie das ARD-Hauptstadtstudio berichtet. Unionsfraktionsvize Müller betonte allerdings, man könne schnell reagieren, sollten die Preise für Benzin und Diesel wieder deutlich steigen. Die Koalition hatte die Spritsteuer Anfang Mai um 17 Cent gesenkt, um Autofahrer zu entlasten. Die Bundesregierung will das von der Vorgängerregierung erlassene sogenannte Heizungsgesetz ändern. Der dazu vorgelegte Gesetzentwurf geht heute in den Bundestag. Beschlossen wird aber noch nichts. Aus Berlin, Anne-Kathrin Mellmann.
4: Die Vorgaben für den Klimaschutz sind deutlich abgeschwächter als im aktuell geltenden Heizungsgesetz. Künftig gilt, neue Öl- und Gasheizungen können eingebaut werden. Allerdings müssen ihren Brennstoffen schrittweise Biogas und Bioöl beigemischt werden. Die Bundesregierung nennt das Biotreppe. Das aktuell noch gültige Gesetz verlangt dagegen, dass neu eingebaute Heizungen zu 65% mit erneuerbaren Energien betrieben werden müssen. Diese Regelung soll künftig entfallen. Außerdem gibt es kein Verbot von Gas- und Ölheizungen ab 2045 mehr.
1: Bundesjustizministerin Hubig hat sich für weitere Änderungen am Sexualstrafrecht ausgesprochen. Unter anderem sollte ihrer Meinung nach die Verjährungsfrist bei Vergewaltigung von aktuell 5 Jahren verlängert werden, angemessen wären 20 Jahre, wie bei anderen vergleichbar schweren Verbrechen, sagte Hubig dem Redaktionsnetzwerk Deutschland. Das Thema beschäftigt voraussichtlich auch die Justizministerinnen und Minister von Bund und Ländern, die heute in Hamburg zu ihrer Frühjahrstagung zusammenkommen. In der Nähe der nordirischen Hauptstadt Belfast ist es die 2. Nacht in Folge zu Ausschreitungen gekommen. Die Polizei setzte erneut Wasserwerfer gegen maskierte Demonstranten ein, die unter anderem Ziegel aus Hausmauern gerissen hatten, um sie auf Einsatzkräfte zu werfen. Auch Flaschen und Steine seien geworfen worden. Auslöser der gewaltsamen Proteste war ein Messerangriff, für den ein Mann aus dem Sudan angeklagt wurde. Im Aztekenstadion von Mexiko-Stadt wird heute die bislang größte Fußball-Weltmeisterschaft der Geschichte eröffnet. Im Auftaktspiel treffen um 21 Uhr WM-Co-Gastgeber Mexiko und Südafrika aufeinander. Die Partie ist das erste von insgesamt 104 Spielen. Erstmals sind bei der Fußball-WM 48 Mannschaften dabei. Weitere Gastgeber sind die USA und Kanada. Die deutsche Nationalmannschaft bestreitet ihr erstes Spiel am Sonntag um 19 Uhr in Houston gegen Curaçao. Weitere Gruppengegner sind die Elfenbeinküste und Ecuador. Das waren die Nachrichten.
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6: Das Wetter im Nordwesten. Einen wunderschönen guten Morgen, Oldenburg. Derzeit sind es 10 Grad und wir haben es ungefähr ein wenig sonnig und ein wenig bewölkt. Den Vormittag über kommt die Sonne dann aber mehr und mehr raus und am Nachmittag wird es dann regnerisch, eventuell sogar mit Gewitter bei einer Höchsttemperatur des Tages von 16 Grad. In der Nacht wird es dann regnerisch werden, bei Temperaturen um die 12 Grad herum. Und der Freitag wird eher bewölkt starten und regnerisch. Ab dem Mittag gibt es dann zeitweise Sonnenschein und am Abend wieder anhaltenden Regen bei maximal 17 Grad.
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6: Auf den Fernstraßen die A29, Anschlussstelle Oldenburg-Hafen zur Auffahrt in Richtung Osnabrück. Diese ist aktuell gesperrt und voraussichtlich noch bis Anfang Juli. Nun zum Stadtgebiet. Die Katowitzer Straße auf der Höhe der Hausnummer 29 ist gesperrt. Der Hemmelsbeker Kanal und der Schwanenweg sind komplett gesperrt. Die Alexanderstraße bleibt weiterhin stadteinwärts halbseitig zwischen den Kreuzungen Bürgerbuschweg und der Eisenbahnüberführung gesperrt, sowie die Straßburger Straße zwischen dem Berliner Platz und der Donnerschwerstraße gesperrt ist und es gibt auch noch abschnittsweise Sperrungen am Bahndamm. Zu unseren Dauerbaustellen, die also uns noch ein wenig länger hier in Oldenburg begleiten, diese sind in der Ludwigstraße, in der Tirpitzstraße, in der Ziegelhofstraße, in der Nadelster Straße und an den Sieben Bergen. Und auch heute wird wieder geblitzt und das am Stadtrand und an den Sieben Bürgerstraßen. 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Für Sie im Studio ist Franziska Zaden und wir starten dann mal diese nächste Stunde mit After Midnight von J.J. Kell.

Und wir haben es nun 7.12 Uhr und ich möchte einmal vorstellen, was wir denn heute so im Programm haben. Denn wir haben natürlich viel recherchiert und ein paar Fragen mal wieder geklärt, wie zum Beispiel der Musikindex. Bei Index denken viele eher an ein Register mit einer guten Sortierung. Beim Musikindex kann man eher aber an eine schwarze Liste denken. Was genau hinter dieser kryptischen Beschreibung, die ich gerade gegeben habe, denn genau steht, mehr dazu um 7.40 Uhr. Wird dann erklärt. Und wir haben auch heute wieder einen kleinen Kinotipp. Er heißt Glenn Kill und wer es noch nicht kennt, ich sag nur Schafe, die einen Mord aufklären. Und dann gibt es noch ein besonderes Interview und zwar von Insina Lüschen. Bekannt ist sie eher für Hinter den Kulissen und Organisatorisches. Also wer schon mal den Namen auf einem Plakat gesehen hat, das ist richtig. Denn Insina Lüschen ist Ostfriesländerin, hat in Oldenburg sehr viel schon produziert und gemacht und ist nun aber auch in Hamburg tätig. Warum ich jetzt aber eher von hinter den Kulissen spreche, ist relevant, denn sie ist nun auch vorne. Denn sie hat ihr erstes Soloalbum veröffentlicht. Und was diese neue Künstlerin so mit sich bringt und warum man sie auf dem Schirm behalten sollte, mehr dazu um 9.15 Uhr. Und nun Starboy von The Weeknd.

0: Stronger von Kelly Clarkson. Und nun einen kleinen Programmtipp, denn um 18 Uhr gibt es eine Sendung von Kirche am Ohr. 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

0: Front Row von Brockhoff. Und nun ist es auch schon 7.30 Uhr und das bedeutet Oldenburg 1 Lokalnachrichten heute von Thjörben Radke.
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2: Nächste Woche Samstag, am 20.06. findet zum 32. Mal der Christopher Street Day statt, um für die Rechte von lesbischen, schwulen, bisexuellen, transgeschlechtlichen, intergeschlechtlichen oder auch allgemein queeren Menschen einzustehen. Heute um 14 Uhr stellen Thomas Sieverding vom Vorstand des CSD und Oberbürgermeister Krogmann das diesjährige Programm vor. Im Anschluss daran wird traditionell die Regenbogenfahne am Alten Rathaus gehisst. Die Stadt Oldenburg hat 1,2 Millionen Euro Förderung für die Sanierung eines Klärschlammbeckens an der Maastrichter Straße erhalten. Die Fördermittel stammen aus einem europäischen Fonds für regionale Entwicklung sowie vom Land. Die Stadt sieht die Sanierungsmaßnahme als wichtigen Teil für die Aufwertung des Areals rund um die Weser-Ems-Hallen. Der Kultursommer 2026 findet vom 10. bis zum 19. Juli in der Innenstadt statt. 10 Tage lang gibt es Konzerte, Open-Air-Kino, Theater, Literatur, Mitmachaktionen und Familienprogramme. Diese finden vom 10. bis 19. Juli an verschiedenen Plätzen in der Innenstadt

0: Stadt statt. Weitere Informationen und das vollständige Programm gibt es auf der offiziellen Webseite unter kultursommer-oldenburg.de.
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2: Das Wetter im Nordwesten.
3: Derzeit ist es sonnig bei 10 Grad hier in Oldenburg. Den Vormittag über bleibt es auch noch sonnig, aber einige Wolken gesellen sich dazu, denn ab dem Nachmittag wird es regnerisch werden. Eventuell gibt es auch Gewitter bei einer Höchsttemperatur von 16 Grad heute. In der Nacht ist es dann regnerisch bei Temperaturen um die 12 Grad herum. Der Freitag ist eher bewölkt und regnerisch den Tag über. Ab dem Mittag gibt's aber zeitweise sonnig. Am Abend dann anhaltenden Regen bei maximal 17 Grad.
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3: Vorsicht auf den Fernstraßen, denn die Anschlussstelle auf der A29 Oldenburger Hafen in die Auffahrt Richtung Osnabrück ist noch gesperrt. Und das auch noch bis Anfang Juli. Nun zum Stadtgebiet. In der Katowitzer Straße, der Hausnummer 29, dort ist eine Sperrung. Und in dem Himmelsbecker Kanalweg und den Schwanenweg, diese sind komplett gesperrt. Die Alexanderstraße bleibt auch weiterhin stadteinwärts halbseitig zwischen der Kreuzung Bürgerbuschweg und Eisenbahnüberführung gesperrt. Sowie auch in der Straßburger Straße zwischen dem Berliner Platz und der Donauschwerstraße ist eine Sperrung. Und zudem bleiben auch abschnittsweise Sperrungen am Bahndamm vorhanden. Zu unseren Dauerbaustellen, diese befinden sich in der Ludwigstraße, in der Tirpitzstraße, in der Ziegelhofstraße, Nadasterstraße sowie in den Siebenbergen. Deswegen lohnt es sich, diese schon mal langfristig erstmal herauszuplanen aus den Stadtrouten. Und auch heute wird wieder geblitzt und diese stehen heute am Stadtrand und an den Siebenbürgerstraßen. Kommen Sie gut und sicher durch den Verkehr hier mit Oldenburg 1 und nun erstmal Unwritten von Natasha Bedingfield.

0: Immer wieder hört man, dass Musik als jugendgefährdet eingestuft wird und deswegen auf dem Index landet. Was genau hat es damit denn auf sich? Das wissen Jörn Radke und Kevin Heidenreich und erklären dies einmal.
1: Du Kevin, in Deutschland hört man ja immer wieder, dass Songs oder auch ganze Alben indiziert werden. Was genau heißt denn das? Wie funktioniert das?
2: Wenn man umgangssprachlich vom Index spricht, meint man eigentlich die Liste der jugendgefährdenden Medien der Bundeszentrale für Kinder- und Jugendmedienschutz. Wenn ein Song oder ein Werk zu stark in die Entwicklung von Kindern oder Jugendlichen eingreift, wird es auf die Liste gesetzt. Diese Prüfstelle kümmert sich übrigens nicht nur um Musik, sondern auch um andere Medien wie Filme oder Videospiele.
1: Und wer genau entscheidet darüber, was auf diese Liste gesetzt wird?
2: Das entscheidet die Bundeszentrale für Kinder- und Jugendmedienschutz mit Hilfe von speziellen Gremien. Diese bestehen aus einer Mischung aus staatlicher Führung und ehrenamtlichen Besitzenden aus verschiedenen gesellschaftlichen Bereichen wie Kultur, Kunst oder Buchverlag.
1: Und was bedeutet das jetzt für KünstlerInnen, wenn ihr Werk auf dem Index landet?
2: Eine Indizierung bedeutet erstmal eigentlich kein komplettes Verbot. Stattdessen zieht das eine strikte Beschränkung nach dem Jugendschutzgesetz nach sich. Indizierte Musik darf nicht mehr an Minderjährige verkauft, beworben oder öffentlich ausgespielt werden. Stattdessen müssen solche Werke unter der Ladentheke oder in speziellen Erwachsenenshops verkauft werden.
1: Gibt es irgendwelche Kriterien, nach denen entschieden wird, ob ein Werk indiziert wird?
2: Ja, es gibt die sogenannten absoluten Verbotsgründe, die automatisch zu einer Indizierung führen. Dazu zählen zum Beispiel Werke, die die Menschenwürde verletzen, Rassenhass schüren oder schwere Pornografie enthalten. Diese gelten gesetzlich sowieso als jugendgefährdend. Die Prüfstelle hat also keinen Ermessensspielraum. Bei anderen Fällen, bei denen kein absoluter Verbotsgrund vorliegt, muss die Prüfstelle dann Jugendgefährdung gegen die künstlerische Freiheit abwägen und darauf basierend dann eine Entscheidung treffen.
1: Du sprichst ja gerade die künstlerische Freiheit schon an. Gibt es auch Stimmen, die der Prüfstelle ein Einschneiden in dieses Recht oder sogar Zensur vorwerfen?
2: Ja, es gibt schon jahrzehntelang eine intensive Debatte um genau diese Frage. Kritikerinnen werfen der Prüfstelle zum einen eine wirtschaftliche Zensur vor, da indizierte Werke nur noch sehr schwer erwerblich sind. Dadurch entsteht dann auch der Vorwurf der Entmündigung von erwachsenen BürgerInnen bzw. Eltern, da ihnen die Entscheidung abgenommen wird, selber zu entscheiden, welche Werke sie ihren Kindern auch schon zutrauen. Zudem gibt es dann auch den Vorwurf der Geschmackszensur.
1: Was ist denn bitte schön Geschmackszensur?
2: Viele KritikerInnen sind der Meinung, dass die Prüfstelle traditionelle und klassische Kunstformen wie Literatur oder Theater privilegiert, während popkulturelle Ausdrucksformen wie zum Beispiel Hip-Hop-Musik schneller auf dem Index landen können. Außerdem werfen KritikerInnen den PrüferInnen auch vor, dass sie satirische Übertreibungen, wie man sie häufig im Gangster-Rap findet, häufig missverstehen und auch stark moralisieren, anstatt sie als künstlerisches Stilmittel wahrzunehmen. Aber trotz aller Kritik wird die Stelle von der Mehrheit der BürgerInnen als wichtiges demokratisches Schutzinstrument akzeptiert.
0: Wer mehr über das Thema erfahren möchte, findet weitere Infos auf der Webseite der Bundeszentrale für Kinder- und Jugendmedienschutz. Nun Drive Darling von Boy.

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1: Heute findet im Rahmen der Veranstaltungsreihe Rechtliche Vorsorge ein Vortrag zum Thema Patientenverfügung statt. Josef Ross, Mitarbeiter des Sozialdienstes im Pius Hospital, und Susan Gohr vom Palliativwerk Oldenburg werden über die Erstellung einer Patientenverfügung sowie notwendige Rahmenbedingungen zur Umsetzung des Patientenwillens in stationären und ambulanten Bereichen Auskunft geben. Danach folgt eine Fragerunde. Start ist heute Abend um 18 Uhr im Oberlandesgericht Oldenburg. Der ADFC Oldenburg lädt heute Abend zu einer gediegenen Feierabendtour im gemütlichen Tempo ein. Dabei wird eine Strecke mit etwa 30 Kilometern Länge zurückgelegt. Abfahrt ist um 18 Uhr an der Hafenseite des Stautorkreisels. Und zudem gibt es noch eine Reihe, und zwar Wissenskunst im Tropenhaus, die heute Abend stattfindet. Hier treffen Tanz und Wissenschaft aufeinander. Das Tanzduett Is It It von Ballettdirektor Antoine Joly eröffnet aus kultureller Sicht neue Perspektiven auf die Frage, wie Gemeinschaften auf äußere Einflüsse reagieren und Beziehungen verändert werden können. Aus wissenschaftlicher Perspektive wird dann Biologin Dr. Maren Striebel einen Vortrag zu ihrer Forschung zu Plankton-Lebensgemeinschaften in Meeren und Seen präsentieren. Los geht das Ganze heute Abend um 20 Uhr im Tropenhaus des Botanischen Gartens. Und das waren die Oldenburg 1 Veranstaltungstipps. Nun Taylor Swift mit The Man.

0: Um 8 Uhr mit Emily Seidel. Die USA haben erneut Angriffe auf den Iran geflogen. Teheran hat reagiert und Ziele in mehreren Ländern der Region unter Beschuss genommen. Angriffe wurden aus Bahrain, Kuwait und Jordanien gemeldet. Aus Kairo Moritz Behrendt.
1: In Bahrain ertönten mehrfach in der Nacht und am Morgen die Alarmsirenen. Der Iran beschoss dort das regionale Hauptquartier der US-Marine mit Drohnen. In Kuwait teilte das Militär mit, es habe iranische Angriffe abgewehrt. Der Luftraum über dem Staat wurde vorübergehend geschlossen. Nach eigenen Angaben hat der Iran auch wieder die Luftwaffenbasis Al-Azraq in Jordanien angegriffen. 12 ballistische Raketen seien auf dort stationierte US-Kampfflugzeuge und militärische Einrichtungen abgefeuert worden. Bislang wurden weder aus Bahrain und Kuwait noch aus Jordanien Schäden oder Verletzte gemeldet.
0: In Berlin haben die Spitzen der schwarz-roten Koalition mit Vertretern von Arbeitgebern und Gewerkschaften beraten. Man sei sich einig gewesen, dass die Sozialversicherungssysteme reformiert und die Attraktivität des Wirtschaftsstandorts Deutschland verbessert werden müssten, hieß es. Weitere Gespräche sollen folgen. Aus Berlin Christina Nagel.
2: Konstruktiv sei die Atmosphäre gewesen, teilt Regierungssprecher Cornelius in der Nacht mit. Zumindest in der Problemanalyse scheinen sich alle einig zu sein. Es ist klar, dass Reformen kommen müssen. Ob sich die Teilnehmer allerdings bei der Frage, wie diese aussehen sollten, angenähert haben, blieb offen. Die oberste Priorität sei es, Deutschland wieder auf Wachstumskurs zu bringen, hatte Kanzler Merz in den sozialen Medien geschrieben. Ähnlich formulierte es SPD-Fraktionschef Mirsch in einem Schreiben an SPD-Abgeordnete. IG Metall-Chefin Benner zeigte sich nach dem Treffen gut gelaunt. Ins Detail gehen wollte allerdings auch sie nicht.
0: Die Bundesregierung will das von der Vorgängerregierung erlassene sogenannte Heizungsgesetz ändern. Der dazu vorgelegte Gesetzentwurf geht heute in den Bundestag. Beschlossen wird aber noch nichts. Aus Berlin, Anne-Kathrin Mellmann.
3: Die Vorgaben für den Klimaschutz sind deutlich abgeschwächter als im aktuell geltenden Heizungsgesetz. Künftig gilt, neue Öl- und Gasheizungen können eingebaut werden. Allerdings müssen ihren Brennstoffen schrittweise Biogas und Bioöl beigemischt werden. Die Bundesregierung nennt das Biotreppe. Das aktuell noch gültige Gesetz verlangt dagegen, dass neu eingebaute Heizungen zu 65% mit erneuerbaren Energien betrieben werden müssen. Diese Regelung soll künftig entfallen. Außerdem gibt es kein Verbot von Gas- und Ölheizungen ab 2045 mehr.
0: Bundesjustizministerin Hubig hat sich für weitere Änderungen am Sexualstrafrecht ausgesprochen. Unter anderem sollte ihrer Meinung nach die Verjährungsfrist bei Vergewaltigung von aktuell 5 Jahren verlängert werden. Angemessen wären 20 Jahre, wie bei anderen vergleichbar schweren Verbrechen auch, sagte Hubig dem Redaktionsnetzwerk Deutschland. Die Justizministerinnen und Minister von Bund und Ländern kommen heute in Hamburg zu ihrer Frühjahrstagung zusammen. Die Länder in Europa sollen ihre Bevölkerung besser vor Hitze schützen. Das fordert die Weltgesundheitsorganisation WHO in ihrem neuen Leitfaden zum Gesundheits- und Hitzeschutz. Demnach erwärmt sich Europa schneller als jeder andere Kontinent. Allein in den letzten 4 Jahren seien hier mehr als 200.000 Menschen an den Folgen von Hitze gestorben, vor allem ältere Menschen und Menschen mit Vorerkrankungen. Der neue Leitfaden gibt Ländern und Behörden einen Fahrplan an die Hand. Dabei geht es unter anderem um eine bessere Kommunikation und um frühzeitige Warnungen sowie um mehr Begrünung in Städten und intakte Flüsse, Wälder und Moore. In Mexiko beginnt heute Abend die Fußball-Weltmeisterschaft. Im Eröffnungsspiel um 21 Uhr trifft der WM-Co-Gastgeber auf Südafrika. Aus dem ARD-WM-Team Silke Heine.
4: Beide Mannschaften fiebern dem Auftakt entgegen. Mexikos Trainer Javier Aguirre bezeichnet die Partie als historisches Ereignis, das seine Spieler so nicht nochmal erleben werden. Begleitet wird das Eröffnungsspiel von einem großen Polizeiaufgebot, denn rund um das Aztekenstadion sind mehrere Demonstrationen geplant. Die Partie Mexiko gegen Südafrika ist die erste von insgesamt 104 Begegnungen der bislang größten Fußball-WM aller Zeiten. Vor Anpfiff des Spiels wird es eine Show mit internationalen Topstars geben. Die deutsche Mannschaft wird sich das Eröffnungsspiel gemeinsam im WM-Quartier in Winston-Salem anschauen. Zuvor dürfen die Spieler nach einer leichten Regenerationseinheit einen freien Nachmittag genießen.
0: Das waren die Nachrichten.
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7: Das Wetter im Nordwesten.
8: D.
7: Die Sonne ist rausgekommen hier in Oldenburg und wir haben es zurzeit 11 Grad. Den Vormittag über bleibt es auch sonnig, gegen Nachmittag wird es dann regnerisch und es gibt eventuell noch ein Gewitter. Die Höchsttemperatur des Tages werden 16 Grad sein. In der Nacht ist es dann regnerisch, bei Temperaturen um die 12 Grad herum. Und der Freitag, der startet eher bewölkt und regnerisch, ab dem Mittag dann zeitweise Sonnenschein und gegen Abend wieder anhaltenden Regen bei maximal 17 Grad.
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7: Auf den Fernstraßen müssen Sie hauptsächlich nur beachten, auf der A29 die Anschlussstelle Oldenburghafen zur Auffahrt Richtung Osnabrück. Diese ist noch gesperrt und das bis Anfang Juli. Nun zum Stadtgebiet. In der Katowitzer Straße, Höhe der Hausnummer 29, gibt es eine Sperrung, sowie im Helmsbeker Weg, Kanalweg und der Schwanenweg. Diese sind komplett gesperrt. Die Alexanderstraße bleibt auch weiterhin stadteinwärts halbseitig zwischen der Kreuzung Bürgerbuschweg und der Eisenbahnüberführung gesperrt. Die Straßburger Straße zwischen dem Berliner Platz und der Donnerschwerstraße ist ebenfalls gesperrt und weitere abschnittsweise Sperrungen gibt es am Bahndamm. Zudem die Dauerbaustellen, diese bleiben noch ein wenig länger als die anderen Baustellen. Diese befinden sich in der Ludwigstraße, in der Tirpitzstraße und Ziegelhofstraße sowie in der Nadasser Straße und an den Sieben Bergen. Zudem sind auch die beweglichen Blitzer heute neu aufgestellt worden und diese stehen am Stadtrand und in den Siebenbürgerstraßen. Kommen Sie gut und sicher durch den Verkehr hier mit Oldenburg 1. Es ist nun 8.07 Uhr und für Sie im Studio ist Franziska Zaden. Nun It's No Good von Deep Edge Mode.

0: Und von Miami gehen wir nun nach Großbritannien, denn zu unserem Kinotipp, da ist nämlich was Spannendes passiert, ein Mordfall. Aber die typischen Ermittler sind es nicht, es sind Schafe, die Ermittlung voranschreiben. Mit dem Glenkill, ein Schafkrimi, kommt also solch ein Abenteuer auch mal auf die Leinwand. Den neuen geistreichen Krimi der etwas anderen Art stellt Ihnen nun Lea Pieklaps einmal vor für unseren heutigen Kinotipp.
1: Ich weiß, wann Rodney Hollingshead ermordet wurde und ich weiß, wer der wahre Täter war. Nein, Schluss für heute. Das Rätsels Lösung gibt es erst morgen, wenn ich das Ende lese.
2: Schäfer George Hardy liebt seine Schafe über alles. Und seine Schafe lieben die Krimis, die er ihnen jeden Abend vorliest. Dabei ahnt der gute Hirte nicht, dass seine Herde ihn nicht nur versteht, sondern nach den Vorlesestunden auch eifrig über Täter, Motive und Hinweise diskutiert. Doch mit dem idyllischen Leben auf der irischen Farm ist eines Tages schlagartig Schluss, als George selbst Opfer eines Kriminalfalls wird.
3: Wir haben George auf der Wiese gefunden und er bewegt sich nicht.
4: Was?
5: Lilly, was machen wir jetzt?
3: Unser Schäfer wurde ermordet. Und wir werden das Verbrechen aufklären.
2: Da der örtliche Polizist Tim Derry sich mit der Aufklärung des Verbrechens schwer tut, beginnt die Schafsherde selbst im Fall zu ermitteln, um den Mörder aufzuspüren. Gemeinsam folgen sie den Spuren im Dorf und kommen der Wahrheit Stück für Stück näher.
6: Es gibt ein Testament. In Kriminalgeschichten sind immer die Erben die Verdächtigen.
7: Der Mann hatte ja nichts.
6: Nun ja, es gibt 30 Millionen Dollar. Und schon haben wir das Motiv.
2: Hinter den Kulissen von Glenkill, ein Schafskrimi, war neben Drehbuchautor Craig Mazin der Regisseur Kyle Belder zugange, der bereits aus den Minions bekannt ist. Aber auch vor der Kamera kommt eine Besetzung aus großen Filmstars zusammen. In der menschlichen Hauptrolle des Schäfers George ist der australische Schauspieler Hugh Jackman zu sehen. Emma Thompson spielt die Anwältin Lydia Harbottle, Nicholas Brown verkörpert den Dorfpolizisten Tim und auch Nicholas Gallatin ist als Reporter Elliot Matthews dabei. In der deutschen Fassung sind außerdem Anke Engelke und Bastian Pastewka zu hören, die den Schafen Lilly und Moppel ihre Stimmen leihen.
8: Moppel, was ist das?
9: Ich glaube, das ist eine Straße.
8: Woraus ist die gemacht?
9: Nicht aus Gras, das ist mal sicher.
10: Lilly?
11: Ja!
10: Kommst du?
11: Geh du schon mal vor!
10: Warum schreist du so? Ich bin nur ein paar Meter von dir entfernt.
2: Die deutsche Synchronisation durch das bekannte Comedian-Duo wird in den Kritiken zu Glenkill als ein wahres Highlight gelobt. Alles in allem sei der Film ein echter Wohlfühlkrimi für die ganze Familie. Obwohl Glenkill, ein Schafskrimi, in vielerlei Hinsicht von der Romanvorlage von Leonie Swann abweicht, sei die eigentliche Auflösung des Kriminalfalls für genrekundige ZuschauerInnen sehr vorhersehbar. Als viel überraschender erweise sich, dass ausgerechnet eine Geschichte über detektivische Herdentiere auch eine politische Note enthalte. So fungiere die Fähigkeit der Schafe, traumatische Ereignisse aus ihren Erinnerungen zu löschen, als eine Mahnung vor dem Vergessen. Denn gerade in Zeiten, in denen sich der Faschismus wieder verstärkt ausbreitet und demokratische Ordnungen bedroht werden, sei es wichtig, sich an die Fehler der Vergangenheit zu erinnern. Doch auch bei dieser ernsten Botschaft verliert der herzerwärmende Schafskrimi keineswegs an seinem Humor. Ja!
0: Wer die Schafe nun bei ihren Ermittlungen begleiten und fleißig miträtseln möchte, sollte Glenkill, ein Schafskrimi, auf keinen Fall verpassen. Der Film läuft um 14.15 Uhr und um 17.30 Uhr heute im Casablanca-Kino. Und nun The Boys of Summer von Don Henley.

0: Leslie von Sunlux. Nun ist es gleich schon Zeit für die Oldenburg 1 Lokalnachrichten und die hat Jürgen Radke nun für Sie.
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2: Nächste Woche Samstag, am 20.06. findet zum 32. Mal der Christopher Street Day statt, um für die Rechte von queeren Menschen einzustehen. Heute um 14 Uhr stellen Thomas Sieverding vom Vorstand des CSD und Oberbürgermeister Krogmann das diesjährige Programm vor. Im Anschluss daran wird traditionell die Regenbogenfahne am Alten Rathaus gehisst. Das Kunstwerk Windwärts in der Straße am Schlossgarten wurde von einer Fachfirma gereinigt. Das Werk wurde 1979 von Volker Kunert auf der Grünfläche vor dem Olantes errichtet und stellt die Vorzüge von Windenergie dar. Es besteht aus Kotflügeln eines alten VW-Käfers. Die Stadt Oldenburg hat 1,2 Millionen Euro Förderung für die Sanierung eines Klärschlammbeckens an der Maastrichter Straße erhalten. Die Fördermittel stammen aus einem europäischen Fonds für regionale Entwicklung sowie vom Land. Die Stadt sieht die Sanierungsmaßnahme als wichtigen Teil für die Aufwertung des Areals rund um die Weser-Ems-Hallen.
1: 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Das Wetter im Nordwesten.
0: Sonnenschein in Oldenburg bei aktuellen 12 Grad und den Vormittag über bleibt es auch noch sonnig. Gegen Nachmittag erwarten wir dann Regen und eventuell auch ein Gewitter bei einer Höchsttemperatur von 16 Grad. In der Nacht ist es dann regnerisch bei Temperaturen um die 12 Grad herum. Und der Freitag startet bewölkt und regnerisch, ab dem Mittag zeitweise Sonnenschein und am Abend dann anhaltenden Regen bei maximal 17 Grad.
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0: Auf der Fernstraße die A29 Anschlussstelle Oldenburg-Hafen zur Auffahrt in Richtung Osnabrück ist aktuell gesperrt und das noch zum Juli hin. Nun zum Stadtgebiet. Die Katowitzer Straße ist auf der Höhe der Hausnummer 29 gesperrt und der Hemmels-Beker-Kanalweg und der Schwanenweg sind komplett gesperrt. Die Alexanderstraße bleibt weiterhin stadteinwärts, halbseitig zwischen dem Kreuzung Bürger-Buschweg und der Eisenbahnüberführung gesperrt. Und die Straßburger Straße zwischen dem Berliner Platz und der Donnerschwerstraße ist ebenfalls gesperrt. Zudem am Bahndamm gibt es weiterhin abschnittsweise Sperrungen. Zu den Dauerbaustellen, diese befinden sich in der Ludwigstraße, in der Tirpitzstraße und in der Ziegelhofstraße sowie in der Nadosterstraße und an den Sieben Bergen. Und die beweglichen Blitzer des Tages wurden heute neu aufgestellt und sie stehen am Stadtrand und in der Siebenbürgerstraße. Kommen Sie gut und sicher durch den Verkehr hier mit Oldenburg 1 und nun Cooler Than Me von Mike Posner.

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1: Heute Abend tritt die Hamburger Liedermacherin Anna Deppenbusch im Bad Zwischenahn auf. Deppenbusch ist eine singende Dichterin mit einem eigenen unverwechselbaren Stil. Mit ihrer Musik erzählt sie Geschichten voller Gefühle, Poesie und Leichtigkeit. Ihre Texte sind mal traurig, mal zärtlich und manchmal auch lustig. Nun kehrt Deppenbusch mit einer neuen Live-Besetzung und ihrem Programm Live 2026 zurück auf die Bühne. Die Veranstaltung beginnt heute Abend um 19.30 Uhr im Park der Gärten. Heute findet im Rahmen der Veranstaltungsreihe Rechtliche Vorsorge ein Vortrag zum Thema Patientenverfügung statt. Josef Ross und Susanne Gohr werden über die Erstellung einer Patientenverfügung sowie notwendige Rahmenbedingungen zur Umsetzung des Patientenwillens im stationären und ambulanten Bereich Auskunft geben. Danach folgt noch eine Fragerunde. Wie heute Abend um 18 Uhr beginnende Vorstellung findet statt im Oberlandesgericht in Oldenburg. Und der ADFC Oldenburg lädt heute Abend zu einer gediegenen Feierabendtour im gemütlichen Tempo ein. Dabei wird eine Strecke mit etwa 30 Kilometer Länge zurückgelegt. Abfahrt ist um 18 Uhr an der Hafenseite des Stautor-Kreisels. Und das waren die Oldenburg 1 Veranstaltungstipps. Nun, One Thing Leads to Another von The Fixx.

0: um 9 Uhr mit Benjamin Kirsch. Die USA haben erneut Angriffe auf den Iran geflogen. Sie richteten sich nach Angaben der US-Armee gegen militärische Einrichtungen in dem Land. Teheran reagierte mit dem Beschuss auf Ziele in mehreren Ländern der Golfregion. Aus Kairo Moritz Behrendt.
1: Für Bahrain, Kuwait und Jordanien wird es fast schon zur Routine. In Bahrain ertönten mehrfach in der Nacht und am Morgen die Alarmsirenen. Der Iran beschoss dort das regionale Hauptquartier der US-Marine mit Drohnen. In Kuwait teilte das Militär mit, es habe iranische Angriffe abgewehrt. Der Luftraum über dem Staat wurde vorübergehend geschlossen. Nach eigenen Angaben hat der Iran auch wieder die Luftwaffenbasis Al-Azraq in Jordanien angegriffen. 12 ballistische Raketen seien auf dort stationierte US-Kampfflugzeuge und militärische Einrichtungen abgefeuert worden. Bislang wurden weder aus Bahrain und Kuwait noch aus Jordanien Schäden oder Verletzte gemeldet. Alle drei Staaten arbeiten militärisch eng mit den USA zusammen. Das iranische Regime wirft ihnen vor, die Vereinigten Staaten aktiv im Krieg gegen das eigene Land zu unterstützen.
0: Die Gespräche zwischen den Spitzen der schwarz-roten Koalition und Wirtschaftsverbänden und Gewerkschaften über künftige Reformprojekte sollen fortgesetzt werden. Regierungssprecher Cornelius sagte im Anschluss an das Treffen gestern Abend im Kanzleramt, alle seien sich einig, dass der Wirtschaftsstandort Deutschland vor großen Herausforderungen stehe. Unser Hauptstadtkorrespondent Philipp Eckstein mit einer Einschätzung, warum keine konkreten Ergebnisse mitgeteilt wurden.
2: Also es ist zumindest das, was die Bundesregierung zu dem Treffen mitteilen möchte. Diese Erklärung des Regierungssprechers, wenn man sich die mal im Detail anschaut, dann ist schon interessant, was da fehlt. Nämlich im Vorfeld hatte es ja den Wunsch gegeben, dass Arbeitgeber und Arbeitnehmer konkrete Vorschläge der Bundesregierung präsentieren, was sie denn an Reformen gerade ja sich gemeinsam auch vorstellen können. Und dazu findet sich in dieser Erklärung nichts. Interessant ist dann aber auch, was vorkommt, nämlich, dass man sich nochmal wechselseitig versichert. Ja, es braucht mehr Wachstum, es braucht mehr Reformen und dass man eben auch festhält, dass man weitere Gespräche führen möchte. Und zumindest das sieht jetzt so aus, als wenn es auch dahin kommen soll.
0: Der Bundestag berät heute in erster Lesung über das neue Gebäudemodernisierungsgesetz, das sich unter anderem mit dem Thema Heizen befasst. Die Neuregelung sieht vor, dass auch künftig neue Öl- und Gasheizungen eingebaut werden dürfen. Allerdings müssen nach und nach mehr klimafreundliche Stoffe beigemischt werden. Ein weiteres Thema im Bundestag sind schärfere Haftungsregeln für Unfälle mit E-Scootern. Geschädigte sollen es künftig leichter haben, Schadenersatz zu erhalten. Bundesjustizministerin Hubich hat sich für weitere Änderungen am Sexualstrafrecht ausgesprochen. Unter anderem sollte ihrer Meinung nach die Verjährungsfrist bei Vergewaltigung von aktuell 5 Jahren verlängert werden. Angemessen wären 20 Jahre, wie bei anderen vergleichbar schweren Verbrechen auch, sagte Hubich dem Redaktionsnetzwerk Deutschland. Die Justizministerinnen und Minister von Bund und Ländern kommen heute in Hamburg zu ihrer Frühjahrstagung zusammen. Die Länder in Europa sollen ihre Bevölkerung besser vor Hitze schützen. Das fordert die Weltgesundheitsorganisation WHO in ihrem neuen Leitfaden zum Gesundheits- und Hitzeschutz. Demnach erwärmt sich Europa schneller als jeder andere Kontinent. Allein in den letzten 4 Jahren seien hier mehr als 200.000 Menschen an den Folgen von Hitze gestorben. Vor allem Ältere und solche mit Vorerkrankungen. Der neue Leitfaden gibt Ländern und Behörden einen Fahrplan an die Hand. Dabei geht es unter anderem um eine bessere Kommunikation und um frühzeitige Warnungen. In Mexiko beginnt heute Abend die Fußball-Weltmeisterschaft. Im Eröffnungsspiel um 21 Uhr trifft der WM-Co-Gastgeber auf Südafrika. Aus dem ARD-WM-Team Silke Heine.
3: Beide Mannschaften fiebern dem Auftakt entgegen. Mexikos Trainer Javier Aguirre bezeichnet die Partie als historisches Ereignis, das seine Spieler so nicht nochmal erleben werden. Begleitet wird das Eröffnungsspiel von einem großen Polizeiaufgebot, denn rund um das Aztekenstadion sind mehrere Demonstrationen geplant. Die Partie Mexiko gegen Südafrika ist die erste von insgesamt 104 Begegnungen der bislang größten Fußball-WM aller Zeiten. Vor Anpfiff des Spiels wird es eine Show mit internationalen Topstars geben. Die deutsche Mannschaft wird sich das Eröffnungsspiel gemeinsam im WM-Quartier in Winston-Salem anschauen. Zuvor dürfen die Spieler nach einer leichten Regenerationseinheit einen freien Nachmittag genießen.
0: Das waren die Nachrichten.
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5: 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Das Wetter im Nordwesten.
6: Derzeit ist es sonnig bei 12 Grad in Oldenburg. Den Vormittag über bleibt es auch beim Sonnenschein und gegen Nachmittag wird es dann regnerisch mit eventuellem Gewitter geben, bei einer Höchsttemperatur von 16 Grad. In der Nacht ist es dann weiterhin regnerisch bei Temperaturen um die 12 Grad herum. Der Freitagmorgen startet dann bewölkt und regnerisch, ab dem Mittag dann zeitweise sonnig und am Abend gibt es anhaltenden Regen bei maximal 17 Grad.
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6: Die A29, die Anschlussstelle Oldenburg-Hafen an der Auffahrt Richtung Osnabrück, ist zurzeit gesperrt und das noch bis Anfang Juli. Nun zum Stadtgebiet. Die Katowitzer Straße, Höhe der Hausnummer 29, ist gesperrt. Der Himmelsbeker Kanalweg und der Schwanweg, diese sind komplett gesperrt. Und die Alexanderstraße bleibt weiterhin stadteinwärts halbseitig zwischen der Kreuzung Bürger-Buschweg und der Eisenbahnüberführung gesperrt. Die Straßburger Straße ist zwischen dem Berliner Platz und der Donnerschwer Straße gesperrt und am Bahndamm gibt es weiterhin abschnittsweise Sperrungen. Zu den Dauerbaustellen. Diese befinden sich in der Ludwigstraße, in der Tirpitzstraße, in der Ziegelhofstraße und an der Nadelsser Straße sowie an den Sieben Bergen. Zudem sind auch die Blitzer des Tages heute aufgestellt worden und diese stehen am Stadtrand und in den Siebenbürgerstraßen. Das war der Oldenburg 1 Verkehr. Hier beim Morgen für Sie im Studium ist Franziska Zaden und es ist 9.06 Uhr. Wir gehen in die nächste Stunde mit Summer Skin von Isa Williams.

0: Insina Lüschen ist Sängerin, Schauspielerin, Moderatorin, Festivalmacherin, Therapeutin und Liedermacherin. Sie ist in Ostfriesland aufgewachsen, hat in Oldenburg studiert und lebt und arbeitet jetzt in Hamburg. Dort hat sie zuletzt das Superzart-Festival am Schauspielhaus mit ins Leben gerufen. Und nun hat sie auch ihr erstes Soloalbum »Ich wär so gern« schon in der Nähe von woanders veröffentlicht. Was dahinter steckt, Oliver Schäfer hat sich einmal mit ihr unterhalten.
1: Das letzte Mal, als du bei uns warst, warst du mit deiner Cousine, mit Annie Heger hier, mit den Deichgranaten. Jetzt hast du dein erstes Soloalbum veröffentlicht. Das hat den schönen Titel »Ich wär so gern schon in der Nähe von woanders«. Das ist ja eine Produktion, wenn ich das richtig gesehen habe, die mindestens die letzten 5 Jahre in Anspruch genommen hat. Die letzten Jahre, sagen wir, alles, was nach Corona passiert ist, sind ja auch für dich eine sehr abwechslungsreiche Zeit gewesen. Du hast ein Festival gegründet in Hamburg. Du hattest auch länger mit dem Singen und mit dem Sprechen zu kämpfen. Stichwort, hattest du lange Zeit Probleme auch mit der Nase, also eine Sinusitis, wie das so schön heißt. Ist ja für eine Sängerin auch nicht so angenehm. Dann hast du noch nebenbei eine neue Ausbildung gemacht und dieses Album geschrieben und produziert. Das reicht ja eigentlich für 20 Jahre. Wie hast du das alles in diese 5 Jahre gepackt?
2: Wenn ich es so höre von jemand anderem erzählt, ist es echt nochmal doll, ja. Das war eine intensive Zeit. War ja für viele Menschen eine herausfordernde Zeit, diese Corona-Pandemie und alles, was danach kam. Und ich habe einfach diese Zeit mit vielen Dingen versucht zu nutzen und zu gucken, was passiert. Nicht nur individuell in unserem aller Leben, wie verändert sich auch die Gesellschaft. Und habe versucht, wie ich dem begegnen kann, so als Insina mit dem, was mich ausmacht, was ich kann. Ich arbeite therapeutisch, wie kann ich das irgendwie ergänzen und bin dann auf diese Weiterbildung gestoßen und bin jetzt Antidiskriminierungstrainerin. Das klingt vielleicht auch ein bisschen sperrig, aber es geht darum, in so Sensibilisierungsprozesse zu kommen für Lebensrealitäten, die wir vielleicht nicht kennen, weil sie nicht unsere eigenen sind, die aber ein völlig anderes Leben in der gleichen Gesellschaft führen und vielleicht nicht so gehört werden, wie meine Lebensrealität bekannt ist. Und das ist ja auch die Grundlage oder das ist der Prozess der letzten Jahre in mir, mich immer mehr damit zu beschäftigen. Und darum entsteht, glaube ich, auch so diese Sehnsucht nach einem Woanders und einer Gesellschaft, die es etwas gerechter mit uns allen meint, weil ich glaube, da ist noch Luft nach oben.
1: Erzähl uns mal ein bisschen was zur Produktion, zu den Musikerinnen, mit denen du da gearbeitet hast. Es ist übrigens dem Album überhaupt nichts von all dem anzuhören, worüber wir gesprochen haben. Also stimmlich klingst du da ganz fantastisch. Okay. Ist auch nichts Nasales dabei.
2: Nein, nein.
1: Also das ist schon toll. Aber die Produktion, du hast ja gerade schon gesagt, wer ist damit bei, wen hast du dir dazu eingeladen? Und ich habe im Zusammenhang mit dem Album auch das Stichwort Rolf Zukowski gehört. Da kannst du mich bitte auch ein bisschen aufklären drüber.
2: Sehr gern. Ja, Rolf Zukowski ist ein großes verbindendes Element an vielen Stellen. Wir kennen uns seit vielen Jahren, weil wir zusammen arbeiten und Klassenreisen zur Musik veranstalten über die Stiftung Kinder brauchen Musik. Und über diese Stiftung und über Rolf habe ich auch Micha Krause kennengelernt. Und wir beide haben zusammen auch dieses Festival, was du schon angesprochen hast, das Superzart-Festival am Schauspielhaus in Hamburg ins Leben gerufen, machen zusammen diese Klassenreisen. Micha hat schon das Deichgranaten-Album produziert und jetzt eben auch mein Album. Und das ist einfach wunderschön, weil wir so viele unterschiedliche Projekte zusammen gestalten. Und es ist ja immer gut, wenn man Menschen um sich hat, die die eigene Welt irgendwie größer machen. Und Micha gehört ganz klar dazu. Und Rolf hat uns ermöglicht, in seinem Haus an der Elbe eine Woche lang aufzunehmen. Und das ist ein riesiges Geschenk. So konnte ich dort mit 5 MusikerInnen eine Woche verbringen. Und wir haben von morgens bis abends Musik gemacht. Und das ist einfach so ein schönes Arbeiten, weil man miteinander kreativ sein kann. Ich habe mir sehr gewünscht, dass alle Bandmitglieder parallel aufgenommen werden. Also sprich, dass es wirklich One-Taker werden können. Und einige Songs sind tatsächlich auch wirklich so auf der Platte, auch noch in einer anderen Studio-Session so entstanden, dass wir wirklich einfach miteinander Musik gemacht haben und dann irgendwie 8-mal den Song ganz durchgesungen haben und den besten Take genommen haben. Und das ist für die Postproduktion gar nicht so einfach, weil man ja sehr schlecht nachbearbeiten kann, wenn man so aufnimmt. Im Verhältnis aber zum Beispiel zu KI-Musik finde ich es gerade sehr sympathisch, wenn man diesen gemeinsamen musikalischen Vibe irgendwie aufnehmen kann. Und wenn es vielleicht auch an der einen oder anderen Stelle knarzt und quietscht und so ein bisschen zu hören ist, dass wirkliche Menschen miteinander Musik machen und miteinander ins Fühlen und Machen kommen. Und das ist ein großes Geschenk, dass das möglich war. Und es waren noch viele andere KünstlerInnen dabei, für die ich sehr dankbar bin, dass sie mit ihrer Perspektive und Expertise mein Album irgendwie zum Strahlen gebracht haben. Denn die eigenen Songs sind natürlich umso schöner, wenn sie von anderen Leuten mitgemacht und mitgetragen werden. Und bei einem Song habe ich auch mit SängerInnen, oder das stimmt nicht, bei mehreren habe ich mit SängerInnen eingeladen, bei einem sehr explizit. Nichts muss so bleiben, wie es ist, heißt der Song. Und das ist der Kernsong unseres Superzart-Festivals. Den singen wir dort immer auch als Opener. Und eine Sängerin zum Beispiel, die auf unserem Festival zu Gast war, Farah Vass, eine iranische Sängerin, die hier in Deutschland im Exil lebt, weil sie nur hier ihren Beruf ausleben kann, da das im Iran Frauen öffentliches Singen nicht erlaubt ist und dort die Todesstrafe immer noch besteht dafür. Die ist mit auf dem Album und bringt nochmal wirklich auch einen wunderschönen Mitklang darauf, genauso wie Anni ist natürlich dabei und Jared Dibaba und Sabine Sancha vom Plattpack. Wir sind ja auf Tour und Veronique Kubar, eine, die auch vom Festival-Team ist. Also ich habe mir meine engsten und wichtigsten Menschen irgendwie versucht mit auf das Album oder ins Video zum Album zu nehmen.
0: Insina Lüschen über ihren erstes Soloalbum Ich wäre so gern schon in der Nähe von woanders. Am Sonntag ist sie damit im Live im Zollhaus in Leer zu Gast. Los geht es dann ab 20 Uhr und ein kleiner Vorgeschmack für das Konzert mit der Single des gleichnamigen Albums Ich wäre so gern schon in der Nähe von woanders von Insina.
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1: Peter Fox, Haus am See. Und nun ist es schon 9.30 Uhr. Was bedeutet Zeit für die Oldenburg 1 Lokalnachrichten? Und die hat Jörg Radke. Nun für Sie.
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3: Nächste Woche Samstag, am 20. Juni, findet zum 32. Mal der Christopher Street Day statt, um für die Rechte von queeren Menschen einzustehen. Heute um 14 Uhr stellen Thomas Sieverding vom Vorstand des CSD und Oberbürgermeister Krogmann das diesjährige Programm vor. Im Anschluss daran wird traditionell die Regenbogenfahne am Alten Rathaus gehisst. Der Kultursommer 2026 findet vom 10. bis zum 19. Juli in der Innenstadt statt. 10 Tage lang gibt es Konzerte, Open-Air-Kino, Theater, Literatur, Mitmachaktionen und Familienprogramme. Diese finden vom 10. bis zum 19. Juli an verschiedenen Plätzen in der Oldenburger Innenstadt statt. Weitere Informationen und das vollständige Programm gibt es auf der offiziellen Webseite unter kultursommer-oldenburg.de. Das Kunstwerk Windwärts in der Straße am Schlossgarten wurde von einer Fachfirma gereinigt. Das Werk wurde 1979 von Volker Kunert auf der Grünfläche vor dem Olantis errichtet und stellt die Vorzüge der Windenergie dar. Es besteht aus Kotflügeln eines alten VW-Käfers.
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1: Es gibt Sonnenschein hier in Oldenburg bei 13 Grad. Den Vormittag über bleibt es auch sonnig. Gegen Nachmittag wird es dann regnerisch werden und eventuell sogar Gewitter bei einer Höchsttemperatur von 16 Grad. In der Nacht ist es dann regnerisch bei Temperaturen um die 12 Grad herum. Und der Freitagmorgen startet dann bewölkt und regnerisch, ab dem Mittag zeitweise wieder sonnig, dann am Abend anhaltenden Regen bei maximal 17 Grad.
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1: Auf den Fernstraßen die A29 Anschlussstelle Oldenburg-Hafen zur Auffahrt Richtung Osnabrück ist aktuell gesperrt und das noch bis Anfang Juli. Nun zum Stadtgebiet. Die Katowitzer Straße Höhe der Hausnummer 29 ist gesperrt. Der Helmut

Beker Kanalweg und der Schwanenweg sind komplett gesperrt und die Alexanderstraße bleibt weiterhin stadteinwärts halbseitig zwischen Kreuzung Bürgerbuschweg und der Eisenbahnüberführung gesperrt, sowie auch in der Straßburger Straße zwischen dem Berliner Platz und der Donnerschwerstraße gesperrt ist. Es gibt abschnittsweise Sperrungen ebenfalls am Bahndamm. Und die Dauerbaustellen in Oldenburg, diese sind in der Ludwigstraße, in der Tirpitzstraße und in der Ziegelhofstraße sowie in der Nahwasserstraße und an den Sieben Bergen. Zudem sind auch die aktuellen Blitzer neu aufgestellt worden und heute stehen sie am Stadtrand und in der Siebenbürgerstraße. Kommen Sie gut und sicher durch den Verkehr hier mit Oldenburg 1 und nun Sad Disco von Folex.

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1: Heute Abend tritt die Hamburger Liedermacherin Anna Deppenbusch im Bad Zwischenahn auf. Deppenbusch ist eine singende Dichterin mit ihrem eigenen unverwechselbaren Stil. Diese verbindet sie mit Musik und Geschichte voller Gefühle, Poesie und Leichtigkeit. Nun kehrt Deppenbusch mit einer neuen Live-Besetzung und ihrem Programm Live 2026 zurück auf die Bühne. Die Veranstaltung beginnt heute Abend um 19.30 Uhr im Park der Gärten. Zudem gibt es die Reihe Wissenskunst und diese findet heute Abend im Tropenhaus statt. Hier treffen Tanz und Wissenschaft aufeinander. Das Tanzduett Is It It von Ballettdirektor Antoine Julie eröffnet aus kultureller Sicht neue Perspektiven auf die Frage, wie Gemeinschaft auf äußere Einflüsse reagieren und Beziehungen verändert werden. Aus wissenschaftlicher Perspektive wird dann Biologin Dr. Maren Striebel einen Vortrag zu ihrer Forschung zu Plankton, Lebensgemeinschaften, Meeren und Seen präsentieren. Los geht es heute Abend um 20 Uhr im Tropenhaus des Botanischen Gartens. Der ADFC Oldenburg lädt dazu heute Abend zu einer gediegenen Feierabendtour im gemütlichen Tempo ein. Dabei wird eine Strecke von etwa 30 Kilometern länger zurückgelegt. Die Abfahrt ist um 18 Uhr an der Hafenseite des Stautorkreisels. Und das waren die Oldenburg 1 Veranstaltungstipps. Nun kommt I'm Coming Out von Diana Ross.

0: um 10 Uhr mit Benjamin Kirsch. Bundeskanzler Merz hatte im Bundestag eindringlich für den Reformkurs der schwarz-roten Koalition geworben. In einer Regierungserklärung sagte Merz, Reformen bedeuteten Veränderungen, die zunächst auch Einschränkungen mit sich brächten. Es gehe aber darum, die Stärken und Potenziale zu nutzen, um das Ruder für alle herumzureißen.
1: Wir müssen und wir wollen in diesen Tagen lösen, was, liebe Kolleginnen und Kollegen, auch das gehört zur Wahrheit dazu, viel zu lange liegen geblieben ist. Wir wollen in dieser Wahlperiode das Fundament unseres Landes so erneuern, dass es wieder für viele Jahre, vielleicht sogar für ein Jahrzehnt trägt. Und wir wollen es so tun, dass wir jeden ermutigen und ermuntern, daran teilzunehmen und seinen Beitrag zu leisten. Dass also auch Lasten gerecht verteilt werden, liebe Kolleginnen und Kollegen, und dass jeder aufgerufen ist, an diesem Ziel mitzuarbeiten.
0: Bundeskanzler Merz. Der Bundestag berät heute in erster Lesung über das neue Gebäudemodernisierungsgesetz, das sich unter anderem mit dem Thema Heizen befasst. Die Neuregelung sieht vor, dass auch künftig neue Öl- und Gasheizungen eingebaut werden dürfen. Allerdings müssen nach und nach mehr klimafreundliche Stoffe beigemischt werden. Ein weiteres Thema im Bundestag sind schärfere Haftungsregeln für Unfälle mit E-Scootern. Geschädigte sollen es künftig leichter haben, Schadenersatz zu erhalten. Im Nahostkonflikt haben die USA und der Iran ihre Angriffe fortgesetzt. Das US-Militär attackierte in der Nacht zunächst erneut Ziele im Iran. Teheran reagierte mit dem Beschuss von Einrichtungen der Vereinigten Staaten in mehreren Ländern in der Golfregion. Aus Istanbul Benjamin Weber.
2: Mit ballistischen Raketen hat die iranische Revolutionsgarde eigenen Angaben zufolge einen US-Stützpunkt in Jordanien angegriffen. Iran hat außerdem US-Einrichtungen in den Golfstaaten Kuwait und Bahrain beschossen. Die iranischen Angriffe sind eine Reaktion auf die Angriffe der USA aus der Nacht. Das US-Militär hatte Luftverteidigungsanlagen im ganzen Land beschossen, erklärte das Regionalkommando CENTCOM. Iranische Medien meldeten teils schwere Explosionen an der Straße von Hormuz, aber auch unweit der Hauptstadt Teheran.
0: Auf der Justizministerkonferenz heute in Hamburg soll das sexuelle Selbstbestimmungsrecht gestärkt werden. Drei Bundesländer wollen das Nur-Ja-heißt-Ja-Modell einbringen, darunter Hamburg und Niedersachsen. Was damit genau gemeint ist, erklärt Oliver Jürgens in Hannover.
3: Justizministerin Wahlmann möchte, dass im Gesetz das klare Einverständnis für sexuelle Handlungen verankert wird. Das heißt, sexuelle Handlungen gelten nur dann als einvernehmlich, wenn alle Beteiligten ausdrücklich zugestimmt haben und wenn sie in der körperlichen und geistigen Verfassung sind, auch zuzustimmen. Das bedeutet nämlich, dass nicht die Frau aktiv werden muss und Nein sagen muss, sondern der Mann, und um die Männer geht's ja dann meistens, die Männer müssen aktiv werden und sich das Ja einholen. Vergangene Woche hatte auch die Bundesjustizministerin gesagt, dass sie sich dafür einsetzen wolle und mit dem Koalitionspartner CDU darüber sprechen will.
0: Die Länder in Europa sollen ihre Bevölkerung besser vor Hitze schützen. Das fordert die Weltgesundheitsorganisation WHO in ihrem neuen Leitfaden zum Gesundheits- und Hitzeschutz. Demnach erwärmt sich Europa schneller als jeder andere Kontinent. Allein in den letzten 4 Jahren seien hier mehr als 200.000 Menschen an den Folgen von Hitze gestorben, vor allem Ältere und solche mit Vorerkrankungen. Der neue Leitfaden gibt Ländern und Behörden einen Fahrplan an die Hand. Heute Abend startet die Fußball-Weltmeisterschaft in den USA, Mexiko und Kanada. Um 19:30 beginnt die Eröffnungsfeier, danach wird um 21 Uhr das erste Spiel zwischen Mexiko und Südafrika angepfiffen. Aus dem ARD-WM-Team Silke Heine.
4: Das Aztekenstadion in Mexiko-Stadt wird am Abend als erste Arena der Welt zum dritten Mal Austragungsort eines WM-Eröffnungsspiels sein. Die Vorfreude ist groß, für Unruhe könnten im Umfeld aber angekündigte Lehrerproteste sorgen. Während die WM-Nominierung von Torhüter Manuel Neuer in Deutschland kontrovers diskutiert wird, freut sich der Keeper des deutschen Auftaktgegners Curaçao riesig auf den 40-Jährigen. Das Trikot seines Vorbildes zu bekommen, wäre für Eloy Room die Krönung. Haiti muss noch vor dem ersten WM-Spiel seine Trikots tauschen. Auf den aktuellen Jerseys ist eine Kriegsszene aus dem Unabhängigkeitskampf Haitis zu sehen. Die FIFA verbietet solche Darstellungen.
0: Das waren die Nachrichten.
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7: Derzeit ist es bei uns in Oldenburg sonnig bei 14 Grad. Der Vormittag bleibt auch sonnig. Nachmittags kann es dann etwas regnerisch werden. Eventuell können auch Gewitter auftreten. Das Ganze bei einer Höchsttemperatur von 16 Grad. In der Nacht ist es dann ebenfalls regnerisch bei Temperaturen um die 12 Grad. Und morgen ist es meist eher bewölkt und regnerisch, also ähnlich wie heute. Ab dem Mittag dann zeitweise sonnig, abends haben wir dann leider anhaltenden Regen. Das Ganze bei maximal 17 Grad.
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7: Auf unseren Fernstraßen ist nach wie vor die A29 Anschlussstelle Oldenburghafen zur Auffahrt in Richtung Osnabrück aktuell bis voraussichtlich Anfang Juli gesperrt. Schauen wir nun in unser Oldenburger Stadtgebiet. Hier ist die Katowitzer Straße auf Höhe der Hausnummer 29 gesperrt. Der Hemmelsbeker Kanalweg und der Schwanenweg sind komplett gesperrt. Die Alexanderstraße bleibt weiterhin stadteinwärts halbseitig zwischen der Kreuzung Bürgerbuschweg und der Eisenbahnüberführung dicht. Die Straßburger Straße ist zwischen dem Berliner Platz und der Donnerschwer Straße gesperrt und außerdem haben wir abschnittsweise Sperrungen am Bahndamm. Schauen wir nun auf unsere Dauerbaustellen. Diese sind eingerichtet in der Ludwigstraße, in der Tirpitzstraße Hausnummer 39 bis Kreuzung Tappenbeckstraße, in der Ziegelhofstraße Auguststraße bis Würzburger Straße, in der Nadosstraße Hausnummer 6 bis 40, die ist halbseitig stadteinwärts gesperrt, und die Siebenberge im Einmündungsbereich Wilhelmshavener Heerstraße ist ebenfalls gesperrt. Die Blitzer wurden natürlich auch aufgestellt. Achten Sie heute also ganz besonders auf Ihr Tempo am Stadtrand und in der Straße Siebenbürger Straße. Kommen Sie nun gut und vor allem sicher durch den Verkehr. Mein Name ist Lea Piklaps und ich begleite Sie nun durch den Vormittag hier bei Oldenburg 1. Und den starten wir jetzt mit Another Day von Jamie Little.

0: Im Oldenburgischen Staatstheater gibt es seit letztem Samstag ein Stück zu sehen, das viele Jahre vergessen war. Der blinde Passagier ist ein Drama von Maria Lazar, einer österreichischen Schriftstellerin jüdischer Herkunft, die im Zweiten Weltkrieg vor dem Nationalsozialismus in Wien fliehen musste. Erst 2022 wurde das Werk von Lazars Enkelin in England wiederentdeckt. In dem Stück geht es um die Familie Petersen, die in den 1930er Jahren auf ihrem kleinen Schiff den Handel an nicht allzu fernen Küsten besorgt. Doch sowohl die wirtschaftliche als auch die politische Lage sind angespannt, als nach und nach allen Besatzungsmitgliedern klar wird, dass sich ein blinder Passagier an Bord befindet, entwickelt sich ein Streit über Politik und Moral zur Frage von Leben und Tod. Über genau dieses Stück möchte ich heute gerne sprechen und deswegen freue ich mich, nun Gerrit Freers hier bei uns live im Studio begrüßen zu dürfen. Er ist nämlich Schauspieler am Oldenburgischen Staatstheater und spielt den blinden Passagier. Gerrit, schön, dass du da bist.
1: Ja, vielen Dank für die Einladung und guten Morgen natürlich.
0: Der blinde Passagier entstand 1938 im dänischen Exil unter dem Eindruck von Maria Lazars eigener Flucht vor dem Nationalsozialismus. In Kopenhagen wagte es allerdings kein Theater, den Text aufzuführen. Warum hat sich das Staatstheater nun entschieden, der blinde Passagier in den Spielplan aufzunehmen?
1: Du hast es ja vorhin gesagt, dass das Stück sehr lange verschollen war oder nicht aufgeführt wurde. Erst 2022 uraufgeführt. Und das Stück ist, das muss man sagen, einfach sehr gut geschrieben. Es beleuchtet sehr gut diese Entscheidungsfindung, wie verhalte ich mich in einer solchen Situation. Und leider ist das Stück auch sehr aktuell und deswegen ist es auf den Spielplan gekommen.
0: Genau, du hast es gerade schon angesprochen, das Stück ist sehr aktuell. Das Stück spielt an sich ja nun aber in den 1930er Jahren, in der Zeit des Zweiten Weltkriegs, in der viele Menschen vor den Nationalsozialisten fliehen mussten. Inwieweit knüpft der blinde Passagier denn an aktuelle Ereignisse rund um Flucht und Migration an?
1: Wir haben uns dazu entschlossen, das Stück historisiert zu lassen. Also wir machen keinen aktuellen Bezug auf die heutige Lage, was die Flüchtlingssituation angeht. Natürlich ist aber der Prozess des Fliehens ein gleicher, ein ähnlicher. Und für uns ist das Aktuelle eigentlich eher die Fragestellung, wie gehen wir damit um? Wie gehen wir mit der Situation um, dass wir Geflüchteten helfen, nicht helfen wollen? Und vor allem, wie verfangen sich Narrative und wie werden Narrative benutzt, zum Beispiel von rechts außen, um einfach persönliche Geschichten zu beeinflussen, sodass man ja einfach darauf hereinfällt.
0: In dem Stück schlüpfst du ja nun in die Rolle des blinden Passagiers, der selbst auf der Flucht ist. Wie näherst du als Schauspieler dich dieser Figur an?
1: Ich habe auf der Schule gelernt, dass man eine Figur immer über Situationen und Handlungen baut. Und das habe ich auch hier für mich versucht. Also die Situation ist ja klar, es ist sehr eingeengt, es ist sehr von Angst geprägt, erwischt zu werden, von den Konsequenzen davor. Aber irgendwann entscheidet sich die Figur auch, aktiver zu werden und seinem Schicksal in die Augen zu schauen. Und für mich war die Annäherung in diesem Stück vor allem über die Haltungen, die im Text liegen. Also der Text ist wirklich sehr gut geschrieben. Eine Kollegin von mir hat gesagt, es ist so ein bisschen wie ein Schauspielschulstück, was sehr genau ist, wo man sich sehr an Haltungen abarbeiten kann. Und das war auch genau das, was wir gemacht haben. Wir haben an den Haltungen gearbeitet und darüber die Figur erzählt oder die Figurin.
0: Was macht denn deine Rolle jetzt im Speziellen besonders spannend für dich?
1: Für mich ist wirklich spannend an der Figur der Moment, wo sie sich ein bisschen entscheidet, wie sie mit ihrem weiteren Leben umgeht, wie sie die Flucht erlebt und plant und wie sie sich auch den äußeren Umständen stellt und damit umgeht, damit auch über die Vergangenheit reflektiert. Und was wir irgendwann im Probenprozess rausgefunden haben, war, dass diese Figur auf diesem Schiff, auf diesem Boot natürlich sehr viel Zeit hat, weil sie sehr viel allein ist und einfach sehr viel nachdenkt. Und das finde ich wahnsinnig toll als Entwicklung der Figur, dass man sieht, wie die Gedankengänge sich verändern, wie vielleicht auch die Entscheidungen anders werden. Und das rauszufinden und dem nachzuforschen, ist einfach für mich sehr spannend gewesen.
0: Welchen Herausforderungen haben sich denn in den Proben ergeben?
1: Die Eine Herausforderung war, dass ich zum Beispiel gemerkt habe, dass ich ganz lange nicht mehr so was Kammerspielartiges gemacht habe, also wo es auch ganz klaren Realismus auf der Bühne gibt. Das ist aber wahnsinnig spannend gewesen, das einfach zu merken und dem auch zu vertrauen, dass das trägt und dass das auch nötig ist für dieses Stück. Und eine andere Herausforderung ist natürlich, alle Figuren so zu zeichnen, dass man anknüpfen kann, dass man nicht sagt, oh, das ist jetzt die böse Figur, weil dann schotte ich mich als zuschauende Person halt schnell davon ab und kann sagen, ja, so bin ich ja nicht. Und die Herausforderung ist, glaube ich, zu sagen, ja, auch diese Seiten habe ich vielleicht an mir, um darüber nachzudenken.
0: Nun spielt das Stück ja hauptsächlich auf einem Schiff. Wie wird dieser besondere Ort und die Atmosphäre auf hoher See denn im Bühnenbild dargestellt?
1: Das Bühnenbild ist, ich würde sagen, holzlastig, was man ja oft mit einem Schiff assoziiert. Es gibt große Bullaugen als ein ganz klares Schiffelement. Und ansonsten ist der Bühnenbildner nicht einem Realismus gefolgt, dass er gesagt hat, er will jetzt wirklich ein ganz klassisches Schiff zeigen. Aber wir haben natürlich Elemente davon adaptiert und auf die Bühne gebracht, um so auch Räume zu finden, um auch Räume aufzumachen, die man gleichzeitig sehen kann, wo sich aber die Spielenden auf der Bühne nicht wahrnehmen oder nicht sehen können zumindest.
0: Hast du denn auch ein ganz persönliches Highlight in Der blinde Passagier?
1: Oh, das ist schwer zu sagen. Wir hatten ja jetzt erst Premiere. Die zweite Vorstellung kommt jetzt am Wochenende. Und so ein Highlight entwickelt sich, glaube ich, so ein bisschen. Die Premiere ist natürlich auch ein bisschen von Nervosität geprägt und von Druck, sodass ich mir darüber noch gar nicht so Gedanken machen konnte. Aber eigentlich entwickelt man immer irgendwann ein Highlight, was aber gar nicht für Zuschauende so ersichtlich ist, weil es eher so ein spielerischer Moment ist, der vielleicht gar nicht von so vielen Leuten mitbekommen wird.
0: Warum sollten sich die Zuhörerinnen und Zuhörer denn jetzt genau dieses Stück ansehen?
1: Weil es, wie vorhin schon gesagt, leider sehr aktuell ist, weil man sich mit diesem Thema auseinandersetzen muss. Und abgesehen auch von der reinen Flüchtlingsthematik, man sich bewegen lassen kann und sich vielleicht ein bisschen selbst reflektiert, wie man auf aktuelle politische Entwicklung schaut und wie angreifbar man vielleicht für Erzählungen aus extremen Lagern ist und sich davor ein bisschen zu schützen, dass man nicht seine persönliche Lage auf einmal nimmt, um einfach Vorurteilen zu folgen.
0: Wie die Geschichte des blinden Passagiers ausgeht, das erfahren Sie natürlich jetzt im Oldenburgischen Staatstheater. Wer also bereit ist, sich der Geschichte an Bord rund um den blinden Passagier selbst mitzuerleben, sollte das Stück auf keinen Fall verpassen. Die nächste Vorstellung von Der blinde Passagier findet übrigens diesen Samstag um 20 Uhr im kleinen Haus des Staatstheaters statt. Und damit verabschiede ich mich auch schon wieder von Gerrit Freas, der uns heute das Stück aus seiner Perspektive als Schauspieler vorgestellt hat. Danke, dass du heute da warst.
1: Ja, vielen Dank für die Einladung.
0: Ja, und hier bei Oldenburg 1 geht es jetzt natürlich weiter mit unserem gewohnten Programm am Vormittag. Jetzt mit Musik von Adele, Chasing Pavements.

0: Es ist 10.30 Uhr und damit Zeit für unsere Oldenburg 1 Lokalnachrichten und die hat nun Thjörben Radke live aus dem Studio für Sie.
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2: Nächste Woche Samstag am 20.06. findet zum 32. Mal der Christopher Street Day statt, um für die Rechte von queeren Menschen einzustehen. Heute um 14 Uhr stellen Thomas Sieverding vom Vorstand des CSD und Oberbürgermeister Krogmann das diesjährige Programm vor. Im Anschluss daran wird traditionell die Regenbogenfahne am Alten Rathaus gehisst. Der Kultursommer 2026 findet vom 10. bis zum 19. Juli in der Innenstadt statt. 10 Tage lang gibt es Konzerte, Open-Air-Kino, Theater, Literatur, Mitmachaktionen und Familienprogramme. Diese finden vom 10. bis zum 19. Juli an verschiedensten Plätzen in der Oldenburger Innenstadt statt. Alle weiteren Informationen und das vollständige Programm gibt es auf der offiziellen Webseite unter kultursommer-oldenburg.de. Die Stadt hat 1,2 Millionen Euro Förderung für die Sanierung eines Klärschlammbeckens an der Maastrichter Straße erhalten. Die Fördermittel stammen aus einem europäischen Fonds für regionale Entwicklung sowie vom Land. Die Stadt sieht die Sanierungsmaßnahmen als wichtigen Teil für die Aufwertung des Areals rund um die Weser-Ems-Hallen.
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0: Aktuell ist es hier in Oldenburg leicht bewölkt bei 14 Grad. Vormittags bleibt es auch bei einem Sonne-Wolken-Mix. Nachmittags kann es dann regnerisch werden, eventuell sogar gewittern. Das Ganze bei Höchstwerten von 16 Grad. In der Nacht ist es dann ebenfalls regnerisch bei Temperaturen um die 12 Grad. Und morgen am Freitag ist es, ähnlich wie heute, meist eher bewölkt und etwas regnerisch. Ab dem Mittag dann zeitweise sonnig. Abends aber anhaltend regnerisch bei maximal 17 Grad.
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0: Auf unseren Fernstraßen ist aktuell die A29 Anschlussstelle Oldenburg-Hafen zur Auffahrt in Richtung Osnabrück bis voraussichtlich Anfang Juli gesperrt. Auch in unserem Stadtgebiet haben wir einige Sperrungen, zum Beispiel in der Katowitzer Straße. Diese ist auf Höhe der Hausnummer 29 gesperrt. Der Hemmelsbeker Kanalweg und der Schanenweg sind komplett gesperrt. Die Alexanderstraße bleibt weiterhin stadteinwärts halbseitig zwischen der Kreuzung Bürgerbuschweg und der Eisenbahnüberführung gesperrt. Die Straßburger Straße ist zwischen dem Berliner Platz und der Donnerschwer Straße dicht und es gibt abschnittsweise Sperrungen am Bahndamm. Schauen wir nun auf unsere Dauerbaustellen, die dem einen oder anderen mit Sicherheit bekannt sind. Diese befinden sich in der Ludwigstraße, in der Tirpitzstraße, Hausnummer 39 bis Kreuzung Tappenbeckstraße, in der Ziegelhofstraße, Auguststraße bis Würzburger Straße, in der Nadorster Straße, Hausnummer 6 bis 40, diese ist halbseitig stadteinwärts gesperrt, und auch die Sieben Berge, Einmündungsbereich Wilhelmshavener Heerstraße, sind gesperrt. Geblitzt wird heute am Stadtrand und in der Straße Siebenbürger Straße. Kommen Sie gut und vor allem sicher durch den Verkehr. Hier bei Oldenburg 1 geht es jetzt weiter mit unserem Vormittag. Jetzt mit Musik von James Blunt. Stay the night.

Es ist 10.40 Uhr und damit wird es Zeit, Ihnen unser aktuelles Album der Woche vorzustellen. Neben Primus betreibt der Kultbassist Les Claypool einige Nebenformationen. Neben Colonel Les Claypools Fearless Flying Frog Brigade, Colonel Claypools Bucket of Bernie Brains oder Les Claypools Fancy Band gibt es eine weitere Formation, bei der nicht nur Claypool draufsteht, sondern auch Claypool drin ist. Für das Progressive-Rock-Projekt The Claypool-Lennon Delirium hat sich Les Claypool erneut mit John Lennons und Yoko Onos Sohn Sean Ono Lennon zusammengetan. Erschienen sind jetzt ihr mittlerweile drittes Album und eine Geschichte über KI. Und Delirium ist Programm. Das Album The Great Paradox and the Golden Egg of Empathy spielt im einst glorreichen Land Cliptopia, wo eine fiese KI namens Cliptron alles plündert und anfängt, in Büroklammern der Marke Clipnext zu verwandeln. Klingt nach psychedelischer Grenzerfahrung? Stimmt. All das basiert aber auf dem sogenannten Paperclip-Gedankenexperiment von Nick Bostrom. Nach dessen Theorie muss eine KI nicht böse sein, um die Menschheit zu vernichten. Ein falsch oder zu vage definiertes Ziel reicht aus. Im Szenario wird eine KI beauftragt, so viele Büroklammern wie möglich herzustellen. Die KI wird irgendwann so effizient, dass alle Ressourcen der Erde in Metall, Fabriken und Büroklammern umgewandelt werden, was letztendlich dann die Menschheit tötet. Das Paperclip-Szenario wird von Claypool und Ono Lennon auf The Great Paradox and the Golden Egg of Empathy aber nicht nur musikalisch umgesetzt. Fürs Visuelle haben sich Künstler Rich Ragsdale mit ins Boot geholt, der das musikalische Paperclip-Delirium zu einem 24-seitigen Comic transformierte. Und damit Sie sich musikalisch auch ein bisschen was unter der Musik vorstellen können, hören wir jetzt mal rein in Trollbait von The Claypool Lennon Delirium.

Trollbait von The Claypool Lennon Delirium. The Great Paradox and the Golden Egg of Empathy verbindet aufwendige Erzählstränge mit der für die Band typischen psychedelischen Härte. The Claypool Lennon Delirium wirft die Frage auf, inwiefern Empathie, Kreativität und menschliche Gefühle in Zeiten von KI überleben können. The Great Paradox and the Golden Egg of Empathy von The Claypool Lennon Delirium ist am 1. Mai auf ATO Records erschienen. Und hier bei Oldenburg 1 geht's jetzt erstmal weiter mit Summer Sun von Texas.

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1: Heute Abend tritt die Hamburger Liedermacherin Anna Deppenbusch in Bad Zwischenahn auf. Deppenbusch ist eine singende Dichterin mit einem eigenen, unverwechselbaren Stil. Mit ihrer Musik erzählt sie Geschichten voller Gefühle, Poesie und Leichtigkeit. Deppenbusch hat ein neues Programm namens Live 2026 und kehrt damit nun zurück auf die Bühne. Die Veranstaltung beginnt heute Abend um 19.30 Uhr im Park der Gärten. Im Tropenhaus in Oldenburg findet heute die Reihe Wissenskunst statt. Hier treffen Tanz und Wissenschaft aufeinander. Das Tanzduett Is This It von Ballettdirektor Antoine Julie eröffnet aus kultureller Sicht neue Perspektiven auf die Frage, wie Gemeinschaften auf äußere Einflüsse reagieren und Beziehungen verändert werden. Aus wissenschaftlicher Perspektive wird dann Biologin Dr. Marin Striebel einen Vortrag zu ihrer Forschung zu Plankton-Lebensgemeinschaften in Meeren und Seen präsentieren. Los geht's heute Abend um 20 Uhr im Tropenhaus des Botanischen Gartens. Der ADFC Oldenburg lädt am heutigen Abend zu einer gediegenen Feierabendtour in gemütlichem Tempo ein. Dabei wird eine Strecke mit etwa 30 Kilometern Länge zurückgelegt. Abfahrt ist um 18 Uhr an der Hafenseite des Stautorkreisels. Und das war's auch schon wieder mit den Veranstaltungstipps hier bei Oldenburg 1. Nun Screams von Blood Red Shoes.

0: Bei den Nachrichten vom NDR Info scheint es ein technisches Problem zu geben, also machen wir gleich weiter mit unserem Wetter.
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0: Derzeit haben wir hier bei uns in Oldenburg leicht bewölkte 14 Grad. Der Vormittag sieht auch weiterhin sonnig und wolkig zugleich aus. Nachmittags dann etwas regnerisch. Auch Gewitter sind möglich, das Ganze bei einer Höchsttemperatur von 16 Grad. In der Nacht ist es dann regnerisch bei Temperaturen um die 12 Grad. Und morgen am Freitag ist es meist eher bewölkt und regnerisch. Mittags kann es auch zeitweise sonnig werden, abends aber dann wieder regnerisch bei maximal 17 Grad.
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0: Auf unseren Fernstraßen ist die A29 Anschlussstelle Oldenburghafen zur Auffahrt in Richtung Osnabrück aktuell bis voraussichtlich Anfang Juli gesperrt. Und auch in unserem Stadtgebiet haben wir einige Sperrungen. Die Katowitzer Straße ist auf Höhe der Hausnummer 29 gesperrt. Der Hemmelsbeker Kanalweg und der Schwanenweg sind komplett gesperrt. Die Alexanderstraße bleibt weiterhin stadteinwärts halbseitig zwischen der Kreuzung Bürgerbuschweg und der Eisenbahnüberführung gesperrt. Die Straßburger Straße ist zwischen dem Berliner Platz und der Donnerschwer Straße dicht. Und wir haben auch abschnittsweise Sperrungen am Bahndamm. Schauen wir nun auf unsere Dauerbaustellen. Diese befinden sich in der Ludwigstraße, in der Tirpitzstraße Hausnummer 39 bis Kreuzung Tappenbeckstraße, in der Ziegelhofstraße Auguststraße bis Würzburger Straße, in der Nadosterstraße Hausnummer 6 bis 40, diese ist halbseitig stadteinwärts gesperrt, und in den Siebenbergen im Einmündungsbereich Wilhelmshavener Heerstraße. Die Blitzer stehen nach wie vor am Stadtrand und in der Siebenbürger Straße. Achten Sie dort also ganz besonders auf Ihr Tempo und kommen Sie gut und vor allem sicher durch den Verkehr. Sie hören weiterhin den Vormittag bei Oldenburg 1. Für Sie im Studio ist Lea Piklaps und hier geht es jetzt weiter mit Stuck von Caro Emerald.

Es ist 11.15 Uhr und damit Zeit für unseren Oldenburg 1 Lokaltipp. Chronische Schmerzen können sehr belastend sein. Manchmal kommen sie unerwartet, manchmal fühlen sie sich überwältigend an. Und nicht jeder Tag ist leicht. Wenn Sie unter chronischen Schmerzen leiden, kommt Ihnen das sicher bekannt vor. Aber damit sind Sie nicht allein. In Oldenburg entsteht nun eine Selbsthilfegruppe für junge Erwachsene zwischen 18 und 35 Jahren, die mit chronischen Schmerzen leben. Die Selbsthilfegruppe soll Raum für Austausch und offene Gespräche bieten, aber auch eine Gelegenheit, Frust, Erschöpfung und Unsicherheit auszusprechen. Wer also Interesse daran hat, Teil dieser Selbsthilfegruppe zu werden, kann sich bei der BKOS Selbsthilfekontaktstelle melden. Und das war der Lokaltipp hier bei Oldenburg 1. Nun geht es weiter mit Musik von Sam Sprouts, Grow in Your Own Way.

0: No Driver von Widowspeak um 11.25 Uhr in unserem Vormittag bei Oldenburg 1. 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

0: Es ist 11.30 Uhr und damit Zeit für unsere Oldenburg 1 Lokalnachrichten und die hat nun Thjörben Radke für Sie.
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3: Nächste Woche Samstag am 20.06. findet zum 32. Mal der Christopher Street Day statt, um für die Rechte von queeren Menschen einzustehen. Heute um 14 Uhr stellen Thomas Sieverding vom Vorstand des CSD und Oberbürgermeister Krogmann das diesjährige Programm vor. Im Anschluss daran wird traditionell die Regenbogenfahne am Alten Rathaus gehisst. Die Stadt Oldenburg hat 1,2 Millionen Euro Förderung für die Sanierung eines Klärschlammbeckens an der Maastrichter Straße erhalten. Die Fördermittel stammen aus einem europäischen Fonds für regionale Entwicklung sowie vom Land. Die Stadt sieht die Sanierungsmaßnahme als wichtigen Teil für die Aufwertung des Areals rund um die Weser-Ems-Hallen. Das Kunstwerk Windwärts in der Straße am Schlossgarten wurde von einer Fachfirma gereinigt. Das Werk wurde 1979 von Volker Kunert auf der Grünfläche vor dem Olantes errichtet und stellt die Vorzüge von Windenergie dar. Es besteht aus Kotflügeln eines alten VW-Käfers.
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0: Aktuell haben wir hier bei uns in Oldenburg einen Sonne-Wolken-Mix bei 15 Grad. Nachmittags sieht es dann leider eher regnerisch aus. Auch Gewitter sind möglich, das Ganze bei einer Höchsttemperatur von 16 Grad. In der Nacht ist es dann ebenfalls regnerisch bei Temperaturen um die 12 Grad. Und morgen am Freitag sieht es ähnlich aus, bewölkt und regnerisch. Ab dem Mittag zeitweise sonnig, abends dann aber leider wieder anhaltender Regen. Bei maximal 17 Grad.
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0: Auf unseren Fernstraßen ist die A29 Anschlussstelle Oldenburg-Hafen zur Auffahrt in Richtung Osnabrück aktuell bis noch voraussichtlich Anfang Juli gesperrt. In unserem Stadtgebiet haben wir natürlich auch einige Sperrungen. Diese sind in der Katowitzer Straße auf Höhe der Hausnummer 29. Der Hemmelsbeker Kanalweg und der Schwanenweg sind komplett gesperrt. Die Alexanderstraße bleibt weiterhin stadteinwärts halbseitig zwischen der Kreuzung Bürgerbuschweg und der Eisenbahnüberführung gesperrt. Die Straßburger Straße ist zwischen dem Berliner Platz und der Donnerschwerstraße dicht und wir haben auch abschnittsweise Sperrungen am Bahndamm. Schauen wir nun auf unsere Dauerbaustellen. Diese sind in der Ludwigstraße, in der Tippitzstraße Hausnummer 39 bis Kreuzung Tappenbeckstraße, in der Ziegelhofstraße, Auguststraße bis Würzburger Straße. Die Nadorster Straße ist von Hausnummer 6 bis 40 halbseitig stadteinwärts gesperrt und wir haben auch eine Sperrung in der Straße Siebenberge im Einmündungsbereich Wilhelmshavener Heerstraße. Die Blitzer stehen nach wie vor am Stadtrand und in der Siebenbürger Straße. Fahren Sie dort also lieber nicht zu schnell und kommen Sie gut und vor allem sicher durch den Verkehr. Hier bei Oldenburg 1 geht es nun weiter mit unserem Vormittag. Jetzt mit Musik von Lücke Lee. Happy Now.

0: Immer wieder hört man, dass Musik als jugendgefährdend eingestuft wird und deswegen auf dem Index landet. Was genau es damit auf sich hat, wissen Thjörben Rathke und Kevin Heidenreich.
1: Du Kevin, in Deutschland hört man ja immer wieder, dass Songs oder auch ganze Alben indiziert werden. Was genau heißt denn das? Wie funktioniert das?
2: Wenn man umgangssprachlich vom Index spricht, meint man eigentlich die Liste der jugendgefährdenden Medien der Bundeszentrale für Kinder- und Jugendmedienschutz. Wenn ein Song oder ein Werk zu stark in die Entwicklung von Kindern oder Jugendlichen eingreift, wird es auf die Liste gesetzt. Diese Prüfstelle kümmert sich übrigens nicht nur um Musik, sondern auch um andere Medien wie Filme oder Videospiele.
1: Und wer genau entscheidet darüber, was auf diese Liste gesetzt wird?
2: Das entscheidet die Bundeszentrale für Kinder- und Jugendmedienschutz mit Hilfe von speziellen Gremien. Diese bestehen aus einer Mischung aus staatlicher Führung und ehrenamtlichen Besitzenden aus verschiedenen gesellschaftlichen Bereichen wie Kultur, Kunst oder Buchverlag.
1: Und was bedeutet das jetzt für KünstlerInnen, wenn ihr Werk auf dem Index landet?
2: Eine Indizierung bedeutet erstmal eigentlich kein komplettes Verbot. Stattdessen zieht das eine strikte Beschränkung nach dem Jugendschutzgesetz nach sich. Indizierte Musik darf nicht mehr an Minderjährige verkauft, beworben oder öffentlich ausgespielt werden. Stattdessen müssen solche Werke unter der Ladentheke oder in speziellen Erwachsenenshops verkauft werden.
1: Gibt es irgendwelche Kriterien, nach denen entschieden wird, ob ein Werk indiziert wird?
2: Ja, es gibt die sogenannten absoluten Verbotsgründe, die automatisch zu einer Indizierung führen. Dazu zählen zum Beispiel Werke, die die Menschenwürde verletzen, Rassenhass schüren oder schwere Pornografie enthalten. Diese gelten gesetzlich sowieso als jugendgefährdend. Die Prüfstelle hat also keinen Ermessensspielraum. Bei anderen Fällen, bei denen kein absoluter Verbotsgrund vorliegt, muss die Prüfstelle dann Jugendgefährdung gegen die künstlerische Freiheit abwägen und darauf basierend dann eine Entscheidung treffen.
1: Du sprichst ja gerade die künstlerische Freiheit schon an. Gibt es auch Stimmen, die der Prüfstelle ein Einschneiden in dieses Recht oder sogar Zensur vorwerfen?
2: Ja, es gibt schon jahrzehntelang eine intensive Debatte um genau diese Frage. Kritikerinnen werfen der Prüfstelle zum einen eine wirtschaftliche Zensur vor, da indizierte Werke nur noch sehr schwer erwerblich sind. Dadurch entsteht dann auch der Vorwurf der Entmündigung von erwachsenen BürgerInnen bzw. Eltern, da ihnen die Entscheidung abgenommen wird, selber zu entscheiden, welche Werke sie ihren Kindern auch schon zutrauen. Zudem gibt es dann auch den Vorwurf der Geschmackszensur.
1: Was ist denn bitteschön Geschmackszensur?
2: Viele KritikerInnen sind der Meinung, dass die Prüfstelle traditionelle und klassische Kunstformen wie Literatur oder Theater privilegiert, während popkulturelle Ausdrucksformen wie zum Beispiel Hip-Hop-Musik schneller auf dem Index landen können. Außerdem werfen KritikerInnen den PrüferInnen auch vor, dass sie satirische Übertreibungen, wie man sie häufig im Gangster-Rap findet, häufig missverstehen und auch stark moralisieren, anstatt sie als künstlerisches Stilmittel wahrzunehmen. Aber trotz aller Kritik wird die Stelle von der Mehrheit der BürgerInnen als wichtiges demokratisches Schutzinstrument akzeptiert.
0: Wer mehr über das Thema erfahren möchte, findet weitere Infos auf der Website der Bundeszentrale für Kinder- und Jugendmedienschutz.

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1: Bei der Vortragsreihe Rechtliche Vorsorge geht es heute um das Thema Patientenverfügung. Josef Ross und Susanne Gohr sprechen über die Erstellung einer Patientenverfügung sowie notwendige Rahmenbedingungen zur Umsetzung des Patientenwillens im stationären und ambulanten Bereich. Im Anschluss ist noch Zeit für eine Fragerunde. Die Veranstaltung beginnt heute Abend um 18 Uhr im Oberlandesgericht Oldenburg. Im Tropenhaus in Oldenburg findet heute die Reihe Wissenskunst statt. Hier treffen Tanz und Wissenschaft aufeinander. Das Tanzduett Is This It von Ballettdirektor Antoine Joly eröffnet aus kultureller Sicht neue Perspektiven auf die Frage, wie Gemeinschaften auf äußere Einflüsse reagieren und Beziehungen verändert werden. Aus wissenschaftlicher Perspektive wird dann Biologin Dr. Marin Striebel einen Vortrag zu ihrer Forschung zu Plankton-Lebensgemeinschaften in Meeren und Seen präsentieren. Los geht's heute Abend um 20 Uhr im Tropenhaus des Botanischen Gartens. Heute Abend tritt die Hamburger Liedermacherin Anna Deppenbusch in Bad Zwischenahn auf. Deppenbusch ist eine singende Dichterin mit einem eigenen, unverwechselbaren Stil. Mit ihrer Musik erzählt sie Geschichten voller Gefühle, Poesie und Leichtigkeit. Deppenbusch hat ein neues Programm namens Live 2026 und kehrt damit nun zurück auf die Bühne. Start ist heute Abend um 19.30 Uhr im Park der Gärten. Und das war es auch schon wieder mit unserem Oldenburg 1 Veranstaltungstipp. Hier geht es jetzt weiter mit Better of Loving von Decker.

0: 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Jetzt folgen die Nachrichten von NDR Info.
1: Um 12 Uhr mit Astrid Fietz. Bundeskanzler Merz hat im Bundestag eine Regierungserklärung abgegeben. Dabei hat der Bundeskanzler an die Menschen in Deutschland appelliert, die Notwendigkeit von Einschränkungen zu akzeptieren. Jeden Tag gingen Arbeitsplätze verloren, Unternehmen gäben angesichts hoher Kosten und Bürokratielasten auf. Und das müsse sich ändern, so Merz. Deshalb dränge bei den anstehenden Reformen die Zeit. Zum Treffen der Koalitionsspitzen mit den Sozialpartnern am Abend sagte Merz, dass das Gespräch in guter, konstruktiver Atmosphäre stattgefunden habe. Während Bundeskanzler Merz im Bundestag für Reformen warb und eigene Erfolge in den Bereichen Verteidigung, Gesundheit und Rente bewarb, gab es Kritik aus der Opposition. Britta Hasselmann, Fraktionsvorsitzende der Grünen, sagte, Merz habe es verpasst, die Menschen wirklich mitzunehmen.
2: Nach der Ankündigung zum Herbst der Reformen haben wir alle den Winter der Enttäuschung erlebt. Und im Frühling, da haben sie sich vor allen Dingen mit sich selbst beschäftigt und sich selbst bemitleidet. Ihre Bilanz ist Streit, ist Misstrauen, ein Jahr mühseliges Suchen nach dem kleinsten gemeinsamen Nenner, auch in der Koalition. Ich frage mich, warum appellieren Sie an die Bürgerinnen und Bürger, prüfen Sie sich? Prüfen Sie sich doch mal, wo bleibt denn Ihre Selbstreflexion? Und tun Sie doch etwas dafür, die Leute wirklich mitnehmen zu wollen.
1: Britta Hasselmann, Fraktionsvorsitzende Bündnis 90 Die Grünen. Der Bundestag berät heute in erster Lesung über das neue Gebäudemodernisierungsgesetz, das sich unter anderem mit dem Thema Heizen befasst. Die Neuregelung sieht vor, dass auch künftig neue Öl- und Gasheizungen eingebaut werden dürfen. Allerdings müssen nach und nach mehr klimafreundliche Stoffe beigemischt werden. Ein weiteres Thema im Bundestag sind schärfere Haftungsregeln für Unfälle mit E-Scootern. Geschädigte sollen es künftig leichter haben, Schadenersatz zu erhalten. Der Iran hat zahlreiche Ziele in der Golfregion attackiert. Er reagierte damit auf neue Angriffe der USA. Aus Kairo, Anna Usius.
3: Die iranischen Angriffe mit Drohnen und Raketen zielten unter anderem auf den US-Militärstützpunkt Al-Azraq in Jordanien. Das jordanische Militär meldete, 20 Raketen seien abgefangen worden. Trümmerteile stürzten herab, hätten aber keine Schäden angerichtet. In Bahrain wurde ein 11-jähriges Mädchen bei einem iranischen Luftangriff leicht verletzt. Zudem seien Autos und Häuser durch herabfallende Trümmer beschädigt worden, meldete das Innenministerium. Auch Kuwait geriet erneut unter Beschuss und sperrte vorübergehend seinen Luftraum. Mittlerweile sei der Flugbetrieb aber zur Normalität zurückgekehrt, hieß es.
1: In Hannover tagen die Gesundheitsministerin und Minister der Länder. Und heute geht es um das Thema Frauengesundheit. Eine Frage ist, wie frauenspezifische Inhalte in der Medizin eine größere Rolle spielen können. Denn Frauen und Männer haben oft unterschiedliche Symptome oder Medikamente wirken anders. Aus Politik, Ärzteschaft, von Verbänden und Krankenkassen gibt es deshalb immer wieder die Forderung, mehr zu diesem Thema zu forschen und mehr Fortbildungen anzubieten. In Mexiko-Stadt startet heute die bislang größte Fußball-WM der Geschichte. Das Eröffnungsspiel zwischen Co-Gastgeber Mexiko und Südafrika ist das erste von insgesamt 104 Turnierspielen. Silke Heine aus dem ARD-WM-Team beschreibt, was am ersten Turniertag passiert.
4: Los geht's zunächst mit einer sicher spektakulären Eröffnungsshow und vielen internationalen Stars, wie beispielsweise Shakira. Ab 21 Uhr unserer Zeit rollt dann erstmals der Ball. Mexiko hofft im Spiel gegen Südafrika auf einen erfolgreichen und ruhigen Start in die WM. Es sind ja im Umfeld Lehrerproteste angekündigt und da wird ein großes Polizeiaufgebot erwartet. Gegner Südafrika ist erstmals seit der Heim-WM 2010 wieder dabei. Das Eröffnungsspiel bestritt Südafrika damals ebenfalls gegen Mexiko. Am Ende gab es ein 1:1.
1: Auf der A7 hat es in Südniedersachsen einen Unfall mit mehreren Lkw gegeben. Richtung Hannover sind zwischen Echte und Seesen mehrere Sattelzüge zusammengestoßen. Einer der Laster hatte Getränkekisten geladen. Auf den Fahrbahnen haben sich Limonadenflaschen verteilt. Die A7 ist im Moment Richtung Norden gesperrt. Die Bergungsarbeiten dürften mehrere Stunden dauern. Wann eventuell eine Spur Richtung Hannover wieder freigegeben werden kann, ist noch unklar. Das waren die Nachrichten.
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7: Aktuell haben wir hier bei uns in Oldenburg einen Sonne-Wolken-Mix bei 15 Grad. Heute Nachmittag sieht es dann allerdings eher regnerisch aus. und auch Gewitter sind hier möglich. Das Ganze bei einer Höchsttemperatur von 16 Grad. Heute Nacht ist es dann auch eher regnerisch bei Temperaturen um die 12 Grad. Und morgen am Freitag ist es, ähnlich wie heute, meist eher bewölkt und auch regnerisch. Ab dem Mittag dann zeitweise sonnig, abends aber anhaltende Regenschauer bei maximal 17 Grad.
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7: Auf unseren Fernstraßen ist die A29 Anschlussstelle Oldenburg-Hafen zur Auffahrt in Richtung Osnabrück aktuell bis voraussichtlich Anfang Juli gesperrt. Auch in unserem Stadtgebiet haben wir einige Sperrungen. Hier ist die Katowitzer Straße auf Höhe der Hausnummer 29 dicht. Der Hemmelsbeker Kanalweg und der Schwanenweg sind komplett gesperrt. Die Alexanderstraße bleibt weiterhin stadteinwärts halbseitig zwischen der Kreuzung Bürgerbuschweg und der Eisenbahnüberführung gesperrt. Die Straßburger Straße ist zwischen dem Berliner Platz und der Donnerschwer Straße dicht und wir haben abschnittsweise Sperrungen am Bahndamm. Schauen wir nun auf unsere Dauerbaustellen. Diese befinden sich in der Ludwigstraße, in der Tirpitzstraße, Hausnummer 39 bis Kreuzung Tappenbeckstraße, in der Ziegelhofstraße, Auguststraße bis Würzburger Straße. Die Nadoster Straße ist von Hausnummer 6 bis 40 halbseitig stadteinwärts gesperrt und die Straße Siebenberge im Einmündungsbereich Wilhelmshavener Heerstraße ist ebenfalls gesperrt. Geblitzt wird heute am Stadtrand und in der Siebenbürger Straße. Achten Sie dort also ganz besonders auf Ihr Tempo und kommen Sie nun gut und vor allem sicher durch den Verkehr. Bei Oldenburg 1 beginnt nun schon die letzte Stunde unseres Vormittags. Für Sie am Mikrofon steht Lea Piklaps und hier hören Sie jetzt Begin von Monophonics.

0: Sina Lüschen ist Sängerin, Schauspielerin, Moderatorin, Festivalmacherin, Therapeutin und Liedermacherin. Sie ist in Ostfriesland aufgewachsen, hat in Oldenburg studiert und lebt und arbeitet nun in Hamburg. Dort hat sie zuletzt das Superzart-Festival am Schauspielhaus mit ins Leben gerufen und nun ihr erstes Soloalbum »Ich wär so gern schon in der Nähe von woanders« veröffentlicht. Oliver Schäfer hat sich mit ihr unterhalten.
1: Das letzte Mal, als du bei uns warst, warst du mit deiner Cousine, mit Annie Heger hier, mit den Deichgranaten. Jetzt hast du dein erstes Soloalbum veröffentlicht. Das hat den schönen Titel »Ich wär so gern schon in der Nähe von woanders«. Das ist ja eine Produktion, wenn ich das richtig gesehen habe, die mindestens die letzten 5 Jahre in Anspruch genommen hat. Die letzten Jahre, sagen wir, alles, was nach Corona passiert ist, sind ja auch für dich eine sehr abwechslungsreiche Zeit gewesen. Du hast ein Festival gegründet in Hamburg. Du hattest auch länger mit dem Singen und mit dem Sprechen zu kämpfen. Stichwort, hattest du lange Zeit Probleme auch mit der Nase, also eine Sinusitis, wie das so schön heißt. Ist ja für eine Sängerin auch nicht so angenehm. Dann hast du noch nebenbei eine neue Ausbildung gemacht und dieses Album geschrieben und produziert. Das reicht ja eigentlich für 20 Jahre. Wie hast du das alles in diese 5 Jahre gepackt?
2: Wenn ich es so höre von jemand anderem erzählt, ist es echt nochmal doll, ja. Das war eine intensive Zeit. War ja für viele Menschen eine herausfordernde Zeit, diese Corona-Pandemie und alles, was danach kam. Und ich habe einfach diese Zeit mit vielen Dingen versucht zu nutzen und zu gucken, was passiert. Nicht nur individuell in unserem aller Leben, wie verändert sich auch die Gesellschaft. Und habe versucht, wie ich dem begegnen kann. So als Insina mit dem, was mich ausmacht, was ich kann. Ich arbeite therapeutisch. Wie kann ich das irgendwie ergänzen? Und bin dann auf diese Weiterbildung gestoßen und bin jetzt Antidiskriminierungstrainerin. Das klingt vielleicht auch ein bisschen sperrig, aber es geht darum, in so Sensibilisierungsprozesse zu kommen für Lebensrealitäten, die wir vielleicht nicht kennen, weil sie nicht unsere eigenen sind, die aber ein völlig anderes Leben in der gleichen Gesellschaft führen und vielleicht nicht so gehört werden, wie meine Lebensrealität bekannt ist. Und das ist ja auch die Grundlage oder das ist der Prozess der letzten Jahre in mir, mich immer mehr damit zu beschäftigen. Und darum entsteht, glaube ich, auch so diese Sehnsucht nach einem Woanders und einer Gesellschaft, die es etwas gerechter mit uns allen meint, weil ich glaube, da ist noch Luft nach oben.
1: Erzähl uns mal ein bisschen was zur Produktion, zu den Musikerinnen, mit denen du da gearbeitet hast. Es ist übrigens dem Album überhaupt nichts von all dem anzuhören, worüber wir gesprochen haben. Also stimmlich klingst du da ganz fantastisch. Nee. Ist auch nichts Nasales dabei.
2: Nein, nein.
1: Also das ist schon toll. Aber die Produktion, du hast ja gerade schon gesagt, wer ist damit bei, wen hast du dir dazu eingeladen? Und ich habe im Zusammenhang mit dem Album auch das Stichwort Rolf Zukowski gehört. Da kannst du mich bitte auch ein bisschen aufklären drüber.
2: Sehr gern. Ja, Rolf Zukowski ist ein großes verbindendes Element an vielen Stellen. Wir kennen uns seit vielen Jahren, weil wir zusammen arbeiten und Klassenreisen zur Musik veranstalten über die Stiftung Kinder brauchen Musik. Und über diese Stiftung und über Rolf habe ich auch Micha Krause kennengelernt. Und wir beide haben zusammen auch dieses Festival, was du schon angesprochen hast, das Superzart-Festival am Schauspielhaus in Hamburg ins Leben gerufen, machen zusammen diese Klassenreisen. Micha hat schon das Deichgranaten-Album produziert und jetzt eben auch mein Album. Und das ist einfach wunderschön, weil wir so viele unterschiedliche Projekte zusammen gestalten. Und es ist ja immer gut, wenn man Menschen um sich hat, die die eigene Welt irgendwie größer machen. Und Micha gehört ganz klar dazu. Und Rolf hat uns ermöglicht, in seinem Haus an der Elbe eine Woche lang aufzunehmen. Und das ist ein riesiges Geschenk. So konnte ich dort mit 5 MusikerInnen eine Woche verbringen. Und wir haben von morgens bis abends Musik gemacht. Und das ist einfach so ein schönes Arbeiten, weil man miteinander kreativ sein kann. Ich habe mir sehr gewünscht, dass alle Bandmitglieder parallel aufgenommen werden. Also sprich, dass es wirklich One-Taker werden können. Und einige Songs sind tatsächlich auch wirklich so auf der Platte, auch noch in einer anderen Studio-Session so entstanden, dass wir wirklich einfach miteinander Musik gemacht haben und dann irgendwie 8-mal den Song ganz durchgesungen haben und den besten Take genommen haben. Und das ist für die Postproduktion gar nicht so einfach, weil man ja sehr schlecht nachbearbeiten kann, wenn man so aufnimmt. Im Verhältnis aber zum Beispiel zu KI-Musik finde ich es gerade sehr sympathisch, wenn man diesen gemeinsamen musikalischen Vibe irgendwie aufnehmen kann. Und wenn es vielleicht auch an der einen oder anderen Stelle knarzt und quietscht und so ein bisschen zu hören ist, dass wirkliche Menschen miteinander Musik machen und miteinander ins Fühlen und Machen kommen. Und das ist ein großes Geschenk, dass das möglich war. Und es waren noch viele andere KünstlerInnen dabei, für die ich sehr dankbar bin, dass sie mit ihrer Perspektive und Expertise mein Album irgendwie zum Strahlen gebracht haben. Denn die eigenen Songs sind natürlich umso schöner, wenn sie von anderen Leuten mitgemacht und mitgetragen werden. Und bei einem Song habe ich auch mit SängerInnen, oder das stimmt nicht, bei mehreren habe ich mit SängerInnen eingeladen, bei einem sehr explizit. Nichts muss so bleiben, wie es ist, heißt der Song. Und das ist der Kernsong unseres Superzart-Festivals. Den singen wir dort immer auch als Opener. Und eine Sängerin zum Beispiel, die auf unserem Festival zu Gast war, Farah Vass, eine iranische Sängerin, die hier in Deutschland im Exil lebt, weil sie nur hier ihren Beruf ausleben kann, da das im Iran Frauen öffentliches Singen nicht erlaubt ist und dort die Todesstrafe immer noch besteht. Dafür, die ist mit auf dem Album und bringt nochmal wirklich auch einen wunderschönen Mitklang darauf, genauso wie Anni ist natürlich dabei und Jared Dibaba und Sabine Sancha vom Plattpack, wir sind ja auf Tour, und Veronique Kubar, eine, die auch vom Festival-Team ist. Also ich habe mir meine engsten und wichtigsten Menschen irgendwie versucht mit auf das Album oder ins Video zum Album zu nehmen.
0: In Sina Lüschen über ihr erstes Soloalbum Ich wär so gerne schon in der Nähe von woanders. Am Sonntag ist sie damit live im Zollhaus in Leer zu Gast. Los geht es da ab 20 Uhr. Und als kleinen Vorgeschmack aufs Wochenende hören wir nun einen Song von Insina Lüschen, Wir brauchen einander jetzt.

0: Es ist 12.30 Uhr und damit Zeit für unsere Oldenburg 1 Lokalnachrichten. Und die hat nun Thjörben Radke für Sie.
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2: Nächste Woche Samstag, am 20.06. findet zum 32. Mal der Christopher Street Day statt, um für die Rechte von queeren Menschen einzustehen. Heute um 14 Uhr stellen Thomas Sieverding vom Vorstand des CSD und Oberbürgermeister Krogmann das diesjährige Programm vor. Im Anschluss daran wird traditionell die Regenbogenfahne am alten Rathaus gehisst. Die Stadt hat 1,2 Millionen Euro Förderung für die Sanierung eines Klärschlammbeckens an der Maastrichter Straße erhalten. Die Fördermittel stammen aus einem europäischen Fonds für regionale Entwicklung sowie vom Land. Die Stadt sieht die Sanierungsmaßnahme als wichtigen Teil für die Aufwertung des Areals rund um die Weser-Ems-Hallen. Das Kunstwerk Windwärts in der Straße am Schlossgarten wurde von einer Fachfirma gereinigt. Das Werk wurde 1979 von Volker Kunert auf der Grünfläche vor dem Olandes errichtet und stellt die Vorzüge von Windenergie dar. Es besteht aus Kotflügeln eines alten VW-Käfers.
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0: Derzeit haben wir hier in Oldenburg einen Sonne-Wolken-Mix bei 15 Grad. Heute Nachmittag sieht es dann eher regnerisch aus, auch Gewitter sind möglich. Das Ganze bei einer Höchsttemperatur von 16 Grad. In der Nacht ist es dann regnerisch bei Temperaturen um die 12 Grad. Und morgen am Freitag ist es meist eher bewölkt und regnerisch, ab dem Mittag zeitweise sonnig. Abends dann aber anhaltender Regen bei maximal 17 Grad.
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0: Auf unseren Fernstraßen ist die A29 Anschlussstelle Oldenburg-Hafen zur Auffahrt in Richtung Osnabrück aktuell bis voraussichtlich Anfang Juli gesperrt. In unserem Stadtgebiet haben wir auch einige Sperrungen. Die Kattowitzer Straße ist auf Höhe der Hausnummer 29 dicht. Der Hemmelsbeker Kanalweg und der Schwanenweg sind komplett gesperrt. Die Alexanderstraße bleibt weiterhin stadteinwärts halbseitig zwischen der Kreuzung Bürgerbuschweg und der Eisenbahnüberführung gesperrt. Die Straßburger Straße ist zwischen dem Berliner Platz und der Donnerschwer Straße gesperrt und es gibt außerdem abschnittsweise Sperrungen am Bahndamm. Schauen wir nun auf unsere Dauerbaustellen. Diese sind in der Ludwigstraße, in der Tirpitzstraße Hausnummer 39 bis Kreuzung Tappenbeckstraße, in der Ziegelhofstraße, Auguststraße bis Würzburger Straße. Die Nadoster Straße ist von Hausnummer 6 bis 40 halbseitig stadteinwärts gesperrt. Und auch die Straße Siebenberge im Einmündungsbereich Wilhelmshavener Heerstraße ist gesperrt. Geblitzt wird heute am Stadtrand und in der Siebenbürger Straße. Achten Sie dort also ganz besonders auf Ihr Tempo und kommen Sie nun gut und vor allem sicher durch den Verkehr. Sie hören weiterhin Oldenburg 1 und wir starten jetzt in die letzte halbe Stunde unseres Vormittags mit Musik von Streichelt, Einwohnermeldeamt.

0: Wenn Schafe die Ermittlungen im Mordfall ihres eigenen Schäfers übernehmen, ist das Abenteuer vorprogrammiert. Mit Glenkill, ein Schafskrimi, kommt genau solch ein Abenteuer auf die Leinwand. Den neuen geistreichen Krimi der etwas anderen Art stelle ich, Lea Piklaps, Ihnen nun in unserem heutigen Kinotipp vor.
1: Ich weiß, wann Rodney Hollingshead ermordet wurde und ich weiß, wer der wahre Täter war. Nein, Schluss für heute. Das Rätsels Lösung gibt es erst morgen, wenn ich das Ende lese.
0: Schäfer George Hardy liebt seine Schafe über alles. Und seine Schafe lieben die Krimis, die er ihnen jeden Abend vorliest. Dabei ahnt der gute Hirte nicht, dass seine Herde ihn nicht nur versteht, sondern nach den Vorlesestunden auch eifrig über Täter, Motive und Hinweise diskutiert. Doch mit dem idyllischen Leben auf der irischen Farm ist eines Tages schlagartig Schluss, als George selbst Opfer eines Kriminalfalls wird.
2: Wir haben George auf der Wiese gefunden und er bewegt sich nicht.
3: Was?
4: Lilly, was machen wir jetzt?
2: Unser Schäfer wurde ermordet. Und wir werden das Verbrechen aufklären.
0: Da der örtliche Polizist Tim Derry sich mit der Aufklärung des Verbrechens schwer tut, beginnt die Schafsherde selbst im Fall zu ermitteln, um den Mörder aufzuspüren. Gemeinsam folgen sie den Spuren im Dorf und kommen der Wahrheit Stück für Stück näher.
5: Es gibt ein Testament. In Kriminalgeschichten sind immer die Erben die Verdächtigen.
6: Der Mann hatte ja nichts.
5: Nun ja, es gibt 30 Millionen Dollar. Und schon haben wir das Motiv.
0: Hinter den Kulissen von Glenkill, ein Schafskrimi, war neben Drehbuchautor Craig Mazin der Regisseur Kyle Belder zugange, der bereits aus den Minions bekannt ist. Aber auch vor der Kamera kommt eine Besetzung aus großen Filmstars zusammen. In der menschlichen Hauptrolle des Schäfers George ist der australische Schauspieler Hugh Jackman zu sehen. Emma Thompson spielt die Anwältin Lydia Harbottle, Nicholas Brown verkörpert den Dorfpolizisten Tim und auch Nicholas Gallatin ist als Reporter Elliot Matthews dabei. In der deutschen Fassung sind außerdem Anke Engelke und Bastian Pastewka zu hören, die den Schafen Lilly und Moppel ihre Stimmen leihen.
7: Moppel, was ist das?
8: Ich glaube, das ist eine Straße.
7: Woraus ist die gemacht?
8: Nicht aus Gras, das ist mal sicher.
3: Lilly?
9: Ja!
3: Kommst du?
9: Geh du schon mal vor!
3: Warum schreist du so? Ich bin nur ein paar Meter von dir entfernt.
0: Die deutsche Synchronisation durch das bekannte Comedian-Duo wird in den Kritiken zu Glenkill als ein wahres Highlight gelobt. Alles in allem sei der Film ein echter Wohlfühlkrimi für die ganze Familie. Obwohl Glenkill, ein Schafskrimi, in vielerlei Hinsicht von der Romanvorlage von Leonie Swann abweicht, sei die eigentliche Auflösung des Kriminalfalls für genrekundige ZuschauerInnen sehr vorhersehbar. Als viel überraschender erweise sich, dass ausgerechnet eine Geschichte über detektivische Herdentiere auch eine politische Note enthalte. So fungiere die Fähigkeit der Schafe, traumatische Ereignisse aus ihren Erinnerungen zu löschen, als eine Mahnung vor dem Vergessen. Denn gerade in Zeiten, in denen sich der Faschismus wieder verstärkt ausbreitet und demokratische Ordnungen bedroht werden, sei es wichtig, sich an die Fehler der Vergangenheit zu erinnern. Doch auch bei dieser ernsten Botschaft verliert der herzerwärmende Schafskrimi keineswegs an seinem Humor.
10: Ja!
0: Wer die Schafe nun bei ihren Ermittlungen begleiten und fleißig miträtseln möchte, sollte Glenkill, ein Schafskrimi, auf keinen Fall verpassen. Der Film läuft heute um 14.15 Uhr und 17.30 Uhr im Casablanca-Kino in Oldenburg.

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1: Im Tropenhaus in Oldenburg findet heute die Reihe Wissenskunst statt. Hier treffen Tanz und Wissenschaft aufeinander. Das Tanzduett Is This It von Ballettdirektor Antoine Joly eröffnet aus kultureller Sicht neue Perspektiven auf die Frage, wie Gemeinschaften auf äußere Einflüsse reagieren und Beziehungen verändert werden. Aus wissenschaftlicher Perspektive wird dann Biologin Dr. Maren Striebel einen Vortrag zu ihren Forschungen zu Plankton-Lebensgemeinschaften in Meeren und Seen präsentieren. Los geht's heute Abend um 20 Uhr im Tropenhaus des Botanischen Gartens. Heute Abend tritt die Hamburger Liedermacherin Anna Deppenbusch in Bad Zwischenahn auf. Deppenbusch ist eine singende Dichterin mit einem eigenen, unverwechselbaren Stil. Mit ihrer Musik erzählt sie Geschichten voller Gefühle, Poesie und Leichtigkeit. Deppenbusch hat ein neues Programm namens Live 2026 und kehrt damit nun zurück auf die Bühne. Start ist heute Abend um 19.30 Uhr im Park der Gärten. Der ADFC Oldenburg lädt am heutigen Abend zu einer gediegenen Feierabendtour in gemütlichem Tempo ein. Dabei wird eine Strecke von etwa 30 Kilometern Länge zurückgelegt. Abfahrt ist um 18 Uhr an der Hafenseite des Stautorkreisels. Und das war's auch schon wieder mit den Veranstaltungstipps hier bei Oldenburg 1. Nun geht's weiter mit Musik. Jetstream Heart von Temples.

Es ist kurz vor eins und damit nähert sich der Vormittag bei Oldenburg 1 auch schon wieder seinem Ende. Nach den NDR-Nachrichten geht's dann hier weiter mit Musik und ab 15 Uhr ist Rava Sali für Sie im Studio und begleitet Sie durch den Nachmittag. Und damit verabschiede ich mich auch schon. Ich bin Lea Piklaps und ich wünsche Ihnen noch einen schönen Tag.

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1: Um 13 Uhr mit Astrid Fietz. Nach einer Regierungserklärung von Kanzler Merz im Bundestag hat es Kritik aus der Opposition gegeben. Die Grünen warfen der Regierung Untätigkeit vor. Aus Berlin Ulrike Römer.
2: Genug Appelle, handeln Sie, forderte Co-Fraktionschefin Britta Hasselmann. Die großen Reformprojekte müssen nach Ansicht der Grünen nochmal auf den Tisch. Denn bisher treffen sie immer die gleichen. Reform sei zu einem Synonym für Kürzung verkommen. Reißen Sie sich zusammen, forderte Hasselmann mit Blick auf die Bundesregierung. In seiner Regierungserklärung hatte der Bundeskanzler zuvor an alle appelliert, bei den großen Reformen, die anstehen, mitzuwirken. Man könne die Augen vor den Problemen im Land nicht weiter verschließen. Für die AfD kam Alice Weidel stattdessen zu dem Schluss, diese Regierungserklärung war der Abgesang eines Gescheiterten. Der Co-Fraktionschef der Linken im Bundestag, Sören Pellmann, warf der Bundesregierung eine Politik der sozialen Härte vor.
1: Der Bundestag hat erstmals über die Reform des sogenannten Heizungsgesetzes beraten. Nach dem Willen der schwarz-roten Regierungskoalition soll auch künftig der Einbau neuer Gas- und Ölheizungen erlaubt sein. Voraussetzung ist, dass dabei ein steigender Anteil CO2-neutraler Brennstoffe benutzt wird. Bundeswirtschaftsministerin Reiche warb im Parlament für die Pläne.
3: Wir ersetzen Heizungszwänge durch Technologieoffenheit. Und wir ersetzen Detailvorgaben durch Eigenverantwortung. Wir geben den Menschen die Freiheit zurück, selbst zu entscheiden, mit welchen Systemen sie ihr Haus beheizen und wie sie ihr Haus modernisieren wollen. Und das ist die Kernbotschaft dieses Gesetzes. Denn die Wärmewende gelingt nicht gegen die Eigentümer. Die Wärmewende gelingt nur mit den Eigentümern.
1: Bundeswirtschaftsministerin Reiche von der CDU. Der Deutsche Ethikrat spricht sich gegen ein gesetzliches Mindestalter für die Nutzung sozialer Medien aus. Eine Altersbeschränkung sei nicht geeignet, um den Herausforderungen in der digitalen Welt zu begegnen, heißt es in einer Stellungnahme. Sollte eine Altersgrenze eingeführt werden, würden Kinder und Jugendliche auf KI-Chatbots ausweichen, befürchtet das Gremium. Bei denen gäbe es auch Risiken und sie seien noch lascher reguliert. Stattdessen spricht sich der Deutsche Ethikrat für ein ausgewogenes Schutzkonzept aus, das die Risiken sämtlicher digitaler Angebote berücksichtigt. Mehr als jede zweite Ärztin und jeder zweite Arzt in Schleswig-Holstein hat in den vergangenen 12 Monaten Machtmissbrauch am Arbeitsplatz erlebt. Zu diesem Ergebnis kommt eine aktuelle Mitgliederbefragung des Marburger Bundes Schleswig-Holstein. Aus Kiel, Anna Krusnick.
4: Grenzüberschreitende Bemerkungen, Benachteiligung bei Dienstplänen, Infragestellen der Kompetenz bis hin zu sexueller Belästigung und Berührungen. Die Folge für die Betroffenen, erhebliche psychische Belastungen. Der Vorsitzende des Marburger Bundes Schleswig-Holstein, Michael Wessendorf, sprach von alarmierenden Ergebnissen. Er hob hervor, dass die Umfrage deutlich mache, dass es nicht um Einzelfälle geht, sondern ein strukturelles Problem vorliegt. Besonders im Fokus die Weiterbildung. Dort erlebe man eine Machtkonzentration Einzelner. Wer sich als Betroffener beschwert, riskiere etwa schlechte Zeugnisse, werde nicht für Operationen eingeteilt oder erhalte im schlimmsten Fall keine Zulassung für die Facharztprüfung, so Wessendorf. Er fordert besseren Zugang zu unabhängigen Meldestellen, mehr Kontrolle und Transparenz in der Weiterbildung und einen stärkeren Fokus auf Führungskompetenz.
1: In Hamburg treffen sich von heute an die Justizministerin und Minister von Bund und Ländern. Ein Schwerpunkt auf der Tagesordnung ist das Sexualstrafrecht. Die Länder Niedersachsens und Hamburg bringen eine Ja-heißt-Ja-Regel ein. Das heißt, dass sexuelle Handlungen strafbar wären, wenn alle Beteiligten nicht aktiv zugestimmt haben. Bisher gilt in Deutschland der Grundsatz Nein heißt Nein. Sexuelle Handlungen sind also nur strafbar, wenn eine Person widersprochen hat. Auf der A7 in Südniedersachsen hat es einen schweren Lkw-Unfall gegeben. In Fahrtrichtung Hannover sind 3 Sattelzüge zwischen Echte und Seesen ineinander gefahren. Ein Lkw-Fahrer wurde schwer verletzt. Einer der Laster hatte Autos geladen, ein anderer Getränkekisten. Auf den Fahrbahnen haben sich Trümmerteile und Flaschen verteilt. Polizei, Feuerwehr, Rettungskräfte und die Autobahnmeisterei sind mit einem Großaufgebot vor Ort. Die A7 ist Richtung Norden gesperrt. Und das waren die Nachrichten.
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2: Um 15 Uhr mit Tarek Yusbashi. Nach einer Regierungserklärung von Kanzler Merz im Bundestag hat es Kritik aus der Opposition gegeben. Die Grünen warfen der Regierung Untätigkeit vor. Aus Berlin Ulrike Römer.
3: Genug Appelle, handeln Sie, forderte Co-Fraktionschefin Britta Hasselmann. Die großen Reformprojekte müssen nach Ansicht der Grünen nochmal auf den Tisch. Denn bisher treffen sie immer die gleichen. Reform sei zu einem Synonym für Kürzung verkommen. Reißen Sie sich zusammen, forderte Hasselmann mit Blick auf die Bundesregierung. In seiner Regierungserklärung hatte der Bundeskanzler zuvor an alle appelliert, bei den großen Reformen, die anstehen, mitzuwirken. Man könne die Augen vor den Problemen im Land nicht weiter verschließen. Für die AfD kam Alice Weidel stattdessen zu dem Schluss, diese Regierungserklärung war der Abgesang eines Gescheiterten. Der Co-Fraktionschef der Linken im Bundestag, Sören Pellmann, warf der Bundesregierung eine Politik der sozialen Härte vor.
2: Der Bundestag hatte in erster Lesung über die Reform des sogenannten Heizungsgesetzes beraten. Hauseigentümer sollen nach dem Willen der Regierung wieder mehr Wahlfreiheit haben. Aus Berlin Maximilian Ulrich.
4: Es soll ein Schlussstrich sein, betont die CDU-Wirtschaftsministerin Katharina Reiche. Sie will sogenannte Heizungszwänge durch Technologieoffenheit ersetzen. Ihr Gesetzentwurf sieht vor, jeder soll zukünftig selbst entscheiden, welche Heizung er einbaut. Auch Öl- und Gasheizungen sollen langfristig erlaubt bleiben. Für den Klimaschutz soll eine sogenannte Biotreppe sorgen. Fossilen Brennstoffen müssen die Lieferanten ab 2029 schrittweise sogenannte klimafreundliche Brennstoffe beimischen.
2: Der Deutsche Ethikrat spricht sich gegen ein gesetzliches Mindestalter für die Nutzung sozialer Medien aus. Eine Altersbeschränkung sei nicht geeignet, um den Herausforderungen in der digitalen Welt zu begegnen, heißt es in einer Stellungnahme. Sollte eine Altersgrenze eingeführt werden, würden Kinder und Jugendliche auf KI-Chatbots ausweichen, befürchtet das Gremium. Bei denen gäbe es auch Risiken und sie seien noch lascher reguliert. Stattdessen spricht sich der Deutsche Ethikrat für ein ausgewogenes Schutzkonzept aus, das die Risiken sämtlicher digitaler Angebote berücksichtigt. Die Gesundheitsminister von Bund und Ländern haben 2 Tage lang in Hannover getagt. Zentrales Thema der Konferenz war die Zukunft der Gesundheitsversorgung. Die Bundesregierung plant ein Sparpaket im Gesundheitssystem, über das der Bundestag morgen erstmals berät. Mit verschiedenen Maßnahmen sollen die gesetzlichen Krankenkassen entlastet werden. Bundesgesundheitsministerin Wagen verteidigte die geplanten Maßnahmen. Die Jahre des Wachstums seien vorbei.
5: Wir müssen deswegen umlenken, wir müssen die notwendigen, überfälligen Reformen angehen und natürlich bedeuten Reformen auch Veränderungen. Und wenn es dann ganz konkret wird, gibt es natürlich auch Kritik, gibt es Menschen, Gruppierungen, die betroffen sind von diesen Maßnahmen. Und da sind wir uns, glaube ich, alle einig gewesen, dass wir a, diese Reform brauchen, aber b, in den Blick nehmen müssen, wie sich die Veränderungen auf die Versorgungslandschaft auswirken und wie wir da auch die Bürgerinnen und Bürger gut mitnehmen können.
2: Bundesgesundheitsministerin Wagen. Der französische Extremsegler Charlie Dalin ist im Alter von 42 Jahren an den Folgen einer Krebserkrankung gestorben. Im Januar 2025 hatte Dalin die prestigereiche Solo-Regatta Vendée Globe gewonnen. Aus Paris Caroline Düller.
6: Es war der größte Erfolg in der Karriere des französischen Extremseglers Charlie Dalin und sein letztes großes Rennen. Nach 64 Tagen, 19 Stunden und 22 Minuten auf See war Dalin Mitte Januar 2025 wieder in den Hafen von Les Sables d'Olonne eingelaufen. Damit gewann er den prestigereichen Vendée Globe, der als die härteste Einhandregatta der Welt gilt, in neuer Rekordzeit. Charlie Dalin war trotz seiner Krebserkrankung in die Weltumsegelung Vendée Globe gestartet, mit Einverständnis seiner Ärzte und einer speziell angepassten Behandlung.
2: Am Abend startet in Mexiko die Fußball-Weltmeisterschaft. Das Eröffnungsspiel wird um 21 Uhr deutscher Zeit angepfiffen. Co-Gastgeber Mexiko trifft auf Südafrika. Die deutsche Nationalmannschaft hat ihr Auftaktspiel erst am Sonntag. Sie trifft auf den karibischen Inselstaat Curaçao. Insgesamt treten 48 Mannschaften an, so viele wie noch bei keiner WM zuvor. Weitere Co-Gastgeber sind die USA und Kanada. Das waren die Nachrichten.
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9: Derzeit ist es weiterhin ein Sonne- und Wolkenmix hier bei uns in Oldenburg. Heute Nachmittag sieht es dann eher regnerisch aus. Das Ganze bei einer Temperatur von 15 Grad. Und die Nacht ist dann auch regnerisch und die Temperaturen fallen hier um die 12 Grad. Morgen ist es dann meist eher bewölkt und regnerisch. Ab dem Vormittag ist es dann zeitweise aber sonnig. Am Abend ist dann jedoch ein anhalter Regen. Das Ganze bei einer dortigen Höchsttemperatur von 19 Grad.
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9: Vorsicht auf den Fernstraßen, die A29 Anschlussstelle Oldenburg-Hafen zur Auffahrt in Richtung Osnabrück ist aktuell weiter bis voraussichtlich Anfang Juli gesperrt. Dann schauen wir einmal in unser Oldenburger Stadtgebiet. Die Katowitzer Straße ist auf Höhe der Hausnummer 29 gesperrt. Der Himmelsberger Kanalweg und der Schwanenweg sind komplett gesperrt. Die Alexanderstraße bleibt weiterhin stadteinwärts halbseitig zwischen der Kreuzung Bürgerbuschweg und der Eisenbahnüberführung gesperrt. Die Straßburger Straße ist zwischen dem Berliner Platz und der Donnerschwerstraße gesperrt. Und außerdem gibt es abschnittsweise Sperrungen am Bahndamm. Zudem haben wir noch ein paar Dauerbaustellen hier bei uns. Diese befinden sich einmal in der Ludwigstraße, in der Tippetstraße, in der Ziegelhofstraße, in der Nordosterstraße und in der Einmündung bei Siebenberge. Kommen Sie weiterhin gut und vor allem sicher durch den Verkehr zusammen mit Ihrem Lokalsender Oldenburg 1. Nun hören Sie die Sendung am Nachmittag. Für Sie im Studio ist Rawa Salehi. Und wir fangen auch schon an mit dem Song Living in Another World von Talk Talk.

0: In Sina Lüschen ist Sängerin, Schauspielerin, Moderatorin, Festivalmacherin, Therapeutin und Liedermacherin. Sie ist in Ostfriesland aufgewachsen, hat in Oldenburg studiert und lebt und arbeitet jetzt in Hamburg. Dort hat sie zuletzt das Superzart-Festival am Schauspielhaus mit ins Leben gerufen und nun ihr erstes Soloalbum »Ich wär so gern schon in der Nähe von woanders« veröffentlicht. Oliver Schäfer hat sich mit ihr unterhalten.
1: Das letzte Mal, als du bei uns warst, warst du mit deiner Cousine, mit Annie Heger hier, mit den Deichgranaten. Jetzt hast du dein erstes Soloalbum veröffentlicht. Das hat den schönen Titel »Ich wär so gern schon in der Nähe von woanders«. Das ist ja eine Produktion, wenn ich das richtig gesehen habe, die mindestens die letzten 5 Jahre in Anspruch genommen hat. Die letzten Jahre, sagen wir, alles, was nach Corona passiert ist, sind ja auch für dich eine sehr abwechslungsreiche Zeit gewesen. Du hast ein Festival gegründet in Hamburg. Du hattest auch länger mit dem Singen und mit dem Sprechen zu kämpfen. Stichwort, hattest du lange Zeit Probleme auch mit der Nase, also eine Sinusitis, wie das so schön heißt. Ist ja für eine Sängerin auch nicht so angenehm. Dann hast du noch nebenbei eine neue Ausbildung gemacht und dieses Album geschrieben und produziert. Das reicht ja eigentlich für 20 Jahre. Wie hast du das alles in diese 5 Jahre gepackt?
2: Wenn ich es so höre von jemand anderem erzählt, ist es echt nochmal doll, ja. Das war eine intensive Zeit. War ja für viele Menschen eine herausfordernde Zeit, diese Corona-Pandemie und alles, was danach kam. Und ich habe einfach in diese Zeit mit vielen Dingen versucht zu nutzen und zu gucken, was passiert. Nicht nur individuell in unserem aller Leben, wie verändert sich auch die Gesellschaft. Und habe versucht, wie ich dem begegnen kann. So als Insina mit dem, was mich ausmacht, was ich kann. Ich arbeite therapeutisch. Wie kann ich das irgendwie ergänzen und bin dann auf diese Weiterbildung gestoßen und bin jetzt Antidiskriminierungstrainerin. Das klingt vielleicht auch ein bisschen sperrig, aber es geht darum, in so Sensibilisierungsprozesse zu kommen für Lebensrealitäten, die wir vielleicht nicht kennen, weil sie nicht unsere eigenen sind, die aber ein völlig anderes Leben in der gleichen Gesellschaft führen und vielleicht nicht so gehört werden, wie meine Lebensrealität bekannt ist. Und das ist ja auch die Grundlage oder das ist der Prozess der letzten Jahre in mir, mich immer mehr damit zu beschäftigen. Und darum entsteht, glaube ich, auch so diese Sehnsucht nach einem Woanders und einer Gesellschaft, die es etwas gerechter mit uns allen meint, weil ich glaube, da ist noch Luft nach oben.
1: Erzähl uns mal ein bisschen was zur Produktion, zu den Musikerinnen, mit denen du da gearbeitet hast. Es ist übrigens dem Album überhaupt nichts von all dem anzuhören, worüber wir gesprochen haben. Also stimmlich klingst du da ganz fantastisch. Nee. Ist auch nichts Nasales dabei.
2: Nein.
1: Also das ist schon toll. Aber die Produktion, du hast ja gerade schon gesagt, wer ist damit bei? Wen hast du dir dazu eingeladen? Und ich habe im Zusammenhang mit dem Album auch das Stichwort Rolf Zukowski gehört. Da kannst du mich bitte auch ein bisschen aufklären drüber.
2: Sehr gern. Ja, Rolf Zukowski ist ein großes verbindendes Element an vielen Stellen. Wir kennen uns seit vielen Jahren, weil wir zusammen arbeiten und Klassenreisen zur Musik veranstalten über die Stiftung Kinder brauchen Musik. Und über diese Stiftung und über Rolf habe ich auch Micha Krause kennengelernt. Und wir beide haben zusammen auch dieses Festival, was du schon angesprochen hast, das Superzart-Festival am Schauspielhaus in Hamburg ins Leben gerufen, machen zusammen diese Klassenreisen. Micha hat schon das Deichgranaten-Album produziert und jetzt eben auch mein Album. Und das ist einfach wunderschön, weil wir so viele unterschiedliche Projekte zusammen gestalten. Und es ist ja immer gut, wenn man Menschen um sich hat, die die eigene Welt irgendwie größer machen. Und Micha gehört ganz klar dazu. Und Rolf hat uns ermöglicht, in seinem Haus an der Elbe eine Woche lang aufzunehmen. Und das ist ein riesiges Geschenk. So konnte ich dort mit 5 MusikerInnen eine Woche verbringen. Und wir haben von morgens bis abends Musik gemacht. Und das ist einfach so ein schönes Arbeiten, weil man miteinander kreativ sein kann. Ich habe mir sehr gewünscht, dass alle Bandmitglieder parallel aufgenommen werden. Also sprich, dass es wirklich One-Taker werden können. Und einige Songs sind tatsächlich auch wirklich so auf der Platte, auch noch in einer anderen Studio-Session so entstanden, dass wir wirklich einfach miteinander Musik gemacht haben und dann irgendwie 8-mal den Song ganz durchgesungen haben und den besten Take genommen haben. Und das ist für die Postproduktion gar nicht so einfach, weil man ja sehr schlecht nachbearbeiten kann, wenn man so aufnimmt. Im Verhältnis aber zum Beispiel zu KI-Musik finde ich es gerade sehr sympathisch, wenn man diesem gemeinsamen musikalischen Vibe irgendwie aufnehmen kann. Und wenn es vielleicht auch an der einen oder anderen Stelle knarzt und quietscht und so ein bisschen zu hören ist, dass wirkliche Menschen miteinander Musik machen und miteinander ins Fühlen und Machen kommen. Und das ist ein großes Geschenk, dass das möglich war. Und es waren noch viele andere KünstlerInnen dabei, für die ich sehr dankbar bin, dass sie mit ihrer Perspektive und Expertise mein Album irgendwie zum Strahlen gebracht haben. Denn die eigenen Songs sind natürlich umso schöner, wenn sie von anderen Leuten mitgemacht und mitgetragen werden. Und bei einem Song habe ich auch mit SängerInnen, oder das stimmt nicht, bei mehreren habe ich mit SängerInnen eingeladen, bei einem sehr explizit, Nichts muss so bleiben, wie es ist, heißt der Song. Und das ist der Kernsong unseres Superzart-Festivals. Den singen wir dort immer auch als Opener, und eine Sängerin zum Beispiel, die auf unserem Festival zu Gast war, Farah Vass, eine iranische Sängerin, die hier in Deutschland im Exil lebt, weil sie nur hier ihren Beruf ausleben kann, da das im Iran Frauen öffentliches Singen nicht erlaubt ist und dort die Todesstrafe immer noch besteht dafür. Die ist mit auf dem Album und bringt nochmal wirklich auch einen wunderschönen mit Klang da drauf, genauso wie Anni ist natürlich dabei und Jared Dibaba und Sabine Sandja vom Plattpack, wir sind ja auf Tour, und Veronique Kubar, die auch vom Festival-Team ist. Also ich habe mir meine engsten und wichtigsten Menschen irgendwie versucht mit auf das Album oder ins Video zum Album zu nehmen.
0: In Sina Lüschen über ihr erstes Soloalbum Ich wäre so gern schon in der Nähe von woanders. Am Sonntag ist sie damit live im Zollhaus in Leer zu Gast. Los geht es da ab 20 Uhr. Und als kleiner Einschwung hören wir jetzt mal in einen Song aus dem Album rein. Hier ist Insina mit Wir brauchen einander jetzt.

0: Frozen von Madonna war das. Nun ist es 15.30 Uhr und somit wieder Zeit für unsere Oldenburg 1 Lokalnachrichten. Diese hat nun Greta Böttger für Sie.
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2: Die Stadt Oldenburg hat 1,2 Millionen Euro Förderung für die Sanierung eines Klärschlammbeckens an der Maastrichter Straße erhalten. Die Fördermittel stammen aus einem europäischen Fonds für regionale Entwicklung sowie vom Land. Die Stadt sieht die Sanierungsmaßnahmen als wichtigen Teil für die Aufwertung des Areals rund um die Weser-Ems-Halle. Das Kunstwerk Windwärts in der Straße am Schlossgarten wurde von einer Fachfirma gereinigt. Das Werk wurde 1979 von Volker Kunert auf der Grünfläche vor dem Olantis errichtet und stellt die Vorzüge von Windenergie dar. Es besteht aus Kotflügeln eines alten VW-Käfers. Der Kultursommer 2026 findet vom 10. bis zum 19. Juli in der Innenstadt statt. 10 Tage lang gibt es Konzerte, Open-Air-Kino, Theater, Literatur, Mitmachaktionen und Familienprogramm. Diese finden vom 10. bis zum 19. Juli an verschiedenen Plätzen in der Oldenburger Innenstadt statt. Weitere Informationen und das vollständige Programm gibt es auf der offiziellen Website unter kultur-oldenburg.de.

Sind die A29 an der Stelle Oldenburg-Hafen zur Auffahrt in Richtung Osnabrück ist aktuell weiter bis voraussichtlich Anfang Juli gesperrt. Dann schauen wir nochmal in unser Oldenburger Stadtgebiet. Die Katowitzer Straße ist auf Höhe der Hausnummer 29 gesperrt. Der Hemmelsbeker Kanalweg und der Schwanenweg sind komplett gesperrt. Die Alexanderstraße bleibt weiterhin stadteinwärts halbseitig zwischen der Kreuzung Bürger-Buschweg und der Eisenbahnüberführung gesperrt. Die Straßburger Straße ist zwischen dem Berliner Platz und der Donnerschwer Straße gesperrt. Und außerdem gibt es abschnittsweise Sperrungen am Bahndamm. Zudem haben wir noch ein paar Dauerbaustellen hier bei uns. Diese befinden sich einmal in der Ludwigstraße, in der Tierpitzstraße, in der Ziegelhofstraße, in der Nadelser Straße und in der Einmündung bei Siebenberge. Kommen Sie weiterhin gut und vor allem sicher durch den Verkehr zusammen mit Ihrem Lokalsender Oldenburg 1. Nun geht es weiter mit The Chronicles of Life and Death von Good Charlotte.

Wir kommen nun zum Album der Woche, diesmal von The Claypool Lennon Delirium. Neben Primus betreibt der Kultbassist Les Claypool einige Nebenformationen. Neben Colonel Les Claypools Fearless Flying Frog Brigade, Colonel Claypools Bucket of Bernie Brains oder Les Claypools Fancy Band gibt es eine weitere Formation, bei der nicht nur Claypool draufsteht, sondern auch Claypool drin ist. Für das Progressive Rock Projekt The Claypool Lennon Delirium hat sich Les Claypool erneut mit John Lennons und Yoko Onos Sohn Sean Ono Lennon zusammengetan. Erschienen sind jetzt ihr mittlerweile drittes Album und eine Geschichte über KI. Und Delirium ist Programm. Das Album The Great Paradox and the Golden Egg of Empathy spielt im einst glorreichen Land Kleptopia, wo eine fiese KI namens Kliptron alles plündert und anfängt in Burgklammern der Marke Klipnex zu verwandeln. Klingt nach psychedelischer Grenzerfahrung? Stimmt. All das basiert aber auf dem sogenannten Paperclip-Gedankenexperiment von Nick Bostrom. Nach dessen Theorie muss eine KI nicht böse sein, um die Menschheit zu vernichten. Ein falsch oder zu vage definiertes Ziel reicht aus. Im Szenario wird eine KI beauftragt, so viele Büroklammern wie möglich herzustellen. Die KI wird irgendwann so effizient, dass alle Ressourcen der Erde in Metall, Fabriken und Büroklammern umgewandelt werden, was letztendlich dann die Menschheit tötet. Das Paperclip-Szenario wird von Claypool und Ono Lennon auf The Great Paradox and the Golden Egg of Empathy aber nicht nur musikalisch umgesetzt. Fürs Visuelle haben sie Künstler Rich Ragsdale mit ins Boot geholt, der das musikalische Paperclip Delirium zu einem 24-seitigen Comic transformierte. Und nun hören wir auch mal rein in einen Song aus dem Album. Hier ist The Claypool Lennon Delirium mit Troll Bate.

The Great Paradox and the Golden Egg of Empathy verbindet aufwendige Erzählstränge mit der für die Band typischen psychedelischen Härte. The Claypool-Lennon Delirium wirft die Frage auf, inwiefern Empathie, Kreativität und menschliche Gefühle in Zeiten von KI überleben können. The Great Paradox and the Golden Egg of Empathy von The Claypool-Lennon Delirium ist am 1. Mai auf ATO Records erschienen. Und jeden Tag hören Sie einen anderen Song aus dem Album. Reinhören lohnt sich also.

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1: Heute Abend tritt die Hamburger Liedermacherin Anna Deppenbusch in Bad Zwischenahn auf. Deppenbusch ist eine singende Dichterin mit einem eigenen, unverwechselbaren Stil. Mit ihrer Musik erzählt sie Geschichten voller Gefühle, Poesie und Leichtigkeit. Deppenbusch hat ein neues Programm namens Live 2026 und kehrt damit nun zurück auf die Bühne. Start ist heute Abend um 19.30 Uhr im Park der Gärten. Im Tropenhaus in Oldenburg findet heute die Reihe Wissenskunst statt. Hier treffen Tanz und Wissenschaft aufeinander. Das Tanzduett Is This It von Ballettdirektor Antoine Julie eröffnet aus kultureller Sicht neue Perspektiven auf die Frage, wie Gemeinschaften auf äußere Einflüsse reagieren und Beziehungen verändert werden. Aus wissenschaftlicher Perspektive wird dann Biologin Dr. Marin Striebel einen Vortrag zu ihrer Forschung zu Plankton-Lebensgemeinschaften in Meeren und Seen präsentieren. Los geht's heute Abend um 20 Uhr im Tropenhaus des Botanischen Gartens. Und bei der Vortragsreihe Rechtliche Vorsorge geht es heute um das Thema Patientenverfügung. Josef Ross und Susan Gore sprechen über die Erstellung einer Patientenverfügung sowie notwendige Rahmenbedingungen zur Umsetzung des Patientenwillens im stationären und ambulanten Bereich. Im Anschluss ist noch Zeit für eine Fragerunde. Die Veranstaltung beginnt heute Abend um 18 Uhr im Oberlandesgericht Oldenburg. Und das waren sie auch schon, die Oldenburg 1 Veranstaltungstipps für heute.

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1: Um 16 Uhr mit Tarek Yusbaschi. Nach einer Regierungserklärung von Kanzler Merz im Bundestag hat es Kritik aus der Opposition gegeben. Die Grünen warfen der Regierung Untätigkeit vor. Aus Berlin Ulrike Römer.
2: Genug Appelle, handeln Sie, forderte Co-Fraktionschefin Britta Hasselmann. Die großen Reformprojekte müssen nach Ansicht der Grünen nochmal auf den Tisch. Denn bisher treffen sie immer die gleichen. Reform sei zu einem Synonym für Kürzung verkommen. Reißen Sie sich zusammen, forderte Hasselmann mit Blick auf die Bundesregierung. In seiner Regierungserklärung hatte der Bundeskanzler zuvor an alle appelliert, bei den großen Reformen, die anstehen, mitzuwirken. Man könne die Augen vor den Problemen im Land nicht weiter verschließen. Für die AfD kam Alice Weidel stattdessen zu dem Schluss, diese Regierungserklärung war der Abgesang eines Gescheiterten. Der Co-Fraktionschef der Linken im Bundestag, Sören Pellmann, warf der Bundesregierung eine Politik der sozialen Härte vor.
1: Der Bundestag hat in erster Lesung über die Reform des sogenannten Heizungsgesetzes beraten. Hauseigentümer sollen nach dem Willen der Regierung wieder mehr Wahlfreiheit haben. Aus Berlin Maximilian Ulrich.
3: Es soll ein Schlussstrich sein, betont die CDU-Wirtschaftsministerin Katharina Reiche. Sie will sogenannte Heizungszwänge durch Technologieoffenheit ersetzen. Ihr Gesetzentwurf sieht vor, jeder soll zukünftig selbst entscheiden, welche Heizung er einbaut. Auch Öl- und Gasheizungen sollen langfristig erlaubt bleiben. Für den Klimaschutz soll eine sogenannte Biotreppe sorgen. Fossilen Brennstoffen müssen die Lieferanten ab 2029 schrittweise sogenannte klimafreundliche Brennstoffe beimischen.
1: US-Präsident Trump hat mit einer Ausweitung des Krieges gegen den Iran gedroht. Trump erklärte, das amerikanische Militär werde die Islamische Republik in der kommenden Nacht sehr hart treffen. Außerdem kündigte der US-Präsident an, die Vereinigten Staaten würden in nicht allzu ferner Zukunft die iranische Insel Kharg und andere wichtige Punkte der Infrastruktur für die Ölförderung erobern. Ziel sei es, nach dem Vorbild Venezuelas die vollständige Kontrolle über den iranischen Markt für Öl und Gas zu übernehmen. Die USA und Israel hatten Ende Februar einen Krieg gegen den Iran begonnen. Derzeit gilt eigentlich eine Waffenruhe. In den vergangenen Tagen waren die gegenseitigen Angriffe aber wieder eskaliert. Der britische Verteidigungsminister Healey tritt zurück. Das teilte der Labour-Politiker in einem Brief an Premierminister Starmer mit, den er auf X postete. Hintergrund ist im Streit um den Verteidigungsetat. Healey erklärte, die geplanten Investitionen der Regierung für das Militär blieben weit hinter dem zurück, was in dieser gefährlichen Zeit erforderlich sei. Das Ziel, die Verteidigungsausgaben bis 2030 auf 3% des Bruttoinlandsprodukts zu erhöhen, werde damit deutlich verfehlt. Zum ersten Mal seit fast 3 Jahren hat die Europäische Zentralbank die Leitzinsen erhöht. Der für Banken und Sparer wichtige Einlagenzins steigt von 2,0 auf 2,25%. Aus Frankfurt am Main, Ursula Mayer.
4: Die Zinserhöhung begründet die Zentralbank mit der anziehenden Inflation wegen des Kriegs im Nahen Osten. Die Schätzung der EZB fällt nun düsterer aus. Sie erwartet für das gesamte Jahr eine Inflation von 3%. Da sie mittelfristig mit 2% weniger anstrebt, will sie gegensteuern. Wegen des Iran-Kriegs waren in den letzten Monaten etwa Heizöl und Sprit teurer geworden. Nun sorgen sich die Zentralbanker, die gestiegenen Energiepreise könnten sich auch auf andere Bereiche auswirken.
1: Die Fußball-WM startet heute mit dem Eröffnungsspiel zwischen Co-Gastgeber Mexiko und Südafrika. Das legendäre Aztekenstadion in Mexiko-Stadt wird der erste Spielort dieser Weltmeisterschaft. Aus dem ARD-WM-Studio Desiree Krause.
5: 90 Minuten vor dem Anpfiff soll die große Eröffnungsshow starten. Popstar Shakira wird gemeinsam mit Co-Sänger Burna Boy den offiziellen WM-Song Dai Dai aufführen. Ab 21 Uhr beginnt dann das Eröffnungsspiel. Allerdings bleibt die Situation rund um das Stadion angespannt. Nach tagelangen Protesten drohen auch heute Blockaden und Demos. Die strengen Einreisebestimmungen in den USA haben nun offenbar auch die Fans der Elfenbeinküste getroffen. Nach Angaben der Fanvereinigung hat es keine Einreiseerlaubnis gegeben. Der deutsche Gruppengegner muss wohl ohne seine Anhänger auskommen.
1: Das waren die Nachrichten.
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7: Das Wetter im Nordwesten. Derzeit ist es weiterhin ein Mix aus Sonne und Wolken und jetzt einem kleinen Regenschauer hier bei uns in Oldenburg. Heute Abend sieht es dann auch weiter eher regnerisch aus, das Ganze bei einer Temperatur von 14 Grad. In die Nacht ist dann auch weiterhin regnerisch und die Temperaturen fallen hier um die 12 Grad. Morgen ist es dann meist eher bewölkt und regnerisch, ab dem Vormittag zeigt sich zeitweise sogar die Sonne, am Abend aber gibt es einen anhaltenden Regen, das Ganze bei einer dortigen Höchsttemperatur von 19 Grad.
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7: Vorsicht auf den Fernstraßen, die A29 anzustelle Oldenburg-Hafen zur Auffahrt in Richtung Osnabrück ist aktuell weiter bis voraussichtlich Anfang Juli gesperrt. Dann schauen wir nochmal in unser Oldenburger Stadtgebiet. Die Katowitzer Straße ist auf Höhe der Hausnummer 29 gesperrt. Der Hemmelsbeker Kanalweg und der Schwanenweg sind komplett gesperrt. Die Alexanderstraße bleibt weiterhin stadteinwärts halbseitig zwischen der Kreuzung Bürgerbuschweg und der Eisenbahnüberführung gesperrt. Die Straßburger Straße ist zwischen dem Berliner Platz und der Donnerschwer Straße gesperrt. Und außerdem gibt es abschnittsweise Sperrungen am Bahndamm. Zudem haben wir noch ein paar Dauerbaustellen hier bei uns. Diese befinden sich einmal in der Ludwigstraße, in der Tirpitzstraße, in der Ziegelhofstraße, in der Nahtostraße und in der Einmündung bei Siebenberge. Kommen Sie weiterhin gut und vor allem sicher durch den Verkehr zusammen mit Ihrem lokalen Sender Oldenburg 1. Hier geht's jetzt weiter mit der zweiten Stunde der Sendung am Nachmittag. Für Sie weiterhin im Studio Rawa Salhi. Und die Stunde leiten wir jetzt nun ein mit dem Song Ochi Blue von Gucci Gang.

Unser heutiger Song des Tages kommt vom US-amerikanischen Trio Son Lux und heißt Endlessly. In der Band sind der Gründer Ryan Lott, Gitarrist Rafiq Bhatia und Schlagzeuger Ian Chung. Schon über 2 Jahrzehnte hinweg haben Son Lux einen einzigartigen Sound geschaffen, der experimentelle Komposition, Elektromusik, Hip-Hop-Methoden und Art-Pop miteinander kombiniert. Der Song Endlessly ist hierbei eine erhebende Hymne dafür, das eigene Selbst wahrzunehmen. Er verbindet euphorische Befreiung mit emotionaler Verletzlichkeit und sorgt für einen der direktesten und hymnischsten Hook der Band. Und dann hören wir auch schon mal rein. Hier ist Son Lux mit Endlessly.

Das war Son Lux mit ihrer Single Endlessly. Der Song ist Teil ihres neuen Albums Out Into, das von spontanen Improvisationen und unmittelbaren Eingebungen geprägt ist. Das Album erscheint dann am 18. September diesen Jahres über City Slang.

0: The Screams. Es ist 16.30 Uhr und somit ein weiteres Mal Zeit für unsere Oldenburg 1 Lokalnachrichten. Diese hat nun wieder Greta Böttger für Sie.
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2: Die Stadt Oldenburg hat 1,2 Millionen Euro Förderung für die Sanierung eines Klärschlammbeckens an der Maastrichter Straße erhalten. Die Fördermittel stammen aus einem europäischen Fonds für regionale Entwicklung sowie vom Land. Die Stadt sieht die Sanierungsmaßnahmen als wichtigen Teil für die Aufwertung des Areals rund um die Weser-Ems-Halle. Das Kunstwerk Windwärts in der Straße am Schlossgarten wurde von einer Fachfirma gereinigt. Das Werk wurde 1979 von Volker Kunert auf der Grünfläche vor dem Olantis errichtet und stellt die Vorzüge von Windenergie dar. Es besteht aus Kotflügeln eines alten VW-Käfers. Der Kultursommer 2026 findet vom 10. bis zum 19. Juli in der Innenstadt statt. 10 Tage lang gibt es Konzerte, Open-Air-Kino, Theater, Literatur, Mitmachaktionen und Familienprogramm. Diese finden vom 10. bis zum 19. Juli an verschiedenen Plätzen in der Oldenburger Innenstadt statt. Weitere Informationen und das vollständige Programm gibt es auf der offiziellen Website unter kultur-oldenburg.de.
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0: Derzeit gibt es weiterhin einen Mix aus Sonne und Wolken hier bei uns in Oldenburg. Am Abend sieht es dann eher regnerisch aus. Das Ganze bei einer Temperatur von 15 Grad. Und auch die Nacht ist dann regnerisch. Die Temperaturen fallen hierbei um die 12 Grad. Morgens ist dann meist eher weiter bewölkt und regnerisch. Ab dem Vormittag zeigt sich zeitweise aber sogar die Sonne. Am Abend gibt es dann aber jedoch wieder anhaltenden Regen.

Zudem haben wir noch ein paar Dauerbaustellen hier bei uns. Diese befinden sich einmal in der Ludwigstraße, in der Tirpitzstraße, in der Ziegelhofstraße, in der Nadosterstraße und in der Einmündung bei Siebenberge. Kommen Sie weiterhin gut und vor allem sicher durch den Verkehr zusammen mit Ihrem Lokalsender Oldenburg 1. Hier geht's jetzt weiter mit Hesitate von Melt.

0: Wenn Schafe die Ermittlungen im Mordfall ihres eigenen Schäfers übernehmen, ist das Abenteuer vorprogrammiert. Mit Glenkill, ein Schafskrimi, kommt genau solch ein Abenteuer auf die Leinwand. Den neuen geistreichen Krimi der etwas anderen Art stellt Ihnen nun Lea Piklaps in unserem heutigen Kinotipp vor.
1: Ich weiß, wann Rodney Hollingshead ermordet wurde und ich weiß, wer der wahre Täter war. Nein, Schluss für heute. Das Rätsels Lösung gibt es erst morgen, wenn ich das Ende lese.
2: Schäfer George Hardy liebt seine Schafe über alles. Und seine Schafe lieben die Krimis, die er ihnen jeden Abend vorliest. Dabei ahnt der gute Hirte nicht, dass seine Herde ihn nicht nur versteht, sondern nach den Vorlesestunden auch eifrig über Täter, Motive und Hinweise diskutiert. Doch mit dem idyllischen Leben auf der irischen Farm ist eines Tages schlagartig Schluss, als George selbst Opfer eines Kriminalfalls wird.
3: Wir haben George auf der Wiese gefunden und er bewegt sich nicht.
4: Was?
5: Lilly, was machen wir jetzt?
3: Unser Schäfer wurde ermordet. Und wir werden das Verbrechen aufklären.
2: Da der örtliche Polizist Tim Derry sich mit der Aufklärung des Verbrechens schwer tut, beginnt die Schafsherde selbst im Fall zu ermitteln, um den Mörder aufzuspüren. Gemeinsam folgen sie den Spuren im Dorf und kommen der Wahrheit Stück für Stück näher.
6: Es gibt ein Testament. In Kriminalgeschichten sind immer die Erben die Verdächtigen.
7: Der Mann hatte ja nichts.
6: Nun ja, es gibt 30 Millionen Dollar. Und schon haben wir das Motiv.
2: Hinter den Kulissen von Glenkill, ein Schafskrimi, war neben Drehbuchautor Craig Mazin der Regisseur Kyle Belder zugange, der bereits aus den Minions bekannt ist. Aber auch vor der Kamera kommt eine Besetzung aus großen Filmstars zusammen. In der menschlichen Hauptrolle des Schäfers George ist der australische Schauspieler Hugh Jackman zu sehen. Emma Thompson spielt die Anwältin Lydia Harbottle, Nicholas Brown verkörpert den Dorfpolizisten Tim und auch Nicholas Gallatin ist als Reporter Elliot Matthews dabei. In der deutschen Fassung sind außerdem Anke Engelke und Bastian Pastewka zu hören, die den Schafen Lilly und Moppel ihre Stimmen leihen.
8: Moppel, was ist das?
9: Ich glaube, das ist eine Straße.
8: Woraus ist die gemacht?
9: Nicht aus Gras, das ist mal sicher.
4: Lilly?
10: Ja!
4: Kommst du?
10: Geh du schon mal vor!
4: Warum schreist du so? Ich bin nur ein paar Meter von dir entfernt.
2: Die deutsche Synchronisation durch das bekannte Comedian-Duo wird in den Kritiken zu Glenkill als ein wahres Highlight gelobt. Alles in allem sei der Film ein echter Wohlfühlkrimi für die ganze Familie. Obwohl Glenkill, ein Schafskrimi, in vielerlei Hinsicht von der Romanvorlage von Leonie Swann abweicht, sei die eigentliche Auflösung des Kriminalfalls für genrekundige ZuschauerInnen sehr vorhersehbar. Als viel überraschender erweise sich, dass ausgerechnet eine Geschichte über detektivische Herdentiere auch eine politische Note enthalte. So fungiere die Fähigkeit der Schafe, traumatische Ereignisse aus ihren Erinnerungen zu löschen, als eine Mahnung vor dem Vergessen. Denn gerade in Zeiten, in denen sich der Faschismus wieder verstärkt ausbreitet und demokratische Ordnungen bedroht werden, sei es wichtig, sich an die Fehler der Vergangenheit zu erinnern. Doch auch bei dieser ernsten Botschaft verliert der herzerwärmende Schafskrimi keineswegs an seinem Humor.
4: Ja!
0: Wer die Schafe nun bei ihren Ermittlungen begleiten und fleißig miträtseln möchte, sollte Glenkill, ein Schafskrimi, auf keinen Fall verpassen. Der Film läuft heute um 17:30 Uhr im Casablanca-Kino.

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1: Heute Abend tritt die Hamburger Liedermacherin Anna Debbenbusch in Bad Zwischenahn auf. Debbenbusch ist eine singende Dichterin mit einem eigenen, unverwechselbaren Stil. Mit ihrer Musik erzählt sie Geschichten voller Gefühle, Poesie und Leichtigkeit. Debbenbusch hat ein neues Programm namens Live 2026 und kehrt damit nun zurück auf die Bühne. Start ist heute Abend um 19.30 Uhr im Park der Gärten. Im Tropenhaus in Oldenburg findet heute die Reihe Wissenskunst statt. Hierbei treffen Tanz und Wissenschaft aufeinander. Das Tanzduett Is This It von Ballettdirektor Antoine Julie eröffnet aus kultureller Sicht neue Perspektiven auf die Frage, wie Gemeinschaften auf äußere Einflüsse reagieren und Beziehungen verändert werden. Aus wissenschaftlicher Perspektive wird dann Biologin Dr. Marin Schriebel einen Vortrag zu ihrer Forschung zu Plankton-Leibensgemeinschaften in Meeren und Seen präsentieren. Los geht's dann heute Abend um 20 Uhr im Tropenhaus des Botanischen Gartens. Und bei der Vortragsreihe Rechtliche Vorsorge geht es heute um das Thema Patientenverfügung. Josef Ross und Susan Gore sprechen über die Erstellung einer Patientenverfügung sowie notwendiger Rahmenbedingungen zur Umsetzung des Patientenwillens im stationären und ambulanten Bereich. Im Anschluss ist noch Zeit für eine Fragerunde. Die Veranstaltung beginnt dann heute Abend um 18 Uhr im Oberlandesgericht Oldenburg. Und das waren sie auch schon, unsere Oldenburg 1 Veranstaltungstipps für heute.

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1: Das Wetter im Nordwesten.
2: Derzeit ist es ein Sonnenmix aus Sonne und Wolken hier bei uns in Oldenburg. Das Ganze bei einer Temperatur von 15 Grad. Am Abend ist es dann eher bedeckt bis zur
3: Regnung. Beschäftigten steigen, dann sollen der Start und die Kasten.
2: In der Nacht ist es dann regnerisch bei Temperaturen um die 12 Grad. Morgens ist es dann meist eher bewölkt und regnerisch. Ab dem Vormittag zeigt sich zeitweise die Sonne. Am Abend gibt es jedoch anhaltend Regen. Das Ganze bei einer dortigen Höchsttemperatur von 19 Grad.

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1: Vorsicht auf den Fernstraßen, die A29 Anschlussstelle Oldenburghafen zur Auffahrt in Richtung Osnabrück ist aktuell weiter bis voraussichtlich Anfang Juli gesperrt. Und ebenfalls in der A29 Jadelinie Oldenburg Richtung Alhorner Heide zwischen Kreuz Oldenburg Ost und Sandkrug, hier besteht dabei Gefahr durch Gegenstände auf der Fahrbahn, seien Sie also vorsichtig. Schauen wir nochmal in unser Oldenburger Stadtgebiet, die Katowitzer Straße ist auf Höhe der Hausnummer 29 gesperrt. Der Hemmelsbeker Kanalweg und der Schwanenweg sind komplett gesperrt. Die Alexanderstraße bleibt weiterhin stadteinwärts, halbseitig zwischen der Kreuzung Bürger Buschweg und der Eisenbahnüberführung gesperrt. Die Straßburger Straße ist zwischen dem Berliner Platz und der Donnerschwer Straße gesperrt. Und außerdem gibt es abschnittsweise Sperrungen am Bahndamm. Zudem haben wir noch ein paar Dauerbaustellen hier bei uns. Diese befinden sich einmal in der Ludwigstraße, in der Tirpitzstraße, in der Ziegelhofstraße, in der Nadoster Straße und in der Einmündung bei Siebenberge. Kommen Sie weiterhin gut und vor allem sicher durch den Verkehr zusammen mit Ihrem Lokalsender Oldenburg 1. Nun geht's jetzt hier weiter mit der letzten Stunde der Sendung am Nachmittag. Für Sie weiterhin im Studio Rawa Salhi. Und wir leiten die letzte Stunde ein mit Come Together von den Beatles.

0: Immer wieder hört man, dass Musik als jugendgefährdend eingestuft wird und deswegen auf dem Index landet. Was genau es damit auf sich hat, wissen Thorben Radke und Kevin Heidenreich.
1: Du Kevin, in Deutschland hört man ja immer wieder, dass Songs oder auch ganze Alben indiziert werden. Was genau heißt denn das? Wie funktioniert das?
2: Wenn man umgangssprachlich vom Index spricht, meint man eigentlich die Liste der jugendgefährdenden Medien der Bundeszentrale für Kinder- und Jugendmedienschutz. Wenn ein Song oder ein Werk zu stark in die Entwicklung von Kindern oder Jugendlichen eingreift, wird es auf die Liste gesetzt. Diese Prüfstelle kümmert sich übrigens nicht nur um Musik, sondern auch um andere Medien wie Filme oder Videospiele.
1: Und wer genau entscheidet darüber, was auf diese Liste gesetzt wird?
2: Das entscheidet die Bundeszentrale für Kinder- und Jugendmedienschutz mit Hilfe von speziellen Gremien. Diese bestehen aus einer Mischung aus staatlicher Führung und ehrenamtlichen Besitzenden aus verschiedenen gesellschaftlichen Bereichen wie Kultur, Kunst oder Buchverlag.
1: Und was bedeutet das jetzt für KünstlerInnen, wenn ihr Werk auf dem Index landet?
2: Eine Indizierung bedeutet erstmal eigentlich kein komplettes Verbot. Stattdessen zieht das eine strikte Beschränkung nach dem Jugendschutzgesetz nach sich. Indizierte Musik darf nicht mehr an Minderjährige verkauft, beworben oder öffentlich ausgespielt werden. Stattdessen müssen solche Werke unter der Ladentheke oder in speziellen Erwachsenenshops verkauft werden.
1: Gibt es irgendwelche Kriterien, nach denen entschieden wird, ob ein Werk indiziert wird?
2: Ja, es gibt die sogenannten absoluten Verbotsgründe, die automatisch zu einer Indizierung führen. Dazu zählen zum Beispiel Werke, die die Menschenwürde verletzen, Rassenhass schüren oder schwere Pornografie enthalten. Diese gelten gesetzlich sowieso als jugendgefährdend, die Prüfstelle hat also keinen Ermessensspielraum. Bei anderen Fällen, bei denen kein absoluter Verbotsgrund vorliegt, muss die Prüfstelle dann Jugendgefährdung gegen die künstlerische Freiheit abwägen und darauf basierend dann eine Entscheidung treffen.
1: Du sprichst ja gerade die künstlerische Freiheit schon an. Gibt es auch Stimmen, die der Prüfstelle ein Einschneiden in dieses Recht oder sogar Zensur vorwerfen?
2: Ja, es gibt schon jahrzehntelang eine intensive Debatte um genau diese Frage. Kritikerinnen werfen der Prüfstelle zum einen eine wirtschaftliche Zensur vor, da indizierte Werke nur noch sehr schwer erwerblich sind. Dadurch entsteht dann auch der Vorwurf der Entmündigung von erwachsenen BürgerInnen bzw. Eltern, da ihnen die Entscheidung abgenommen wird, selber zu entscheiden, welche Werke sie ihren Kindern auch schon zutrauen. Zudem gibt es dann auch den Vorwurf der Geschmackszensur.
1: Was ist denn bitteschön Geschmackszensur?
2: Viele KritikerInnen sind der Meinung, dass die Prüfstelle traditionelle und klassische Kunstformen wie Literatur oder Theater privilegiert, während popkulturelle Ausdrucksformen wie zum Beispiel Hip-Hop-Musik schneller auf dem Index landen können. Außerdem werfen KritikerInnen den PrüferInnen auch vor, dass sie satirische Übertreibungen, wie man sie häufig im Gangster-Rap findet, häufig missverstehen und auch stark moralisieren, anstatt sie als künstlerisches Stilmittel wahrzunehmen. Aber trotz aller Kritik wird die Stelle von der Mehrheit der BürgerInnen als wichtiges, demokratisches Schutzinstrument akzeptiert.
0: Wer mehr über das Thema erfahren möchte, findet weitere Infos auf der Webseite der Bundeszentrale für Kinder- und Jugendmedienschutz.

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0: Es ist genau 17.30 Uhr und somit ein letztes Mal Zeit für unsere Oldenburg 1 Lokalnachrichten. Diese hat nun wieder Greta Böttger für Sie.
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2: Die Stadt Oldenburg hat 1,2 Millionen Euro Förderung für die Sanierung eines Klärschlammbeckens an der Maastrichter Straße erhalten. Die Fördermittel stammen aus einem europäischen Fonds für regionale Entwicklung sowie vom Land. Die Stadt sieht die Sanierungsmaßnahmen als wichtigen Teil für die Aufwertung des Areals rund um die Weser-Ems-Halle. Das Kunstwerk Windwärts in der Straße am Schlossgarten wurde von einer Fachfirma gereinigt. Das Werk wurde 1979 von Volker Kunert auf der Grünfläche vor dem Olantis errichtet und stellt die Vorzüge von Windenergie dar. Es besteht aus Kotflügeln eines alten VW-Käfers. Der Kultursommer 2026 findet vom 10. bis zum 19. Juli in der Innenstadt statt. 10 Tage lang gibt es Konzerte, Open-Air-Kino, Theater, Literatur, Mitmachaktion und Familienprogramm. Diese finden vom 10. bis zum 19. Juli an verschiedenen Plätzen in der Oldenburger Innenstadt statt. Weitere Informationen und das vollständige Programm gibt es auf der offiziellen Website unter kultur-oldenburg.de.
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0: Nun regnet es derzeit hier bei uns in Oldenburg. Am Abend ist dann auch weiterhin Regen möglich. Das Ganze bei einer Temperatur von 15 Grad. Auch in der Nacht ist es dann regnerisch. Die Temperaturen fallen hier dabei um die 12 Grad. Morgen ist es dann meist eher weiter bewölkt und regnerisch. Ab dem Vormittag zeigt sich aber sogar teilweise die Sonne. Am Abend gibt es auch wieder anhaltenden Regen, das Ganze bei einer dortigen Höchsttemperatur von 19 Grad.
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0: Vorsicht auf den Fernstraßen, die A29 Anschlussstelle Oldenburg-Hafen zur Auffahrt in Richtung Osnabrück ist aktuell weiter bis voraussichtlich Anfang Juli gesperrt. Und ebenfalls in A29 bei der Jadelinie Wilhelmshaven Richtung Oldenburg zwischen Jaderberg und Hahn-Nehmten. Hier besteht in beiden Richtungen Gefahr durch Rehe auf der Fahrbahn. Seien Sie also vorsichtig. Dann schauen wir nochmal in unser Oldenburger Stadtgebiet. Die Katowitzer Straße ist auf Höhe der Hausnummer 29 gesperrt. Der Hemmelsbeker Kanalweg und der Schwanenweg sind komplett gesperrt. Die Alexanderstraße bleibt weiterhin stadteinwärts halbseitig zwischen der Kreuzumburger Buschweg und der Eisenbahnüberführung gesperrt. Die Straßburger Straße ist zwischen dem Berliner Platz und der Donnerschwer Straße gesperrt. Und außerdem gibt es abschnittsweise Sperrungen am Bahndamm. Zudem haben wir noch ein paar Dauerbaustellen hier bei uns. Diese befinden sich einmal in der Ludwigstraße, in der Tirpitzstraße, in der Ziegelhofstraße, in der Nadosler Straße und in der Einmündung bei Siebenberge. Kommen Sie weiterhin gut und vor allem sicher durch den Verkehr zusammen mit Ihrem Lokalsender Oldenburg 1. Hier geht es jetzt weiter mit der letzten halben Stunde der Sendung am Nachmittag, und zwar mit Afraid of the Dark von Chef Special.

0: Insina Lüschen ist Sängerin, Schauspielerin, Moderatorin, Festivalmacherin, Therapeutin und Liedermacherin. Sie ist in Ostfriesland aufgewachsen, hat in Oldenburg studiert und lebt und arbeitet jetzt in Hamburg. Dort hat sie zuletzt das Superzart-Festival am Schauspielhaus mit ins Leben gerufen und nun ihr erstes Soloalbum »Ich wäre so gern schon in der Nähe von woanders« veröffentlicht. Oliver Schäfer hat sich mit ihr unterhalten.
1: Das letzte Mal, als du bei uns warst, warst du mit deiner Cousine, mit Annie Heger hier, mit den Deichgranaten. Jetzt hast du dein erstes Soloalbum veröffentlicht. Das hat den schönen Titel »Ich wäre so gern schon in der Nähe von woanders«. Das ist ja eine Produktion, wenn ich das richtig gesehen habe, die mindestens die letzten 5 Jahre in Anspruch genommen hat. Die letzten Jahre, sagen wir, alles, was nach Corona passiert ist, sind ja auch für dich eine sehr abwechslungsreiche Zeit gewesen. Du hast ein Festival gegründet in Hamburg. Du hattest auch länger mit dem Singen und mit dem Sprechen zu kämpfen. Stichwort, hattest du lange Zeit Probleme auch mit der Nase, also eine Sinusitis, wie das so schön heißt. Ist ja für eine Sängerin auch nicht so angenehm. Dann hast du noch nebenbei eine neue Ausbildung gemacht und dieses Album geschrieben und produziert. Das reicht ja eigentlich für 20 Jahre. Wie hast du das alles in diese 5 Jahre gepackt?
2: Wenn ich es so höre von jemand anderem erzählt, ist es echt nochmal doll, ja. Das war eine intensive Zeit. War ja für viele Menschen eine herausfordernde Zeit, diese Corona-Pandemie und alles, was danach kam. Und ich habe einfach diese Zeit mit vielen Dingen versucht zu nutzen und zu gucken, was passiert. Nicht nur individuell in unserem aller Leben, wie verändert sich auch die Gesellschaft. Und habe versucht, wie ich dem begegnen kann. So als Insina mit dem, was mich ausmacht, was ich kann. Ich arbeite therapeutisch. Wie kann ich das irgendwie ergänzen? Und bin dann auf diese Weiterbildung gestoßen und bin jetzt Antidiskriminierungstrainerin. Das klingt vielleicht auch ein bisschen sperrig, aber es geht darum, in so Sensibilisierungsprozesse zu kommen für Lebensrealitäten, die wir vielleicht nicht kennen, weil sie nicht unsere eigenen sind, die aber ein völlig anderes Leben in der gleichen Gesellschaft führen und vielleicht nicht so gehört werden, wie meine Lebensrealität bekannt ist. Und das ist ja auch die Grundlage oder das ist der Prozess der letzten Jahre in mir, mich immer mehr damit zu beschäftigen. Und darum entsteht, glaube ich, auch so diese Sehnsucht nach einem Woanders und einer Gesellschaft, die es etwas gerechter mit uns allen meint, weil ich glaube, da ist noch Luft nach oben.
1: Erzähl uns mal ein bisschen was zur Produktion, zu den Musikerinnen, mit denen du da gearbeitet hast. Es ist übrigens dem Album überhaupt nichts von all dem anzuhören, worüber wir gesprochen haben. Also stimmlich klingst du da ganz fantastisch. Nee. Ist auch nichts Nasales dabei.
2: Nein, nein.
1: Also das ist schon toll. Aber die Produktion, du hast ja gerade schon gesagt, wer ist damit bei? Wen hast du dir dazu eingeladen? Und ich habe im Zusammenhang mit dem Album auch das Stichwort Rolf Zukowski gehört. Da kannst du mich bitte auch ein bisschen aufklären drüber.
2: Sehr gern. Ja, Rolf Zukowski ist ein großes verbindendes Element an vielen Stellen. Wir kennen uns seit vielen Jahren, weil wir zusammen arbeiten und Klassenreisen zur Musik veranstalten über die Stiftung Kinder brauchen Musik. Und über diese Stiftung und über Rolf habe ich auch Micha Krause kennengelernt. Und wir beide haben zusammen auch dieses Festival, was du schon angesprochen hast, das Superzart-Festival am Schauspielhaus in Hamburg ins Leben gerufen, machen zusammen diese Klassenreisen. Micha hat schon das Deichgranaten-Album produziert und jetzt eben auch mein Album. Und das ist einfach wunderschön, weil wir so viele unterschiedliche Projekte zusammen gestalten. Und es ist ja immer gut, wenn man Menschen um sich hat, die die eigene Welt irgendwie größer machen. Und Micha gehört ganz klar dazu. Und Rolf hat uns ermöglicht, in seinem Haus an der Elbe eine Woche lang aufzunehmen. Und das ist ein riesiges Geschenk. So konnte ich dort mit 5 MusikerInnen eine Woche verbringen. Und wir haben von morgens bis abends Musik gemacht. Und das ist einfach so ein schönes Arbeiten, weil man miteinander kreativ sein kann. Ich habe mir sehr gewünscht, dass alle Bandmitglieder parallel aufgenommen werden. Also sprich, dass es wirklich One-Taker werden können. Und einige Songs sind tatsächlich auch wirklich so auf der Platte, auch noch in einer anderen Studio-Session so entstanden, dass wir wirklich einfach miteinander Musik gemacht haben und dann irgendwie 8-mal den Song ganz durchgesungen haben und den besten Take genommen haben. Und das ist für die Postproduktion gar nicht so einfach, weil man ja sehr schlecht nachbearbeiten kann, wenn man so aufnimmt. Im Verhältnis aber zum Beispiel zu KI-Musik finde ich es gerade sehr sympathisch, wenn man diesen gemeinsamen musikalischen Vibe irgendwie aufnehmen kann. Und wenn es vielleicht auch an der einen oder anderen Stelle knarzt und quietscht und so ein bisschen zu hören ist, dass wirkliche Menschen miteinander Musik machen und miteinander ins Fühlen und Machen kommen. Und das ist ein großes Geschenk, dass das möglich war. Und es waren noch viele andere KünstlerInnen dabei, für die ich sehr dankbar bin, dass sie mit ihrer Perspektive und Expertise mein Album irgendwie zum Strahlen gebracht haben. Denn die eigenen Songs sind natürlich umso schöner, wenn sie von anderen Leuten mitgemacht und mitgetragen werden. Und bei einem Song habe ich auch mit SängerInnen, oder das stimmt nicht, bei mehreren habe ich mit SängerInnen eingeladen, bei einem sehr explizit. Nichts muss so bleiben, wie es ist, heißt der Song. Und das ist der Kernsong unseres Superzart-Festivals. Den singen wir dort immer auch als Opener. Und eine Sängerin zum Beispiel, die auf unserem Festival zu Gast war, Farah Vass, eine iranische Sängerin, die hier in Deutschland im Exil lebt, weil sie nur hier ihren Beruf ausleben kann, da das im Iran Frauen öffentliches Singen nicht erlaubt ist und dort die Todesstrafe immer noch besteht. Dafür, die ist mit auf dem Album und bringt nochmal wirklich auch einen wunderschönen Mitklang darauf, genauso wie Anni ist natürlich dabei und Jared Dibaba und Sabine Sancha vom Plattpack, wir sind ja auf Tour, und Veronique Kubar, eine, die auch vom Festival-Team ist. Also ich habe mir meine engsten und wichtigsten Menschen irgendwie versucht mit auf das Album oder ins Video zum Album zu nehmen.
0: In Sina Lüschen über ihr erstes Soloalbum Ich wäre so gern schon in der Nähe von woanders. Am Sonntag ist sie damit live im Zollhaus in Leer zu Gast. Los geht es da ab 20 Uhr. Und als kleine Einstimmung darauf hören wir jetzt noch einen Song, was den gleichen Titel trägt wie ihr Album. Hier ist nun Ensina mit Ich wäre so gern schon in der Nähe von woanders.
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1: Heute Abend tritt die Hamburger Liedermacherin Anna Debbenbusch in Bad Zwischenahn auf. Debbenbusch ist eine singende Dichterin mit einem eigenen, unverwechselbaren Stil. Mit ihrer Musik erzählt sie Geschichten voller Gefühle, Poesie und Leichtigkeit. Debbenbusch hat ein neues Programm namens Live 2026 und kehrt damit nun zurück auf die Bühne. Start ist heute Abend um 19.30 Uhr im Park der Gärten. Im Tropenhaus in Oldenburg findet heute die Reihe Wissenskunst statt. Hier treffen dabei Tanz und Wissenschaft aufeinander. Das Tanzduett Is This It von Ballettdirektor Antoine Joly eröffnet aus kultureller Sicht neue Perspektiven auf die Frage, wie Gemeinschaften auf äußere Einflüsse reagieren und Beziehungen verändert werden. Aus wissenschaftlicher Perspektive wird dann Biologin Dr. Maren Schriebel einen Vortrag zu ihrer Forschung zu Plankton-Lebensgemeinschaften in Meeren und Seen präsentieren. Los geht's heute Abend um 20 Uhr im Tropenhaus des Botanischen Gartens. Und bei der Vortragsreihe Rechtliche Vorsorge geht es heute um das Thema Patientenverfügung. Josef Ross und Susan Gore sprechen über die Erstellung einer Patientenverfügung sowie notwendige Rahmenbedingungen zur Umsetzung des Patientenwillens im stationären und ambulanten Bereich. Im Anschluss ist dann noch Zeit für eine Fragerunde. Die Veranstaltung beginnt dann heute Abend um 18 Uhr im Oberlandesgericht Oldenburg. Und das waren sie auch schon, unsere Oldenburg 1 Veranstaltungstipps für heute.

Wir kommen nun auch langsam schon zum Ende der Sendung am Nachmittag. Für Sie im Studio war Rawa Salhi. Um 18 Uhr folgt dann hier auf O1 die Sendung Kirche am Ohr, das Kirchenmagazin für OL und Umzu, geleitet von Thomas Tschichpluch. Nun wünsche ich noch Ihnen allen einen schönen Abend.

0: Herzlich willkommen bei Kirche am Ohr, dem Kirchenradio für Oldenburg und umzu. Wir begrüßen Sie und euch zur Juni-Sendung.
1: Heute hat uns der Wind an die Küste geweht, Kirche am Ohr besucht Kirche am Meer. Unsere Gastgeber sind Pastorin Doris Möllenberg und Pastor Rainer Klaus. Wir haben den Anker geworfen in der Hafenkirche in Wilhelmshaven.
0: Als Oldenburger Landratten haben wir uns gefragt, was ist das Besondere an einer Hafenkirche? Wie viel Glaube wird dort umgeschlagen? Welche Menschen gehen dort ins Netz? Weht der Wind der Kirche hier heftiger ins Gesicht?
1: Also dann mal Leinen los und volle Fahrt voraus. Wir freuen uns auf die Entdeckungsfahrt mit Ihnen. Herzlich willkommen bei Kirche am Ohr.
2: Ja, danke. Herzlich willkommen an der Küste.
3: Moin allen, herzlich willkommen.
0: Am Mikrofon sind für Sie heute Thomas Schiplow
1: und Antje Thielking. Musikalisch klingt schon mal etwas Sommer an. Joe Cocker, Summer in the City.

0: 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Wir sind nach Wilhelmshaven aufgebrochen und zu Gast in der Hafenkirche.
1: Vor uns sitzen Pastor Rainer Klaus, Pastorin Doris Möllenberg und die beiden gehören zum Team der Hafenkirche. Wer ist denn sonst noch hier so mit an Bord der Hafenkirche?
2: Vom Fahrteam gehören noch dazu Frank Morgenstern und Maike von Fintel. Und dann haben wir natürlich noch unser Team aus Küstern, Sekretärinnen und allen anderen Organisten und ganz vielen tollen Ehrenamtlichen.
0: Hafenkirche, man hört es beim Sprechen nicht, aber Sie schreiben es mit V in Ihrer Ankündigung. Und das, was ist das? Was ist die Hafenkirche?
3: Ja, Hafenkirche ist ja eine Fusionsgemeinde und wir haben lange nach einem Namen gesucht und sind dann natürlich auf das Maritime hier gekommen, Hafen von Wilhelmshaven. Das ist ja die besondere Schreibweise, die kaiserliche Schreibweise sozusagen. Und mit der Christusgarnisonkirche, der Gründungskirche, sind wir natürlich eng verbunden. Das ist ja eine der drei Kirchen, die wir haben und von daher sind wir auch auf diesen maritimen Bezug gekommen. Ich glaube, wir sind die Gemeinde hier mit den meisten Häfen, die es tatsächlich gibt in Wilhelmshaven und auch mit dem Südstrand und allem. Das gehört alles hier zu unserem Gemeindebereich.
0: Aus welchen Gemeinden ist die Hafenkirche entstanden?
2: Aus drei Gemeinden. Einmal der Christus- und Garnison-Kirchengemeinde oder auch bekannt als Kirchengemeinde Wilhelmshaven, dann der Heppenser Gemeinde und der Lutherkirchengemeinde.
1: Waren mit dieser Fusion bestimmte Ziele verbunden oder eine bestimmte Ausrichtung, so als Hintergrund?
3: Ja, Fusion ist ja zurzeit ein großes Thema in der Kirche bei vielen Gemeinden. Also ich erlebe es so, dass der Vorteil war, dass wir schon vorher kooperiert haben. Also es war jetzt keine Zwangsfusion nach dem Motto, die Zahlen wären immer schlechter, ihr müsst fusionieren, sondern wir hatten schon die 20 Jahre vorher Lust, gemeinsame Projekte für die Stadt zu entwickeln, sodass der Weg dahin ein bisschen einfacher war. So habe ich es dann jedenfalls erlebt. Natürlich kommt am Ende dann auch der allgemeine gesellschaftliche Druck, der dazu führt, dass Kirchen zusammengelegt werden, der kam dazu. Aber bei uns war es einfach auch schon vorher das Gefühl, gemeinsam geht irgendwie besser.
0: Wann ist diese Gemeinde Hafenkirche entstanden und welchen Vorlauf hatte es?
2: Also die Fusion war am 01.01.24 und wir waren vorher eben auf dem Weg, begleitet durch die Gemeindeberatung und hatten überlegt, wie machen wir das, warten wir noch? Und dann kamen ja die Gemeindekirchenratswahlen im März 24 und dann haben wir gesagt, das wird sportlich, aber dann könnten wir schon mit einem neuen Kirchenrat auch starten und dann haben wir ein bisschen Gas gegeben mit all den Dingen, die so anstehen, Siegel und Name eben aussuchen und viele andere Dinge, die dazugehören, sodass wir das dann auch noch schaffen. Und das war viel Arbeit, viele zusätzliche Sitzungen. Ich fand gut, dass wir das so gemacht haben. Manche Gemeinden haben ja gesagt, wir warten erst noch, machen alles in Ruhe und sind jetzt nicht so unter Druck. Für uns fand ich das ganz gut, dass man Dinge nicht so ewig aufschiebt und vertagt.
1: Also Vorlauf gab es schon, ja. Auch langjährige Zusammenarbeit, aber jetzt seit dem 01.01.2024, was hat sich seitdem doch nochmal spürbar verändert?
3: Naja, eigentlich kann man sagen, dass sich alles nochmal ändert nach einer Fusion, weil alles ja nochmal angeguckt wird. Alle Strukturen müssen nochmal angeguckt werden, die Zusammenarbeit, das Team. Also so eine Fusion bedeutet ja hingucken, neu strukturieren. Für uns war es aber wichtig, das auch inhaltlich zu tun. Wir sind gleich relativ schnell angefangen, ein neues Gottesdienstkonzept zu entwickeln. Also auch nicht einfach die Gottesdienste so weiterführen an den Kirchen, wie sie waren, sondern ein komplett neues Konzept gemeinsam mit Lektorinnen, mit Leuten, die Lust haben, mitzudenken, zu entwickeln. Und ich finde, da hat sich schon echt radikal was geändert. Auch in der Gottesdienststruktur, bei den Angeboten sind wir nochmal sehr viel profilierter geworden hier in der Stadt.
2: Bevor wir dazu kommen, würde ich gerne noch ergänzen, also was wir auch merken, wir sind jetzt hier ein relativ großes Gebilde und da merken wir eben auch manchmal, wie schwierig das ist, wenn man so in großen Rahmen auch denken muss. Sonst war man eher, also nicht klein, das will ich jetzt nicht sagen, aber man hatte doch besseren Überblick über manche Dinge. Man kannte alle Ehrenamtliche und dies und das und jetzt ist es oft so, dass wir, das finde ich toll, dass wir so viele Ehrenamtliche haben, aber ich kenne zum Beispiel gar nicht alle. So, ne, weil die auch in unterschiedlichen Bezügen tätig sind und diese Größe, da muss man sich erst auch ein bisschen dran gewöhnen.
0: Musste man sich fokussieren auf ein Leitmotiv, auf etwas, wo alle sagen können, ja, diesen Weg können wir mitgehen? Gab es so etwas?
3: Ja, es gab verschiedene Treffen, auch mit der Gemeindeberatung, die habe ich als sehr hilfreich erlebt, nochmal sich zu fokussieren, wo wollen, also dieses Gottesdienstkonzept ist das eine, also zu sagen, wie wollen wir Gottesdienst feiern? Das ist ja für eine Gemeinde eine entscheidende Richtung und auch die klassischen Gottesdienste vielfach zu verlassen und nochmal andere Wege zu gehen. Und gleichzeitig war das Gebäudethema, das ist ja gerade ein großes Thema überall, schon vor 2, 3 Jahren bei uns ein Thema. Also wir waren da sehr früh dran. Wir haben sofort eine Gebäudeanalyse schon vor 3 Jahren gemacht. Wir wussten schon vor 3 Jahren, dass wir nicht alle 3 Kirchen behalten werden. Also diese Themen waren alle schon auf dem Weg und tatsächlich sind wir ja gerade an dem Punkt, eine Kirche zu verkaufen. Aber dass wir jetzt schon so weit sind, wo andere vielleicht erst anfangen, was machen sie mit ihren Gebäuden, durch die Fusion sind wir da sehr weit.
1: Hafenkirche, also das maritime Bild spielt natürlich in Wilhelmshaven eine gute Rolle. Darüber hinaus gibt es sonst in der Ausrichtung da auch Kontakte, was weiß ich, Jade-Weser-Port ist Wilhelmshaven ein großes Thema, Marine, ist das für Sie ein Thema, da nochmal Kontakte zu knüpfen oder ist das Maritime ansonsten das Bild, weil es halt am Meer ist?
3: Nee, das ist schon tatsächlich bewusst gewählt durch die Tradition der Christus- und Garnisonkirche, die ja ursprünglich eine Marinekirche war, dann in die Zivilgesellschaft übergeben wurde, aber immer noch regelmäßig genutzt wird von der Marine für Gottesdienste. Also der Volkstrauertag ist hier eine ganz große Veranstaltung mit der Marine, mit der Stadtgesellschaft, wo dann nochmal eben da gedacht wird, der Kriege, das erlebe ich nochmal ganz besonders hier in dieser Stadt mit der Marine. Und hat, also ein anderes Beispiel, hat mich zuerst nochmal ein bisschen gewundert, aber es fängt ja wieder an mit der Wehrpflicht und dem Thema, wir hatten einen Gelöbnisgottesdienst. Also die Marine ist in die Christusgarnisonkirche gekommen und hat also die Rekruten dann eingeladen. Wer wollte, konnte einen Gelöbnisgottesdienst feiern. So, also das heißt, da ist ja eine starke Verbindungstradition dieser Kirche auch zur Marine.
0: Kirche am Ohr ist aufgebrochen nach Wilhelmshaven und zu Gast in der Hafenkirche. Jetzt kommt etwas Musik und danach hören wir uns wieder.

0: Sie sind bei Kirche am Ohr, dem Kirchenradio bei Oldenburg 1, und wir sind im Gespräch mit dem Pastoren-Dreamteam Rainer Klaus und Doris Möllenberg. Die beiden gehören zur Hafenkirche, einem neuen Gemeindekonzept in Wilhelmshaven.
1: Und wie sieht es nun aus, das neue Konzept der Hafenkirche? Was ist anders als vorher? Wir haben schon gehört, eine Kirche wird demnächst verkauft. Das ist ja schon mal ziemlich spannend. Und inhaltlich?
2: Ja, wir haben ja eben schon gesagt, wir haben ein neues Gottesdienstkonzept erarbeitet mit einem großen Kreis, auch von Ehrenamtlichen. Und da spiegelt sich das Maritime auch nochmal wieder. Wir haben gesagt, wir brauchen andere Formate, um die Menschen anzusprechen heute. Also auch, ich sag mal, so eine Art klassischen Gottesdienst, den nennen wir Heimathafen, aber auch andere Gottesdienste. Und irgendwann kam der Wunsch, die eben auch maritim zu benennen. Also wir haben einen Hafenschmaus, das ist ein Frühstücksgottesdienst hier im Gemeindesaal, wo man einen kleinen Impuls hat und dann wird ausgiebig gefrühstückt. Wir haben die Schatzinsel, das ist unser Familiengottesdienst für Groß und Klein. Dann gibt es ein Morgenlicht und auch einen sogenannten Ausguck oder die Ausguck-Gottesdienste. Das ist so ein Format, wo wir experimentieren, wo wir auch mal rausgehen. Wir hatten jetzt mal einen Tanzgottesdienst, Kinogottesdienste, Go Special im Pumpwerk gehört dazu. Und da sind wir noch dabei, so ein bisschen auszuprobieren, wo Dinge auch mal ganz anders sind oder anders ablaufen, als man das so kennt. Und das finde ich eigentlich auch ganz schön. Und die Rückmeldungen, die wir kriegen, sind eigentlich so, dass wir eben für viele Menschen was anbieten und jeder kann sich so auch aussuchen, ich gehe lieber zu den Kinogottesdiensten oder ich mag auch den Heimathafen oder ich gehe gerne zum Kinogottesdienst. Also das finde ich schon ganz schön, dass wir wirklich eine Spannbreite haben.
0: Wie ist das Feedback der Gemeinde, also so die Resonanz? Zum Beispiel bei den Gottesdiensten, bei den neuen Formaten?
3: Also die neuen Formate werden durchweg gut angenommen. Das erleben wir schon so. Und es gibt da eine Flexibilität. Auch, dass die Leute wissen, okay, ich muss erstmal in den Flyer gucken und gucken, was für ein Gottesdienst heute überhaupt ist. Also wo findet er statt, welche Uhrzeit ist und welchen Charakter hat dieser Gottesdienst. Das ist, früher war es ja 10 Uhr, man wusste, was kommt. Das ist eben nicht so, sondern man muss sich schon orientieren. Also wir sind sozusagen eine Programmgemeinde, die verschiedene Programme anbietet, auch gottesdienstlich, und da muss man sich schon ein bisschen orientieren. Genau. Was sicherlich ein schwieriges Thema ist, ist die Aufgabe einer Kirche, die Lutherkirche werden wir nicht mehr halten können. Und da ist natürlich schon auch eine Gottesdienstgemeinde, die trauert, weil viele Menschen sind an Kirchengebäude natürlich auch, sind mit denen verwachsen in ihrem Leben. Und das erlebe ich schon so, dass das schwierig ist, zu sagen, okay, vermutlich zum Ende des Jahres wird es da keine Gottesdienste mehr geben. Und da findet gerade auch ein Trauerprozess statt. Also viele freuen sich, dass es neue Formate und Aufbruch gibt, aber das heißt auch gleichzeitig das Alte loslassen.
1: Wie sieht das Angebot aus für diese trauernde, möchte ich sagen, Gemeinde, die die Lutherkirche loslassen muss und damit ja auch Begegnungen vielleicht loslassen muss. Man wusste vielleicht, wie man sonntags dort begegnete. Man kannte die Akustik, man kannte vielleicht sogar den Organisten und wusste, wie riecht es in der Kirche. Was bietet ihr dann eben dazu an, diesen Menschen?
2: Also das ist ja ein großer Prozess, das höre ich auch mal wieder. Ich war ja Pastorin an der Lutherkirche vorher, jetzt bin ich ja Pastorin in der ganzen Hafenkirche, an allen Standorten. Was wir anbieten, sind Gespräche und eben auch zuhören, die Sorgen und Ängste aufnehmen und darauf eingehen. Es hat sich jetzt nochmal, es gibt so eine kleine Initiative, nochmal zusätzlich zu treffen, weil im Rahmen dieses Gottesdienstkonzeptes haben wir da die Gottesdienste auch etwas reduziert, um auch eben alles bewältigen zu können. Und das merken wir schon. Und was eben ganz wichtig ist, was Sie sagten, die Gemeinschaft, dieser Ort, wo man beim Kirchentee hinterher noch zusammenkommt, das fehlt. Und es gibt ein paar, die auch sagen, gut, wir gehören ja zur Hafenkirche, ich probiere auch die anderen Sachen aus. Und sagen, ich gehe gerne nach Heppens oder ich gehe auch gerne um 12 Uhr in die Christus- und Garnisonkirche oder zu den anderen Angeboten. Und es gibt eben auch eine Gruppe, die noch sehr in diesem Trauerprozess drin ist. Das ist ja auch normal.
0: Hafenkirche ist ja vom kirchlichen Status her nur ein Teil von Wilhelmshaven. Da gibt es ja auch noch andere Gemeinden. Haben die Menschen dann dort auch die Neigung zu sagen, ich gucke mir auch mal dann was für sich an, gehe nach Neuende oder Band oder so? Ist da, wie ist da die Verbindung im Kirchenkreis hier oder in der Stadt?
3: Ja, viele sagen Hafenkirche, die Fusion war ja nur der erste Schritt. Viele sagen, es wird mal evangelisch in Wilhelmshaven sein und ich glaube das auch. In welchem Zeithorizont wir uns bewegen, wissen wir nicht, aber dass wir mal hier eine große Gemeinschaft sein werden, ist, glaube ich, klar. Überall werden Gebäude in Frage gestellt und Stellen gestrichen. Von daher glaube ich, auf diesem Weg sind wir und ich erlebe, dass in der Stadt viel Mobilität ist. Leute probieren aus, gucken woanders rein. Also das erleben wir in unsere Richtung. Dass natürlich wir als auch kulturell orientierte Gemeinde viele Leute anziehen durch die Citykirche. Dass es aber auch durchaus immer mal wieder welche gibt, die woanders gucken, was wird da angeboten. Und wir arbeiten im Süden zum Beispiel von Wilhelmshaven mit Neuende und Banff eng zusammen. Wir machen die Südstrandtaufe gemeinsam, die ist jetzt im Juni, da taufen wir am Südstrand im Wasser. Und jetzt haben wir eine Pop-up-Trauung gemacht, alle gemeinsam, wo man eben sich spontan segnen, heiraten konnten. Diese Projekte werden schon im Süden gemeinsam projektiert. Auch die Konfirmandenarbeit ist bereits im Süden komplett zusammengelegt. Da sind wir sogar noch einen Schritt weiter gegangen mit dem Norden von Wilhelmshaven. Im letzten Jahr sind alle Konfis der ganzen Stadt gemeinsam in ein Konfi-Camp gefahren. Das fand ich schon weichenstellend. Also Wildflecken ist für die Wilhelmshavener ein großer Begriff. Das sind Camps in Bayern, in der Rhön, wo wir schon seit Jahrzehnten hinfahren. Und ja, und tatsächlich sind jetzt alle Konfis dabei, das heißt aus allen Gemeinden. Das ist gut und das ist natürlich auch identitätsstiftend, dass man merkt, man gehört zusammen zu einer evangelischen Gemeinschaft in dieser Stadt.
2: Und mit den südlichen Gemeinden haben wir auch regelmäßig, ich glaube so alle 2, 3 Monate, gemeinsame Dienstbesprechungen, jetzt im Fahrteam jeweils, und dass man da guckt, wo können wir was zusammen machen, wo sind Überschneidungen. Auch jetzt bei diesen zweiten Feiertagen, Pfingstmontag, Ostermontag oder solche Sachen, ne, gibt es da Möglichkeiten, was gemeinsam zu machen. Da sind wir jetzt noch so am Anfang zu überlegen, aber da sind wir auch auf dem Weg.
1: Also Kooperation wird groß geschrieben und gibt es dann für die Einzelnen, Sie haben es erwähnt, ob es nun Heimathafen ist oder Hafenschmaus, habt ihr dann verschiedene Teams, die dann jeweils für etwas zuständig ist, oder darf jeder mal jedes ausprobieren oder wie läuft das?
2: Also vom Fahrteam machen wir eigentlich, probieren wir alle aus und haben alle schon mal was gemacht. Also Schatzinsel war ich noch nicht, genau. Das macht die Kollegin Maike von Fintel sehr gut mit einem Team. Die ist jetzt bald im Sabbatical, dann werden wir da auch mal einspringen, aber sonst probieren wir eigentlich alles aus. Natürlich hat man so persönliche Lieblingsformate, das ist natürlich klar, aber nö, da sind wir eigentlich ganz offen und tatsächlich gibt es dann für die einzelnen Formate auch Teams. Also im Hafenschmaus, da gibt es so ein Team, die dann hier kommen und eben tolles Frühstück vorbereiten und auch dann wieder alles hinterher aufräumen. Das braucht man natürlich auch, diese Menschen, die da tätig sind, aber das läuft eigentlich ganz gut.
0: Ja, wir sind in Wilhelmshaven zu Gast bei der Hafenkirche und erleben viel Aufbruch, viele neue Projekte, gute Resonanz, aber auch manche Trauerprozesse, von denen wir gehört haben, die sich gleich wieder.

0: 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In dieser Stunde sind wir mit der Kommandobrücke der Hafenkirche Wilhelmshaven im Gespräch mit Pastorin Doris Müllenberg und Pastor Rainer Klaus.
1: Wilhelmshaven steht für mich als nicht hier aufgewachsene, als von ferne zugezogene, doch auch für Marine, für strukturschwache Regionen. Man hört immer wieder für hohe Arbeitslosigkeiten Zahlen, also Zahlen von hoher Arbeitslosigkeit. Ist dann der Glaube an der Küste hier rauer und kantiger? Braucht man da andere Angebote als an wohl situierten Stadtteilen in Oldenburg? Wie sieht das aus? Weht der Wind hier stärker ins Gesicht?
2: Ja, also dem könnte ich also aus, das vielleicht auch ein unterschiedliches Empfinden, aber ich empfinde das schon so, dass als ich hier nach Wilhelmshaven kam, ich dachte, ja, das hat eigentümliche Problematiken. Sie haben es schon gesagt, gerade auch die soziale Problematik oder auch der Anteil an Nicht-Kirchenmitgliedern war hier schon immer höher als in anderen Bereichen der Oldenburgischen Landeskirche, sodass wir hier als Kirche immer in stärkerer Auseinandersetzung waren. Das ist eine Chance. Also man kann nicht so selbstverständlich von Glauben reden. Man muss neue Wege finden, schon immer. Man muss in die Stadtgesellschaft kommunizieren. Die Christus-Garnison-Kirche hat das ja sehr profiliert in den letzten Jahren, sich vernetzt mit allen Akteuren der Stadtgesellschaft, von Kunsthalle über Marine, Kultur, Theater, und da den Dialogfaden suchen. Und das ist sehr gut gelungen. Ich glaube, wenn Kirche nicht so selbstverständlich ist, dann muss man sich verständlich machen. Und das bringt mehr Dialog. Von daher habe ich das als anstrengend erlebt, dieser raue Wind manchmal, aber eben auch als positiv, weil er einen herausfordert. Ich glaube, wir haben schon Dinge im Blick gehabt, die woanders dann erst noch jetzt kommen bei den Prozessen, die woanders erodieren.
0: Genau, wir könnten die Frage auch umdrehen, was macht den Glauben dann attraktiv hier an der Küste? Mhm. Also praktisch, haben Sie praktisch schon ein bisschen angedeutet.
1: Attraktive Angebote. In der Passionszeit gab es ja schon, oder gibt es ja schon ganz lange, die Wundepunkte nennt ihr das,
2: genau,
1: glaube ich,
2: Passionspunkte.
1: Wo ja, Passionspunkte, wo ja auch schon klar wurde, es gibt verschiedene Stellen in Wilhelmshaven, die Aufmerksamkeit brauchen, wo dann Kirche auch hingeht.
2: Ne? Genau, das ist ja ein Beispiel für das, was ich gerade meinte, nämlich das Rausgehen aus der Kirche, in die Stadt gehen, an diesen Orten verschiedene Menschen einbeziehen, Fachleute einbeziehen. Das war in diesem Jahr wieder unglaublich, wie viele Menschen sich da jeden Abend versammelt haben und ja, sich inspirieren lassen von einem Ort mit seiner Geschichte, mit seiner Problematik, aber auch sich darauf einlassen, dass dazu ein Bibeltext gelesen wird, dass ein Lied gesungen wird, am Ende ein Segen gesprochen wird, und man weiß, dass es sonst Leute sind, die nicht vielleicht in Kirchenräume gehen, aber sich auf diese Form, wenn man das Leben und Glaube verbindet, dann lassen sie sich darauf ein. Und ich glaube, das ist ein Format, wo man noch weiter suchen muss, wie man sie auch in anderen Bereichen finden kann.
3: Und was ja wichtig ist, aber das gilt ja für alle Kirchengemeinden, eben Gemeinschaft zu ermöglichen in unterschiedlichen Formen. Wir versuchen ja auch Jüngere und junge Erwachsene anzusprechen, haben da jetzt so eine Hafenkirchen-WG, sagen wir mal, die sich auch toll einbringen, junge Menschen, die dort wohnen und die Lust haben, eben auch mal zusammen zu essen und nicht nur das Essen zu teilen, sondern auch Gedanken über einen Bibeltext zu teilen zum Beispiel. Und so ganz unterschiedliche kleine Formate auch anzubieten, wo Menschen zusammenkommen können, ganz unterschiedlichen Alters auch. Das ist, glaube ich, schon ganz schön. Da könnten wir manchmal noch mehr machen, aber da merken wir natürlich auch, wir machen schon eine ganze Menge. Irgendwo sind natürlich dann auch Grenzen der Kapazitäten da.
2: Genau, die Hafenkirche verstärkt sich ab Herbst mit einer IPT-Stelle, so nennt man das ja, wenn andere Berufsgruppen auch noch ins Team kommen. Ein junger Mann wird gerade diese Arbeit verstärken. Also wir werden die Arbeit mit jungen Erwachsenen in der sogenannten Hafenkirchen-Lounge, das ist ein extra Raum, wo Angebote stattfinden werden für junge Erwachsene, auch in Kooperation mit der Fachhochschule. Wir haben ja eine renommierte Fachhochschule, und Hendrik, der die Stelle bekommen hat, wird eine halbe Stelle auch Studierendenseelsorge machen, sodass wir beides verbinden, also Angebote für junge Erwachsene bei uns, die Studierenden, und wir hoffen dafür auch nochmal neue Impulse für einen Bereich, für eine Altersgruppe, die Kirche ja ganz schwer erreicht, und da freuen wir uns riesig, dass wir uns da verstärken können. Dieser junge Mann kommt direkt sozusagen aus unserer Camp Jugendarbeit. Wir machen jeden Sommer Camps mit 350 Kindern und Jugendlichen. Und er ist schon als Jugendlicher mitgefahren, hat dann studiert. Und das passte jetzt wirklich genau. Der macht gerade seinen Abschluss und wir konnten ihn gewinnen. Und dass er dann sagt, ey, das kann er sich gut hier vorstellen. Und das, finde ich, ist ein gelungenes Beispiel dafür, dass ja, das Glaube so wachsen kann. Also alleine was aus der Kinder- und Jugendarbeit, wenn man sie zum Schwerpunkt macht, wachsen kann. Das ist unglaublich an Bindung oder an Menschen, die mit dieser Gemeinde verbunden sind. Das ist ein riesiger Schwerpunkt. Wir sind in den Camps jetzt 80 Teamer, hatten in diesem Jahr die Situation, nicht alle mitnehmen zu können, weil noch mehr mit wollten. Also es ist ein Riesenfund. Und das erlebe ich echt als Geschenk, dass so viele junge Leute Lust haben, ihren Sommer da zu verbringen und das mitzugestalten.
1: Ich möchte nochmal nachfragen, was wird denn Henrik dann anders machen, als Sie das jetzt schon machen? Was sind die besonderen Angebote oder angedachten Angebote für Studierende?
2: Naja, es ist die Kombination aus dem Raum. Es ist ein altes, historisches Pfarrhaus im Ensemble mit der Kirche. Das war ein Pfarrhaus, da hat der Kollege Bernhard Busemann gewohnt, der tragischerweise ja gestorben ist. Und wir haben die Stelle nicht mehr besetzen können, weil da alles eingespart wurde. Und da haben wir lange überlegt, was machen wir mit diesem Gebäude. Und das ist wirklich, allein diese Räumlichkeiten sind nicht so typisch gemeindehausmäßig, sondern also nicht so churchy, würden die Jugendlichen sagen, sondern wirken auch ein bisschen anders. Und das finde ich schon mal gut. Dann ist eher eine andere Generation, also so ein unter 30-Jähriger mit anderen räumlichen Möglichkeiten und Ideen. Und wir geben ihm da jetzt auch durchaus freie Hand zu sagen, er soll Dinge auszuprobieren. Er kommt ja erst und wir werden sehen, was er dann vielleicht nochmal neu auf den Weg bringt. Er soll natürlich auch die Wildflecken-Camps verstärken, weil wir da einfach Verstärkung brauchen zusätzlich. Also das ist halt ein riesen Aufgabenbereich im Sommer mit 350 Kindern und Jugendlichen. Auch die ganze Hintergrundarbeit, da soll er natürlich auch verstärken. Aber er soll eben auch die Freiheit haben, Dinge auszuprobieren. Und da sind wir gespannt.
3: Genau, das würden wir dann gemeinsam eben gucken. Und dadurch ist es für uns dann auch ein bisschen Entlastung oder für die Kollegen, die jetzt diese Schwerpunkte haben, denn nachdem unser Kollege Bernhard Busemann verstorben ist, mussten wir ja schnell reagieren und haben einfach so irgendwie verteilt, du übernimmst das und jetzt müssen wir uns auch nochmal ein bisschen neu sortieren. Und wenn Hendrik kommt, ist das ja nochmal eine Ergänzung.

0: Gemeinde. Das heißt, wir sind damit angefangen. Ich glaube, am Anfang relativ dilettantisch. Ich glaube, mittlerweile machen wir das ganz gut, sind da relativ präsent, haben auch, glaube ich, einigermaßen Zahlen und wir merken schon, dass es was bringt. Also wenn man Veranstaltungen da in diesen Medien platziert, dann merken wir an der Resonanz schon, dass Leute das wahrnehmen und uns auch sagen, dass sie das da wahrgenommen haben. Genau. Es ist der Versuch, damit zu arbeiten, genau.
1: Und ich denke, dass, also ihr seid ja toll, die Kollegen sind ja toll, ich bin da leider nicht so gut drin, aber wir haben auch irgendwann beschlossen, wir haben keinen klassischen Gemeindebrief mehr, sondern wir haben verschiedene Flyer für die Sparten, sodass sich jeder das mitnehmen kann, was er braucht und eben viel über Social Media. Und wir merken, ich merke das ja auch an mir, nicht, wenn man irgendwas erfahren will, man guckt dann eben schnell und das erleben wir ja auch und da sind die Kollegen auch ganz rührig und machen auch ganz tolle Sachen und ich klaue mir das dann immer.
2: Ich glaube schon, dass die sozialen Medien ganz, ganz wichtig sind für die Ankündigung und vielleicht auch für so eine Art wie Nachbetrachtung oder manche machen es ja auch, wenn sie dabei sind und sagen, oh, hier ist ein Blick heute in unsere Runde, wenn wir im Wildflecken sind oder wie auch immer. Aber wie schaffen wir es denn und wie schaffen Sie es denn, wieder mit Menschen mehr ins Gespräch zu kommen über Glaubens- und Lebensfragen? Da reicht erstmal die Ankündigung nicht. Wäre so ein Format?
0: Ein konkretes Format oder digital oder was meinst du?
2: Ja, beides. Könnte ja beides sein.
0: Naja, also erstmal sind wir ja noch im Fahrteam präsent und das finde ich auch nochmal wichtig, dass die Menschen das ja auch wahrnehmen. Also wir machen Besuche, wir sind da, wir begleiten Menschen und das ist Kirche ja immer noch, auch bei allen knapper werdenden Stellen finde ich das auch für mich wichtig, in Kontakt zu bleiben. Es gibt einen sehr guten Besuchsdienstkreis, finde ich.
1: Toll, da sind jetzt aus allen Altgemeinden Menschen, die Lust haben, Besuche zu machen, einmal als Entlastung für uns, aber die haben auch wirklich Freude und Spaß an dieser Arbeit und halten so den Kontakt und geben uns dann eben Rückmeldung, Mensch, da Frau sowieso, könnt ihr die nochmal besuchen oder da wird nochmal gewünscht, dass ein Pastor oder eine Pastorin kommt. Und dann ergibt sich beim Kirchentee ganz oft Gespräche und man verabredet sich. Und wir haben alle 2 Wochen einen Bibeltreff, wo Menschen auch kommen, um über Gott die Welt ins Gespräch zu kommen. Und tatsächlich viel, also zwischen Tür und Angel auch. Und dass man dann sagen kann, ne, komm, lass uns nochmal treffen und dann sprechen wir da weiter drüber.
3: Ja, wir sind immer noch in Wilhelmshaven im Gespräch hier in der Hafenkirche und waren gerade ein bisschen mit dem Glauben unterwegs hier in den Straßen und kommen gleich wieder zurück nach ein bisschen Musik.

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1: Ja, liebe Hörer, liebe Hörerinnen, ein paar Ansagen, ein paar Nachrichten, Einladungen für Sie. Gottesdienste in der Sommerzeit, da kann man gut rausgehen, sich auf den Weg machen nach draußen. Schauen Sie auf die Websites Ihrer Kirchengemeinden, was da so los ist. Oder fahren Sie einfach mal hierher nach Wilhelmshaven und schauen mal, was hier so los ist am Meer. Ich glaube, da hören wir gleich auch noch mal ein paar interessante Angebote. Und ansonsten der Hinweis, unsere Website ist im Umbau. Das sage ich, glaube ich, letzte Zeit immer. Aber geben Sie uns noch ein bisschen Geduld mit auf den Weg. Das kriegen wir hin. Wir sind dabei, uns im Team da etwas zu verändern.
2: Fabian Borek spielt Barock-Cello, ein ganz besonderes Streichinstrument mit einem ganz besonderen Klang. In der musikalischen Wochenschlussandacht wird er unter dem Titel Ausgeliehen, Originale aus dem 17. und 18. Jahrhundert neu gehört, ein Auszug daraus spielen. Nix wie hin, Sonnabend, den 27. Juni um 18 Uhr in die Dreifaltigkeitskirche nach Oldenburg. Und das Team von der Hafenkirche hat auch noch etwas mitgebracht.
3: Ja, wir haben die Südstrandtaufe. Das ist etwas Besonderes am Südstrand in Wilhelmshaven. Am Sonntag, den 21. Juni um 13.30 Uhr werden ganz viele Menschen getauft, kleine Kinder, Jugendliche, Erwachsene, mit ein bisschen Wasser oder ganz in den Tiefen der Nordsee eingetaucht. Ein besonderes Fest, was nicht nur die Familien dieser Täuflinge anzieht, sondern auch eine große Gemeinde, und da kann man gerne dazukommen, zumal im Anschluss man sich mit dem Taufwasser auch nochmal segnen lassen kann, ein Tauferinnerungssegen für alle, die möchten. Also das große Event am 21.06.
4: Oder wenn man Lust hat auf ganz viel Action und Trubel, wir haben ja unser Wochenende an der Jade, ein großes Stadtfest, immer am 1. Juli-Wochenende. Und Tradition ist auch, dass wir einen gemeinsamen Gottesdienst aller Wilhelmshavener Gemeinden haben, am Bontekai Open Air unter dem Motto Weites Herz, offene See, am 5. Juli um 10 Uhr am Bontekai.

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1: Gibt es hier keine Seilbahn? Fragt Jonas. Knallroter Kopf und außer Atem. 938 Meter hoch ist der Kreuzberg in der Rhön. Und diese Meter sind für manche Norddeutsche eine Herausforderung. Nein, eine Seilbahn gibt es nicht. Das muss jeder und jede selbst bewältigen. Darf ich schon mal vorlaufen? Fragt Anna und tippelt ungeduldig mit der Schuhspitze auf den Felsen. Sie kann es gar nicht erwarten, dass es endlich weitergeht. Die Kreuzbergwanderung in den Wildfleckencamps der Wilhelmshavener Gemeinden gehört auch in diesem Sommer wieder dazu. 350 Kinder und Jugendliche werden zu Gipfelstürmerinnen und Gipfelstürmern. Das ist ein Campmotto: Gipfelstürmen. Oben auf dem Gipfelkreuz werden wir Kinder und Jugendliche taufen. Gemeinsam zieht dann die Karawane zur Taufe den Berg hoch. Vorher können die Kinder und Jugendlichen sich einteilen. Gehöre ich zu den Hasen? Das sind alle, die schnell den Berg hochlaufen wollen. Die Bären laufen im normalen Tempo und die Schnecken, klar, ja, die lassen sich Zeit. In den Wildfleckencamps darf jeder nach seinem Tempo dabei sein. Die Taufen beginnen erst, wenn alle oben sind. Das passt zur Taufe. Egal, ob du als Hase durchs Leben sprintest oder als Schnecke dir mehr Zeit nimmst, da oben bei der Taufe sind wir alle gemeinsam dem Himmel gleich nahe.

0: Sie sind bei Kirche am Ohr, dem Kirchenmagazin für Oldenburg und umzu. Wir sind zu Gast bei Rainer Klaus und Doris Möllenberg. Die beiden haben beim Team der Hafenkirche in Wilhelmshaven angeheuert.
1: Und ist die Hafenkirche auf Kurs? Vielleicht die Frage erstmal wohin, aber...
2: Ja, die Hafenkirche, genau, die Hafenkirche ist auf Kurs, aber die Kursbestimmung läuft gerade. Das ist ja ein Thema der gesamten Oldenburgischen Kirche. Wo geht es hin? Wie viele Kirchen braucht die Stadt? Wie viele Häuser? Wie viele Gemeindehäuser? Wie viele Stellen werden wir hier noch haben? Das alles wird überall diskutiert und auch in der Hafenkirche. Und das beschäftigt uns natürlich gerade sehr. Wir sind dabei, den Kurs irgendwie neu zu bestimmen mit dem Gemeindekirchenrat und natürlich auch im Pfarrteam, dass wir immer wieder neu überlegen, wer will eigentlich für welche Richtung stehen oder wer hat Lust, auch welches Projekt voranzutreiben. An dem Punkt stehen wir gerade.
3: Und ruhige Fahrwasser sind das auf keinen Fall, weil wir ja auch immer so eine Art Spagat machen müssen, oder müssen wir es, ist die auch die Frage. Also so das, was die Leute auch erwarten und wollen, was ja auch gut gewesen ist in den vergangenen Jahren, da ist ja auch ein Bestreben, das weiterzuführen, aber natürlich merken wir müssen auch andere Wege gehen und wie passen sozusagen die alten und die neuen Wege zusammen, was kann man von den alten Wegen noch mitnehmen oder muss man da vieles auch sagen, das hatte seine Zeit, das war schön, aber jetzt müssen wir neue Dinge tun. Das finde ich manchmal auch schwierig. Ne? Man möchte natürlich auch die Menschen mitnehmen und nicht enttäuschen, aber es wird wahrscheinlich so sein, dass man eben auch dann sagen muss, so jetzt gehen wir andere Wege und dafür müssen wir Altes auch lassen. Also das finde ich gerade auch so ein bisschen die Herausforderung zu gucken.
0: Haben Sie den Eindruck, bei dieser Kursbestimmung in der Hauptsache Akteure zu sein? Es sind eben viele, die gerade was entscheiden. Die Landessynode entscheidet was, die Kirchenkasse hat was entschieden. Da sind Leute, die entscheiden was. Ist das so ein Gefühl, wir können ja auch selber unseren Kurs bestimmen? Oder ist das eher das Gefühl, wir müssen nochmal abwarten, was die dann da festlegen? Dann müssen wir darauf reagieren. Ist das eher sehr selbstbestimmt oder doch den Winden ausgesetzt?
2: Naja, ich finde... Ich weiß nicht, wie du das siehst, Doris, aber ich finde, es kommen ja immer unterschiedliche Strömungen zusammen. Natürlich können wir vieles selber bestimmen und da ist die Hafenkirche auch sehr weit, wenn ich das so mich umgucke mit der Überlegung, was behalten wir, was geben wir auf, was machen wir neu. So. Nichtsdestotrotz werden natürlich Vorgaben auch gemacht und an die wir uns halten müssen.
3: Genau, ich denke, es ist beides. Wir haben, glaube ich, einen ganz guten Spielraum in manchen Dingen. Und ich finde es toll, dass wir auch wirklich viele Kirchenälteste und auch Ehrenamtliche haben, die da mitdenken wollen und Lust haben, da mitzumachen. Aber ich bin jetzt selber auch in der Landessynode als Synodale. Da merke ich natürlich auch, es gibt eben auch gewisse, die sogenannten Sachzwänge und Entscheidungen, die wir dort treffen, die natürlich wieder auch Auswirkungen auf die Gemeinden haben. Ich würde sagen, es ist so eine Mischung.
2: Ja, und... ich habe auf meinem Handy ein Bild von meiner Social-Media-Künstlerin seit neuestem. Da steht drauf, alles wird sich fügen. Ich glaube, dass wir das auch brauchen, eine gewisse Gelassenheit oder sozusagen, dass da auch jemand ist, der es mitfügt. Also mir hilft es jedenfalls bei den ganzen Prozessen manchmal zu sagen, ja, es wird sich fügen.
1: Aber gibt es vielleicht trotzdem so etwas wie Wünsche, die die Hafenkirche hat?
2: An wen?
1: Als Team?
2: An wen?
1: Die Gemeinde, vielleicht
0: wie
1: mehr
0: heißt
1: Mitarbeit,
0: der Wunsch?
1: Mehr Rückmeldung oder an die Landeskirche, mehr Aufmerksamkeit oder mehr Flexibilität im Denken. Wo liegen Sie, offen gesprochen?
3: Also mein Wunsch wäre tatsächlich so eine Offenheit auch bei den Gemeindegliedern, die ab und zu mal auftauchen, oder von denen man eben auch mal so Rückmeldungen kriegt, gerade, ich sag mal, auch so von meinen alten Lutherkirchenleuten, so nenne ich sie mal, zu sagen, es wird eben sich fügen und es wird weitergehen. Wir werden ja weiter Kirche sein, nur sehr verändert, sehr anders. Und zu sagen, ja, auch wenn es mir manchmal schwerfällt, aber ich probiere eben das auch mal aus, was so angeboten wird. Das würde ich mir wünschen, dass die Menschen da offen sind. Und ja, das wäre erstmal so ein spontaner Wunsch.
2: Ja, also mein Wunsch an die Gemeinde ist, dass sie den Weg weiter mittragen. Ich erlebe schon, dass die Gemeinde sehr flexibel ist für Neuerungen. Das ist, glaube ich, nicht überall so. Wenn ich mich umhöre, gibt es eben auch Situationen, wo Gemeinden da noch beharrlicher in bestehenden Kräften sind. Da würde ich mir wünschen, dass das weitergeht mit einer Offenheit und dass sich das auch weiter gestalten lässt und von von meiner Landeskirche wünsche mir, dass die Rahmenbedingungen so sind, dass man gut Glaube hier gestalten kann.
0: Und das nächste Ziel, vielleicht auch so im kleineren Rahmen, was ist da so oben auf? Der nächste Schritt, das nächste Ziel, was jetzt dran ist in der Hafenkirche?
3: Ich würde sagen, dass wir jetzt gut mit dem Standort Lutherkirche weiterkommen und dann wirklich auch einen Schlussstrich ziehen können. Und dass wir dann auch die anderen Gebäude fragen, das beschäftigt uns schon sehr, dass wir da so eine Richtung auch gemeinsam finden. Das würde ich mir wünschen. Dass es nicht immer, dass man im Denken auch mal sagen kann, so, das können wir jetzt auch mal beiseite legen. Genau.
1: Veränderung ist ja auch immer ein Prozess. Mhm. Gibt es da so etwas, wo Sie sagen würden, das ist unsere schönste Erfahrung und auch das Gegenteil, das ist unsere ärgerlichste Erfahrung in diesem Prozess?
2: Die schönsten Erfahrungen finde ich, wenn man irgendwie merkt, dass man gemeinsam im Team etwas bewegen kann. Das ist schon, glaube ich, sehr speziell bei uns, dass wir das so in unserer Unterschiedlichkeit, die wir sind wirklich im Fahrteam sehr vier unterschiedliche Persönlichkeiten, uns aber gut ergänzen und, glaube ich, sehr gut gemeinsam auf dem Weg sind. Und das erlebe ich schon so als gute Erfahrung. Da knirscht es, da gibt es auch Konflikte, aber uns gelingt es, die auch anzugucken, miteinander im Gespräch zu sein, und das finde ich schon gut. Ärgerlich sind eben manche Rahmenbedingungen, und die machen das Ganze mühsam. Also in der Tat, das wissen viele, die Oldenburgschen Kirche mit ihrem Gebäudeprozess bedeutet für jemanden wie mich als Geschäftsführer unheimlich viel Kleinkram an bürokratischen Dingen, an Listen ausfüllen und so weiter. Ich weiß, dass das nötig ist, aber es macht natürlich Dinge mühsam gerade, und da hoffe ich, dass das irgendwann abgeschlossen ist und wir alle Ressourcen, die wir übrig haben, da auf den Inhalt dann fokussieren können.
3: Das würde ich auch sagen, was eben manchmal ärgerlich ist. Gut, ich habe es ja manchmal mitverursacht, ne? Dann beschließt die Synode die und die Gesetze und alles, was man noch wusste, ist dann schon wieder passé und man muss sich wieder umstellen und dann gibt es wieder neue Rahmenbedingungen. Das ist schon eben manchmal schwierig.
0: Liebe Doris Möllenberg, lieber Rainer Claus, wir sagen ganz herzlich Dankeschön, dass wir hier zu Gast sein durften bei der Hafenkirche, und für Ihren Dienst wünschen wir Ihnen auch weiterhin ordentlich Wasser unterm Kiel, frischen Wind durch Gottes Geist in den Segeln.
2: Ja, Dankeschön. Schön, dass ihr hier wart.
1: 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Juli 2026 um 18 Uhr bei Oldenburg 1. 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Wir sagen danke fürs Zuhören. Wir, das sind Antje Thielking
0: und Thomas Schiplow. Bis dahin
1: bleiben Sie behütet und tschüss.
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Ahoi, ihr Freunde der dunklen Töne, willkommen zu einer neuen Ausgabe von Heartbeat. Na, WGT-Blues, sprich Unterkonzerte nach Pfingsten, da habe ich was für euch in dieser Ausgabe. Und zwar findet diesen Samstag die vierte Ausgabe vom Darkness-Fest Open Air im Haus Witten statt. Dort werden drei Bands aufspielen, nämlich Atomic Neon als erstes, dann Dark Ways und als Headliner die Franzosen Charles de Gaulle. Und danach berichte ich noch von einer zweiten Veranstaltung, die eine Woche später stattfindet, nämlich live am See in Meschede. Das wievielte Jahr das ist, steht eigentlich gar nicht dabei und weiß ich auch nicht, muss ich ehrlich gestehen. Das Ganze ist dann an zwei Abenden, sprich am Freitag den 19. und Samstag den 20. Juni. Aber fangen wir an mit dem Darkness-Fest in Witten. Als erstes werden aufspielen die Lokalhelden Atomic Neon. Hier ist Stück Without You.

Die Spanier Dark Ways mit Eternidad. Macht euch auf jeden Fall schlau, wenn ihr zum Darkmess Fest wollt. Es gibt nur noch wenige Karten, denn Witten ist ja nicht gerade um die Ecke. Kommen wir jetzt zum Headliner. Charles de Gaulle aus Frankreich. Ich spiele mal nicht ihren Hit Exposition, sondern Klingklang. Schon ein paar Mal gesehen und live ist das Ganze noch viel dynamischer.

Die Franzosen Charles de Gaulle mit Klingklang, Headliner diesen Samstag beim Darkmiss Fest 4 in 58452 Witten. Und wem Witten nichts sagt, das Ganze etwas südlich von Bochum und Dortmund gelegen. Live am See ist auch eine Open-Air-Veranstaltung, findet wie gesagt am 19. und 20. Juni statt und das Ganze in Meschede am Hennesee. Das Ganze ist im Sauerland, es geht halt über 2 Tage und spielen, jetzt lasse ich mal eben zählen, 1, 2, 3, 4, 5, 6, 7, 8, 9, 10 Bands auf und das Ganze geht los am Freitag um 17 Uhr mit einem Special Guest und zwar die letzte Hoffnung der FCK in der Fehlfarben-Edition. Ich muss aber gestehen, von denen habe ich nichts. Deswegen überspringen wir das mal. Und als nächstes gibt's dann Laura Krieg. Und jetzt kommen wieder meine super Französisch-Kenntnisse. Ich hoffe, ich spreche so halbwegs aus. Crépuscule.

Lauerkrieg mit Crepuscule, gerade mal das Internet befragt, heißt übersetzt Dämmerung. Um 19.30 Uhr am Freitag beim Live am See entern dann Yes of Denial die Bühne. Ihr Stück heißt We Are the Party.

Das waren natürlich die Traitors mit I Was Ill, You Were Wrong. Die Co-Headliner am Freitag um 20.45 Uhr. Wenn ihr das Ganze nochmal nachlesen wollt und euch angucken wollt, dann am besten bei Facebook einfach Live am See eingeben. Da findet ihr alle Infos. Headliner werden sein am Freitag um 22.15 Uhr Blaine L. Reininger mit Giorgio Valentino. Blaine L. Reininger kennen vielleicht einige von Tuxedo Moon. Hier das Stück Flame On.

Live am See, 19. und 20.06. in Meschede am Staudamm Hennesee. Das Schöne ist, dass das Gelände so ein bisschen abfällt zur Bühne, sprich so ganz leichtes Amphitheater-Flair entsteht und man von jeder Stelle des Geländes auch sehen kann. Und das Ganze so ein bisschen mit ein paar Bäumen eingehüllt, im Hintergrund der See, das ist wirklich sehr, sehr lauschig da. Und den Samstag eröffnen um 17 Uhr werden Elektrokohle. Hier ist Stück Träume und Albträume.

Das waren Echo Barrel mit Listen to Oblivion, die zweite Band, die am Samstag, den 20.06. beim Live am See auftreten wird. Und zwar um 18.15 Uhr. Die nächsten drei Bands, sprich die drei Headliner, wenn man so will, das sind alles alte Bekannte. Die waren alle schon mal in den vergangenen Jahren da. Um 19:30 Uhr auf die Bühne werden gehen The Snake Corps. Ihr Stück hier, This is a Seagull.

Ja, drei Alben haben B-Movie schon wieder veröffentlicht, nachdem sie sich wieder zusammengetan haben. Das hier war das Stück Another Fails Down. Und ich habe euch ja eben die Facebook-Seite gesagt, einfach live am See eingeben. Aber genauso gut könnt ihr auch auf die eigene Homepage gehen, die auch einfach liveamsee.de ist. Und man kann nicht alles in seinem Plattenschrank haben. Deswegen gibt es vom Headliner nichts. Ihren Überhit. Tango 2000.

Die Band Nichts mit Tango 2000. Das war das Special zum Darkness Fest 4, was diesen Samstag in Hilden stattfindet. Und dann noch, wie gesagt, die ganzen letzten Stücke live am See in Meschede am Freitag, den 19. und Samstag, den 20. Juni. Hätte ich was von Die letzte Hoffnung gehabt, dann wäre diese Heartbeat-Sendung genau, das wäre genau aufgegangen, dass eine Stunde voll ist. So bleibt uns aber noch ein letztes Stück, eine Neuveröffentlichung, denn am Freitag veröffentlichen Class E ein neues Album, das da heißt Einmal mehr mit dir gegen die Furcht. Und daraus hören wir Call It Love. Ich sag schon mal, wie immer, NDT, na denn tschüss.

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